Okay.

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0: Guten Morgen, Thomas.
1: Morgen, Willi.
0: Guten Morgen, Rüsselsheim.
1: Ja, so heißt auch die Sendung.
0: Eine geile Quote. Von aus dem Stand raus, ja, 1,9.
1: Also der Gag ist, Willi und ich, wir schauen immer auf unseren Bildschirm, da wird es angezeigt und wir merken immer, je näher wir mit dem Sendebeginn sind, umso höher geht die Zahl dann. Das heißt, wir haben Hörer da draußen, die ganz explizit uns hören wollen.
0: Explizit einschalten.
1: Ja.
0: Einschaltsendung, sagt der Medienmensch dazu.
1: Ja. Mag vielleicht an unserer Musik liegen, weil wir uns von den Oldies... Ja, der Gag ist, da muss ich gleich am Rande mal erzählen, Entschuldigung,

0: ganz komisch vor sich hin getrottet Richtung Rüsselsheimer Innenstadt. Also haltet die Augen
1: auf. Passt auf, also Rüsselsheimer Innenstadt, Oldie-Zombies. Oldie-Zombie-Alarm. Also wenn irgendwo da ertönt, dann muss man aufpassen.
0: Ja.
1: Nee, es sind so ein paar Sachen, die verstehe ich einfach nicht. Und das gehört mit dazu. Ich verstehe diese ganze, wir haben auch eingangs drüber gesprochen, diese ganze Verschwörungstheorie, dass Corona irgendwie, was fake war, uns von den Regierungen aufoktroyiert war, weil es in Wirklichkeit, ich weiß nicht, was gemacht hat oder was das in Wirklichkeit war. Ich verstehe nicht, wie kommen Leute auf solche Ideen?
0: Das sind alle die vergessen haben, die Aluhüte aufzuziehen.
1: Ja, genauso mit diesem Chemtrail. Ich meine, oder
0: Chemtrail, das ist besonders toll, das finde ich besonders klasse.
1: Also, dass die oder dass die Erde flat ist, Flat-Screener. Wie heißt ja Flat-Screener heißt es denn, glaube ich.
0: Ja, ja.
1: Flat Earth.
0: Flat Earth, ja. Das ist ein Album von Thomas Dolby übrigens.
1: Ja.
0: The Flat Earth.
1: Thomas Dolby.
0: Ja, die Chemtrails finde ich besonders gut. Da habe ich mal, bin ich im Internet mal per Zufall, da hatte ich das gar nicht im Kopf, dass es Leute gibt, die an sowas glauben. Da bin ich per Zufall im Internet drauf gestoßen. Da gab es dann irgendwie so eine Band, die Lieder zu dem Thema gesungen hat. Und die hatten dann unten irgendwie so eine Seite, dass man Kommentare geben konnte über ihre Songs. Mir ist nichts Besseres eingefallen, als denen zu schreiben, dass ihre Eltern wohl Geschwister waren.
1: Und, dein Stammbaum ist ein Kreis. Ist
0: ein Kreis. Ich war wirklich geschockt. Aber ich glaube, die Menschen, einige Menschen, nicht alle, haben zu viel Freizeit.
1: Wahrscheinlich, ja.
0: Du, das kann gut sein.
1: Die muss man besser beschäftigen.
0: Aber, habe ich Willi ja heute Morgen auch während unserer Diskussion gesagt, das Blöde ist halt, du kannst die abstruseste Theorie für dich selber zusammenbasteln. Du gehst mit ein paar Stichworten ins Internet und suchst nach, ob es da Bestätigungen gibt. Und du wirst immer jemanden finden, der genau deine abstruse Theorie auch noch bestätigt. Und noch andere, die das bestätigen, dann fühlst du dich bestätigt und bla bla bla. Und so geht's dann weiter, ja.
1: Was mich wirklich schockiert hat, war, dass dieser komische Xavier Naidoo, nachdem er ja schon irgendwie zu Kreuze gekrochen ist und sich entschuldigt hat und um Gottes
0: wieder
1: Willen,
0: angefangen hat mit dem Show.
1: Jetzt wieder anfängt und wir würden alle Menschenfleisch essen. Weißt du?
0: Der wird wohl gedacht haben, nachdem er gemerkt hat, dass die Karriere da den Bach runterging, hat er gedacht, okay, ich entschuldige mich mal lieber, vielleicht kommen die wieder in Gang. Dann kamen die nicht mehr in Gang. Ja. Dann hat er gemerkt, okay, dann kann ich ja jetzt auch zu meiner Meinung stehen und hat sie weiter rausgeblasen, weißt du, so ungefähr.
1: Das kann gut sein, das kann wirklich gut sein.
2: Lieber Thomas, womit fangen wir an?
0: Ah, mit einem von dir, würde ich sagen, oder?
2: Ja, können wir machen. Können wir machen?
0: Ja, du, ich habe gerade gesehen, du hast Kunde Gabriel auf der Liste.
1: Ja.
0: Ist das für irgendjemanden ein Wunschsong?
1: Nee, aber er hat Geburtstag heute.
0: Ach, der hat ja Geburtstag.
1: Er hätte.
0: Ich habe ein Bild auf meinem Handy, wo mein Bruder sich
1: Ja.
0: Mein Bruder hat ihn irgendwo, ich glaube in Hamburg getroffen oder sowas, im Restaurant hat gefragt, ob er mal ein Bild mit ihm zusammen machen kann, und Selfie. Und Gunter Gabriel hat wohl über alle Backen gestrahlt und ganz laut durchs Restaurant gerufen, seht ihr Leute, man kennt mich noch. Der war total happy, dass er angesprochen wurde wegen einem Selfie.
1: Ja, wie soll ich sagen, Gunter Gabriel.
0: Ja, dann hauen raus, dann haben wir doch hinter uns.
1: Den Gunter Gabriel, nee, ja. dann kriegen die Leute einen völlig falschen Eindruck.
0: Okay.
1: Ich hau was anderes raus.
0: Okay, hau was anderes raus.
1: Von den Rolling Stones ein aktueller Titel, kein Widerspruch.
0: Kein Oldie?
1: Kein Oldie, dieses Jahr rausgekommen in The Stars. Viel Spaß.

0: In the Stars von den Rollenden Steinen.
1: Die Stones, die haben so einen ganz bestimmten Sound von der Gitarre her und so. Ja. Schon allein da würdest du die raushören, ohne die Stimme vom Jack.
0: Ja.
1: Und ich finde es total geil. Diese ganz besonderen,
0: dieses schmutzige, ein guter Freund von, mittlerweile kein guter Freund mehr, weil ich habe ihn die letzten 30 Jahre nicht gesehen, aber ein damaliger sehr guter Freund von mir, der hatte mir gesagt, die Stones sollte man eigentlich nur Mono hören, die sollte man gar nicht Stereo hören, weil das ist völliger, das braucht man nicht, ist ja einfach laut, dreckig und Mono.
1: Ja. wo du es gerade erwähnst, es gibt ja zum Beispiel Verstärker, also für eine Musikanlage, Verstärker, wo du keinen Höhen-, Mitten- oder Bassregler hast, die einfach nur einen Lautstärkeregler haben.
0: Okay.
1: Weil die Logik dahinter ist, die Platte ist im Studio schon abgemischt worden, so wie es die Künstler gerne hätten, wo die Bässe rauskommen müssen, wo nicht.
0: Ja.
1: Von der ist es völlig Schwachsinn, dass du als Verbraucher das da noch groß änderst, sondern du sollst es wirklich so hören, wie es der Künstler gewollt hat.
0: Verstehe.
1: Ja, die Logik dahinter finde ich eigentlich ganz gut. Ne?
0: Die Logik ist absolut nachvollziehbar. Was ich da nicht verstehe, ist, wenn irgendwelche Künstler Alben veröffentlichen, wo komplett übersteuerte Lieder drauf sind, was ständig passiert. Das verstehe ich nicht.
1: Ja.
0: Ist das Absicht?
1: Es kann ja eigentlich nur Absicht sein, das läuft ja durch so viele Prozesse
0: Fehler
1: durch.
0: Es kann kein Fehler sein.
1: Schon lustig. Ist mir jetzt bewusst noch nie. Hast du ein konkretes Beispiel?
0: Von Cassandra Complex, die Sex and Death, da sind 30% der Stücke drauf, sind komplett.
1: Okay.
0: So Busy ist ja normal. Das ist ja der Musiker als solcher mag es ja gern ein wenig lauter. Ja.
1: Oder sind das die Produktionen, die sie im Keller dann mit dem Kassettenrekorder aufgenommen haben und dann auf Platte gepresst?
0: Nee, glaube ich nicht. Nee.
1: Weil manchmal liegt es einfach auch daran, dass nicht die großen Künstler, sondern die mittleren, unteren, keine Ahnung, dass die noch nicht so high-tech haben und sich manchmal die Tonaufnahmen selber zusammenbasteln. Da kann ich mir schon vorstellen, dass sowas passiert.
0: Also
1: aber Kassettenkomplex ist ja schon eine Hausnummer.
0: Eigentlich, ja. Ich weiß es nicht. Ja. Ich werde, wenn Rodney Orpheus hier im Rind ist am 11.11., werde ich ihn einfach mal fragen.
1: Weil
0: muss man noch gucken, was übersteuert auf Englisch.
1: Der wird dich bestimmt wiedererkennen, logischerweise.
0: Ich gehe von aus.
1: Ja, ja.
0: Der Rodney.
1: Lass mich an dieser Stelle, hat jetzt mit dem Thema überhaupt nichts zu tun, mein Sternchen mal ganz lieb grüßen, die immer extra so früh aufsteht und das Radio anmacht, um uns beide zu hören, Willi. Wir müssen mal eine Autogrammkarte machen für mein Sternchen.
0: Die wird sich bedanken.
1: Die wird sich bedanken.
0: Lass mich in Ruhe,
1: Scheiß. Genau. Ja, aber sie ist eine der härtesten Kritiker. Also wenn sie das Gefühl hat, ich habe zu viel Scheiß gelabert oder verrenne mich wieder mal in irgendeine Argumentation, was mir vor kurzem wieder mal passiert ist. Und dann kriegst du es zu Hause um die Ohren gehauen. Ne? Das Blöde ist, das passiert mir immer, wenn ich irgendwas erklären will oder irgendeinen Standpunkt vertrete und merke auf halbem Weg, das kann in die Hose gehen. Da fühlen sich vielleicht einige Leute angepisst und versucht dann zurückzurudern und das funktioniert nicht. Dann verhaue ich mich immer.
0: Mit dem Rückrudern, das ist so eine Sache. Ja, das kenne ich aus eigener leidvoller Erfahrung. Ganz schlimm war das, jetzt sind wir wieder beim Corona-Thema. Damals habe ich ja noch Radio für Radio X gemacht in Frankfurt.
1: Ja.
0: Und da haben manchmal auch so Schwurbler angerufen und haben dann versucht, ihre kruden Theorien irgendwie übers Radio zu verbreiten. Und wir hatten wirklich die Anweisung gehabt von der Geschäftsführung von Radio X damals. Jeder Sendungsmacher hatte die Anweisung gehabt, wenn da irgend so ein Dulli das einfach auflegen.
1: Okay.
0: Weil bevor die da irgendwie on-air irgendwie ihre Theorien verbreiten können, einfach auflegen. Und ich hatte dann das Glück gehabt, dass ich mit so einem Kasper irgendwie im Gespräch war, der gesagt hat, irgendwie in 2 Jahren ist die Welt sowieso tot. Ja klar, wir sind alle sowas von tot.
1: Wir waren schon ein paar Mal tot.
0: Ja, wir kommen aus dem Sterben gar nicht mehr raus. Ja. Und der hat dann irgendwie, ich weiß nicht, und ich habe aber noch so versucht, argumentativ mit ihm umzugehen. Und hab's auch mehr oder weniger geschafft. Ich war nicht souverän, aber ich meiner Meinung nach ging's einigermaßen. Und da ruft mich die Geschäftsführung an und scheißt mich zusammen. Ja, sie hat nicht on air angerufen, muss man dazu sagen. Sie ruft mich an auf dem Handy, hat ja Handynummer gehabt. Und was hast du da gemacht, Willi? Bist du verrückt? Du kannst doch solchen Schwurblern keine Bühne geben. Da habe ich gesagt, sag mal, hallo, ich habe mir ja gar keine Bühne gegeben. Ich habe mich ja auseinandergesetzt mit ihm. Nein, nein, nein, nein.
1: Okay.
0: Also da ist mir auch ein bisschen anders geworden, weil du denkst so, ja, NKL, kommerzfrei und bla bla bla, von wegen.
1: Norddeutsche Klassenlotterie, NKL?
0: NKL? Heißt jetzt
1: was?
0: Nicht kommerzielle Landesfunk.
1: Ja, ich so. Du wirst lachen. Ich hab ja überhaupt kein Problem, wenn Leute die verrücktesten Theorien für sich zusammenbasteln. Ich habe nur ein Problem damit, wenn man mit Andersdenkenden so aggressiv umgeht.
0: Ja.
1: Ja. Das finde ich oberkacke. Sobald jeder seine Meinung vertreten kann und bla bla bla, man kann natürlich auch mal versuchen, den anderen zu überzeugen, dass er da ein bisschen Scheiße labert. Aber solange das Gespräch damit endet, dass man nicht Spinnefeind ist, ist es für mich noch okay. Aber was ich da erlebt habe, zum Beispiel bei den Leuten, die sich haben impfen lassen und die Impfgegner, sich zerfleischt haben.
0: Ja, ja.
1: Ich bin 5-mal geimpft, ich bin durch meine Erkrankung Risikopatient. Ich habe es gemacht, ich habe nicht einen Nachteil dadurch erfahren und lass gut sein. Und wenn sich einer nicht impfen lassen will, dann ist es für mich auch okay. Ja?
0: Ja.
1: Weil das Impfen ist ja so, du schützt ja nur dich, du kannst aber trotzdem noch Überträger sein.
0: Weiß ich nicht.
1: Das ist der Gag. Also habe ich das mehrmals schon gelesen. Ich glaube, mein großer Bruder, der Molekularbiologe ist, ich glaube, der hat es auch mal bestätigt.
0: Okay.
1: Du schützt praktisch nur dich selber. Also du bist trotzdem noch du kannst andere trotzdem noch von daher ist es echt sowieso scheißegal. Du schützt nur dich. Wenn eine andere Person hat es überhaupt keinen Nachteil, wenn du geimpft bist. Also so what?
0: Ja. Ich hab's, wie gesagt, also ich habe mich impfen lassen, weil ich wollte reisen zu der Zeit, also habe ich mich impfen lassen, Punkt.
1: Ja, ja, ja.
0: Sorry, da war mir das Reisen wichtiger als die Ex-Menschen, die Macht über mich ergreifen wollten. Nee, was ich nicht verstanden habe, ist natürlich, man kann für solche Sachen empfänglich sein, man kann das spannend finden, ich find's zumindest lustig. Aber wenn du dich einfach hinsetzt und einfach wirklich nur so an 2-3 Kernfragen diesen ganzen Quatsch festmachst, wer hat was davon? Und jetzt kommt mir nicht mit die Weltregierung. Wer ist denn bitteschön die Weltregierung? Sind das die Echsenmenschen?
1: Mir hat tatsächlich ein Arbeitskollege, der eine Führungsposition hatte, allen Ernstes erklärt, dass alles darauf hinläuft, dass es nur noch eine Person gibt, die über die ganze Welt regiert. Und jetzt kommt's.
0: Ja.
1: Prinz William wird es sein. Das erzählt mir ein angeblich intelligenter Mensch.
0: Ich wollte es nicht sagen, ja.
1: Ich habe vor dem gestanden mit dem offenen Mund, mir ist nichts mehr eingefallen.
0: Ja, ja, ja.
1: Wo haben Leute so ein Zeug her, ne?
0: Ja. Also, wie gesagt, einfach mal so ein paar Kernfragen stellen. Wer hat was davon? Warum wird das überhaupt gemacht? Und wie ist es denn bitteschön möglich, dass, wenn man von einer Weltregierung spricht, dann müssen es die Ex-Menschen sein?
1: Ja.
0: Weil ansonsten, guckt euch die Regierungen an. Ja. Glaubt ihr wirklich, dass die, oder dass irgendwie, was weiß ich, 5, 6 der größten Wirtschaftsnationen oder der bevölkerungsreichsten Staaten, you name it, dass die sich zusammensetzen und sagen, okay, wir beschließen jetzt gemeinsam etwas zu machen und das alles bleibt dann auch noch verborgen im Leben.
1: Viele Leute unterschätzen immer das logistische Problem bei der ganzen Geschichte.
0: Natürlich. Ja.
1: Das ist übrigens auf vielen Seiten zu finden. Also das ist jetzt nicht nur eine Seite, die, was weiß ich, irgendwie gekauft ist oder so. Hier ist wirklich bestätigt. Also Corona-Geimpfte können das Virus weiterhin übertragen. Infizieren sich geimpfte Personen, können sie das Virus über ihre Atemwege an andere Menschen weitergeben. Von daher ist dieser Streitpunkt eigentlich total für den Arsch. Weil ich, wie schon gesagt,
0: ich
1: schütze mich, die anderen schütze ich leider dadurch nicht und die Leute, die sich nicht impfen lassen, die schaden sich nur selbst. Also sie sind kein Nachteil für ihre Mitbürger, weil wenn die geimpft werden, würden sie den Virus genauso weitergeben. Also weshalb fetzt man sich dann, weißt du?
0: Es gibt, versteht uns nicht falsch, sowohl Thomas als auch ich sind der festen Überzeugung, dass noch lange, lange, lange nicht alle Fragen, alle offenen Fragen aus dieser Pandemiezeit beantwortet sind. Ich glaube auch mittlerweile nicht mehr daran, dass sie noch beantwortet werden.
1: Nee, glaube ich auch nicht.
0: Warum? Wahrscheinlich, weil irgendwie was, weil Reichtum dahinter hängt, weil manche Leute durch diesen ganzen Scheiß ohne Ende reich geworden sind. Ja. Kleines Beispiel Jens Spahn, aber das ist eine völlig andere Geschichte. Was ich nicht verstehe ist, ich habe mich impfen lassen, natürlich, weil wie gesagt, ich wollte reisen. Ich habe dann irgendwie so ein paar Wochen später im Spiegel habe ich so eine Wirksamkeitskurve gesehen, ja, von dem Impfstoff, den ich bekommen habe. Nach 4 Monaten war der eigentlich kaum noch messbar, lag bei irgendwie, der Impfschutz lag bei 10%. Ja. Und auch in der aktiven Impfzeit ist der nicht irgendwie über 60-70% rausgegangen. Da habe ich mir gedacht, ja gut, dann kannst du es doch auch ganz lassen. Das ist ja doch ein reines Wabonspiel. Das ist doch alles völliger Käse. Ja. Das zum einen. Zum anderen, die Vorhersagen von all den Ärzten, ich bin zu dieser Zeit, bin ich relativ häufig zu unterschiedlichsten Ärzten gegangen. Ich habe jeden, das war meine Standardfrage, bei jedem Arzt, bei dem ich war, habe ich gesagt, wie geht's mit Corona weiter? Mhm. Die haben fast alle gesagt, wir werden lernen, damit leben zu müssen. Sprich, Impfstoffe, die immer verfeinert werden, die immer weiter ausgebaut werden, wie es auch mit den ganz normalen Impfstoffen ist. Und das stimmt nicht, weil Corona ist verschwunden. Also ich merke nichts von Corona. Sicher, ich höre aus dem Bekanntenkreis, dass eine nochmal irgendwie Corona hat, aber versuch mal heute allein nur einen Test zu bekommen. Das ist gar nicht so einfach. Die Apotheken, also zumindest jetzt bei uns im Taunus, in dem Käffchen, in dem ich lebe, haben die Apotheken dann irgendwie nochmal so die Vorräte rausgehauen zum Sonderpreis. Ja. Einfach weil das Ablaufdatum kurz bevorstand. Das haben die auch ganz offen kommuniziert. Aber versuch jetzt mal einen Corona-Test zu bekommen, das ist nicht mehr so einfach. So beim Aldi an der Kasse, vergiss es. Oder versuch mal, dich gegen Corona impfen zu lassen. Da wirst du dich wundern, weil, nee, das macht keiner mehr.
1: Ich weiß gar nicht, wann ich meine letzte... Schatzi, vielleicht hast du es noch im Kopf, du hörst ja gerade mit. Wann haben wir beide unsere letzte Corona-Impfung machen lassen? Wenn du es noch weißt, schreib es mir gerade mal. Aber was mich geärgert hat, anhand von dem, was ich gerade vorgelesen habe, dass du, wenn du geimpft bist, dass du trotzdem Überträger sein kannst.
0: Ja.
1: Wundere ich mich, oder macht mich das ein bisschen sprachlos, dass es Firmen gab, die mit Kündigung gedroht haben, wenn du dich nicht impfen lässt? Da habe ich irgendwie...
0: Ja, die haben halt gedacht, wenn alle geimpft sind, kann nichts passieren. Ja, und wenn einer nicht geimpft ist, dann wird der am Ende des Tages krank und verklagt die Firma oder irgend so ein Scheiß.
1: Weil ich war damals gerade in der Firma, da wurde verlangt, dass montags und mittwochs, ja, getestet wird. Ich hatte also bei mir im Büro so ein Riesending mit Teststäbchen. Und da hat sich mal einer geweigert und da hat mein Chef gesagt, also wiederum mein Vorgesetzter zu dem, also wenn du dich nicht impfen lässt.
0: Fahr heim und komm nie wieder.
1: Genau.
0: Ah, ja, natürlich.
1: Ja. Du. Aber schon, ja, gut.
0: Ja, das ist, du hast eine Regel, die Leute müssen sich an die Regel halten. Und wenn sie sich nicht an die Regel halten, sorry. Da,
1: ja, aber es gibt einem trotzdem so ein bisschen Kloß im Hals, ne? Wenn du,
0: ja,
1: ne? Ich will es ja nicht verteufeln, aber es ist schon irgendwie auf einmal eine komische Situation, ne? Friss oder stirb.
0: Ich hatte total eigenartige Erfahrungen gehabt, weil, wie gesagt, ich habe Radio gemacht, 2-mal in der Woche zu der Zeit in Frankfurt. Und wir hatten dann irgendwann, anfangs hatten wir die Regel, du durftest nur alleine ins Studio gehen. Und weil alleine Radio machen macht einfach nicht so viel Spaß wie zu zweit. Da haben wir uns dann immer den zweiten, habe ich mir dann immer irgendwie, was weiß ich, über WhatsApp oder über FaceTime oder was auch immer dazugeholt. Mhm. Und das ging auch eigentlich relativ gut, als dann irgendwann so, als es irgendwann Standardimpfungen gab. Und als es diese ganzen Tests gab, die man sich wirklich beim Aldi an der Kasse kaufen konnte, gab es dann irgendwie von der Geschäftsführung mal wieder, kam dann irgendwie die Losung raus. Man muss an dem Tag, an dem man auf Sendung geht, muss man einen negativen Corona-Test gemacht haben. Du musst es dir nicht beweisen. Also du musst es nicht irgendwie, was weiß ich, mit der lokalen Tageszeitung fotografieren oder irgend sowas. Aber die Leute, mit denen ich Sendung gemacht habe, die haben sich teilweise immer, haben die mir ihren Impftest gezeigt, also ihren, nicht Impftest, sondern ihren Corona-Test gezeigt, dass der negativ war. Und das fand ich schon übertrieben. Wir haben gesagt, mir reicht's, wenn du mir das sagst. Um Gottes Willen, wir machen hier keine Raketenwissenschaft, wir machen nur ein bisschen Radio.
1: Meine Frau hat mir gerade geschrieben.
0: Ja.
1: Also sie letztes Jahr im Februar, und ist Anfang des Jahres. Hatte okay. schon noch eine Impfung.
0: Wie ja. ging das? Bist du einfach zu deinem Hausarzt gegangen? Hast du gesagt, hier, komm,
1: Arm frei? Ja, musst du dich natürlich anmelden.
0: Die angekündigt müssen, die haben dann das Zeug besorgt.
1: Genau. Ja, ja, und dann kriegst du einen Termin, einen Monat später war das, glaube ich. Und dann rein, zack, in der Arm. Also das fünfte Motherboard habe ich jetzt mittlerweile im Körper. Seitdem habe ich ganz komische Gelüste auf Menschenfleisch und Blut. Und,
0: der Thomas hat mich jetzt angeknabbert.
1: Und habe jetzt endlich verstanden, dass die Erde eine Scheibe ist, aber ansonsten geht es mir gut. Und da wir gerade uns in diesem Thema verfangen haben, habe ich eigentlich einen Song, der irgendwie ein bisschen in die Richtung passt. Keine von euch, das ist auf der Liste die Nummer 14, die könnten wir mal raushauen.
0: Keiner von euch, ja. Von wem?
1: Von Absilon. Zur Erklärung, ich habe erst gedacht, es wäre ein Lied gegen die AfD, weil das im Moment ja so gerne gemacht wird. Nee, es hat mit der AfD nichts zu tun, es hat mit unseren momentanen Politiker-Gilde zu tun.
0: Keiner von euch von Absilon. Um 7.25 Uhr auf guten Morgen, Rüsselsheim.
1: Mit Thomas,
0: mit Billy.

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1: Und zu dir. 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
2: Keine von euch.
3: Wahres Wort gelassen ausgesprochen. Wir sind so kalt geworden. Epsilon, keiner von euch. Ja, da gibt's ein geiles Stück Koffer. Das können wir vielleicht als Rausschmeißer spielen. Moment, ich versuche mal, ob ich das irgendwie im Zugriff.
2: Ja, Epsilon, habe ich gestern recherchiert, ist eigentlich ja nur ein Künstler, ne?
3: Ist nur ein Künstler, ja. Ja, ja, Koffer. Wow. Ja. Das hauen wir doch mal gerade auf die Spielliste. Ansonsten, heute ist natürlich Donnerstag und ich habe NKL nachgeguckt. Nordwestdeutsche Klassenlotterie. Thomas hat vollkommen recht, aber auch nicht kommerzieller Lokalfunk.
2: Nicht kommerziell.
3: Nicht kommerziell. Sprich, Spaß dabei, werbefrei. Das ist so, glaube ich, das größte Herausstellungsmerkmal, was irgendwie Radio Rüsselsheim hat, weil wir sind das einzige Radio hier in der Region, das nicht kommerziell ist. Also wo nicht alle zwei Minuten irgendein Werbescheiß auf euch niederprasselt.
2: Ja, nervig. Sowas von.
3: Ja, absolut.
2: Mich nervt das überhaupt so rundherum, was Medien anbelangt. Ne? Wie gesagt, guckst Fernsehen, hast du nach 5 Minuten hast du schon 2 Minuten Werbung drin.
3: Das war mit ein Grund dafür, warum wir keinen Fernsehen mehr gucken, weil du kannst es ja nicht mehr ertragen.
2: Bei YouTube, ja, ganz schlimm.
3: Bei YouTube muss ich ehrlicherweise sagen, da habe ich einen Adblocker, der hervorragend funktioniert. Okay. Ich gucke YouTube auch nur auf dem Rechner, weil auf dem Handy funktioniert der Adblocker nicht.
2: Okay.
3: Deswegen gucke ich YouTube nicht, also sowieso nicht in der App, weil in der App, da haut die Werbung durch.
2: Der Prime ist ganz übel. Prime ist ganz, ganz übel.
3: Amazon?
2: Ja, ganz übel. Wenn du da Filme guckst, also gefühlt alle 5 Minuten hast du 2 Minuten Werbung. Ganz, ganz schlimm. Nur komischerweise, ich weiß jetzt nicht, ob das eine Einstellung ist oder ob die mit der Zeit, wenn ein Film älter ist, die Werbung nicht mehr so reinblenden. Also ich habe schon mal Spielfilme geguckt, wo, wie gesagt, alle paar Minuten eine Werbung war. Und dann habe ich ein paar Monate später den Spielfilm nochmal geguckt. Und zwar viel, viel weniger Werbung.
3: Okay.
2: Ich weiß nicht, ob die das, wenn ein Film neu rauskommt, nach dem Motto, die wird jetzt oft gesehen, da massiv Werbung reinhauen. Und wenn der ein paar Monate alt ist, nach dem Motto, okay, wir nehmen wieder Werbung raus. Keine Ahnung, aber es scheint die einzige Erklärung zu sein.
3: Nee, also bei Prime zahlen wir auch. Also nee, okay. Mein Leben ist zu kurz, um Werbung zu gucken.
2: Ja, irgendwie schon. Ne? Ja. So als Raucher hat man sich ja immer gefreut. Da konnte man immer aufstehen, eine Zigarette rauchen und dann ging der Film weiter.
3: Aufs Klo gehen.
2: Und aufs Klo gehen, genau.
3: Nee, heute unterbreche ich den Stream und gehe dann aufs Klo. Ich gucke gerade Enemies and Neighbors auf Apple TV. Total geil, mit John Hamm. Sensationell gut. Also wirklich absolut fantastisch.
2: Ja, ich habe mir letztens wegen deiner Empfehlung mal die diverse Trailer und Teaser angeguckt von Achtsam Morden.
3: Ja.
2: Ich kann auf der einen Seite verstehen, was du gut findest an der Serie. Auf der anderen Seite, glaube ich, wird mich das nicht so abholen mit dich. Ich bin im Moment noch hin und her gerissen, ob ich es mal wagen soll, mal ein, zwei Folgen anzuschauen, ob es mich dann packt. Wie gesagt, ich kann absolut verstehen, weil ich glaube, du bist so ein Fan. Wenn eine Geschichte auf der einen Seite total abstrus ist, aber auf der anderen Seite gar nicht so weit weg ist von was real wirklich passieren könnte.
3: Ja.
2: Ich glaube, das ist das, was dir immer so gefällt, ne?
3: Also bei Achtsam Morden auf jeden Fall. Ich habe ja die 2. Staffel schon durchgeguckt und muss sagen,
2: bleibst du bei oder wird es auch totgekocht wie so viele andere Serien?
3: Also die 1. Staffel war eine 1+ meiner Meinung nach. 1+ ohne Sternchen. 1+ mit Sternchen ist das höchste der Gefühle. Ja. Die 2. Staffel 2-.
2: Okay.
3: Sorry, also.
2: Ah ja, passiert. Ja.
3: Sie ändern Voraussetzungen, sie ändern Geschichten, die einzementiert waren in der 1. Staffel, die plötzlich nicht mehr gelten. Und das ist immer, das mag ich nicht. Weißt du? Also damals bei Dallas den Bobby zurückgeholt haben.
2: das war der Klassiker.
3: Alles nur geträumt. Ja, you tell me more.
2: Dabei war es ja der Typ aus Atlantis, ne? Der alles aufgetaucht ist. Der Mann aus dem Meer oder wie die Serie hier ist mit dem.
3: Der Mann aus dem Meer.
2: Ja, ich hab eine Serie entdeckt, die heißt From. Und da gab es die ersten beiden Staffeln umsonst. Bei der dritten mussten wir dann beitreten bei Paramount. Ich fand die so gut, dass ich es gemacht habe. Meine Frau hat gemotzt, als ich es gemacht habe, weil es natürlich wieder Geld kostet. Und dann haben sie den Fehler gemacht, wie so bei anderen auch. Die haben den so, das ist ein Mystery-Thriller, wie man so schon sagt. Da kommen auch ein paar Monster drin vor. Und ich fand den schon interessant, weil da gibt's Monster, die kommen nachts und attackieren die Bewohner, töten die auch. Und die haben aber so gewisse Amulette, die vor den Viechern retten. Und ich fand das schon ganz gut, nach dem Motto zu erfahren, wo die Viecher herkommen, wie die Einwohner damit umgehen. Die sind in der Stadt gefangen, die kommen dann nicht mehr raus. Wenn die versuchen rauszufahren, landen sie immer wieder in dem Kaff. Also das ist das Mystische an der Geschichte. Und dann haben sie es in der dritten Staffel wirklich, oder was jetzt Anfang vierte, so tot gekocht. Da kommt dann raus, dass ein Pärchen aus dem Dorf schon seit Jahrhunderten immer wieder in das Dorf kommt, weil da gibt's verfluchte Kinder, die müssen befreit werden von dem Fluch. Und die scheitern dann jedes Mal dran, sterben, werden neugeboren und landen dann wieder in dem, weißt du, dann fängt's an, totgekocht zu werden. Weißt du, wenn die denken, die Staffel läuft gut, die müssen wir am Leben halten.
3: Ja, ja.
2: Und dann wird das Mystische noch mystifizierte und noch, und dann macht's gar nicht, also ich guck schon nicht mehr, dann ist schon wieder vorbei.
3: Saugen sie sich den Scheiß aus den Fingern. Ja, gibt es leider. Die Serie, die ich gerade gucke, Enemies and Neighbors, ist total geil. John Hamm, der Typ aus Mad Men. Ich liebe John Hamm. Der ist so souverän, der ist so glaubhaft und der hat, wenn er irgendwie, was weiß ich, nur eine Augenbraue hebt, steckt da mehr irgendwie Ironie drin als sonst was. Ist eine absolute Paraderolle. Er ist irgendwie so ein stinkreicher Hedgefonds-Manager, der irgendwann durch dumme Zufälle herausfindet, dass er viel mehr Spaß daran hat, in Nachbarhäuser einzubrechen und da die Luxusgegenstände zu klauen.
2: Oh,
3: und er beschließt dann, das zu machen. Und dann macht er das einfach und gerät da vom Hundertste ins Tausendste. Und er wird halt so diese Vorstadt-Ideologie, die amerikanische, jeder versucht den anderen irgendwie zu schlagen, mit Auto, mit, mein Haus ist größer, die Brüste meiner Frau sind frischer, neuer gemacht als die Brüste von deiner Frau und so weiter und so weiter. Und da geht man ziemlich lustig, ziemlich ironisch, ziemlich unterhaltend geht man genau auf die Story ein.
2: Cool, hört sich gut an eigentlich. Das wäre jetzt so ein Ding für Bisse wahrscheinlich, ja.
3: Du würdest dich totlachen, glaube ich. Es kommt auch ein Hund drin vor. Die Nachbarn kaufen sich irgendwann einen Hund und der Hund kackt dann immer auf den Rasen von John Hamms Ex-Frau und die regt sich halt drüber auf und bittet die mehrfach, das zu unterbinden, die Besitzer. Und dem Besitzer ist es scheißegal. Und dann sammelt die Frau dann irgendwann die Kacke ein und er drückt zu denen in die Hand, Ding Dong, und ich habe was für sie, bitteschön. Ja, und ja, also sehr, sehr krude Geschichte. Also ich kann es wirklich nur empfehlen.
2: Cool.
3: Sehr, sehr lustig, sehr, sehr spannend. Ansonsten, ja, NKL haben wir schon abgefrühstückt.
2: Wir haben ja auch noch das Skript, ne?
3: Wir haben noch das Skript.
2: Und wir haben schon 40 Minuten rum, gleich, du.
3: Ohne Skript.
2: Ohne Skript.
3: Donnerstag, der 11. Juni, 162. Tag des laufenden Jahres. 203 Tage verbleiben noch bis zum Jahresende. Wir befinden uns in der Kalenderwoche 25. Also bald ist Gipfel. Nächste Woche ist Gipfelfest. Dann haben wir genau die Hälfte von 26 hinter uns.
2: Sternzeichen und Zwilling, das sagt mir mehr, die hätten doppelte Gesichter. Ich habe mal die Erfahrung gemacht. Beim Zwillingmädel. Aber gut, ich glaube ähnlich an so einen Scheiß, von daher.
3: Nee, weiß ich nicht. Also was jetzt Zwillinge ausmachen, weiß ich nicht. Keine Ahnung. Kann ich nicht sagen. Mein Bruder ist Zwilling. Komme ich aus mit ihm? Ja, ich komme aus mit ihm. Gibt es irgendwelche besonderen Charaktereigenschaften?
2: Die hat doch jeder Mensch eigentlich. Von daher.
3: Ja, ich versuche gerade mal. Ja, also bei meinem Bruder würde ich sagen, der ist hartnäckig. Er bleibt an der Sache dran. Wenn er die mal beschlossen hat, dann bleibt er zielstrebig hartnäckig. Also
2: das sagt mir eigentlich auch Jungfrau nach, ne? Glaube ich.
3: Ich weiß es nicht, keine Ahnung. Ich kenne so ein paar Sachen, die man den Löwen nachsagt. Ich kenne so ein paar Sachen, die man den Fischen nachsagt. Ich kenne so ein paar Sachen, die man den Steinböcken nachsagt, logischerweise, weil ich selbst Steinböck bin. Aber das war's. Ja, Skorpione kenne ich auch. Ein paar Sachen, die man denen nachsagt, weil meine Kinder alle beide Skorpione sind. Wir gucken zurück. Nee, bevor wir zurückgucken, gucken wir erstmal auf den Hessenschau-Ticker, weil jetzt, wenn es das Schicksal möchte, kann es sein, dass ihr einfach heute im Bettchen liegen bleiben könnt, weil wenn wieder irgendeine blöde S18 oder U533 ausgefallen ist. Und deswegen gucken wir einfach auf den Hessenschau-Ticker, hessenschau.de. Macht auf mit Polizei, schießt auf Mann mit Messer. Das ist wahrscheinlich vorgestern passiert. Jetzt live, was in der Nacht passiert ist, was heute wichtig wird und alles, was Hessen bewegt. Wir starten mit Ihnen in den Donnerstag. Endlich Kaffee. Ich dachte, Polizei schießt auf Mann mit Messer. Endlich Kaffee. Ja, gut. Hessen lockert Naturschutz entlang des ehemaligen Todesstreifens. Was? Hessen lockert den Naturschutz entlang der früheren innerdeutschen Grenze. Okay, private Flächen sollen künftig von zusätzlichen Auflagen ausgenommen werden. Die Grünen sprechen von einem ökologischen Rückschritt. Wahrscheinlich haben sie recht. Wechselhaftes Wetter. Viel Wolken, mehr Wolken als Sonnenschein. Schauer und einzelne Gewitter. Das geht mir auch total auf den Keks. Dieses blöde Rumgeregnen. Was soll das denn? Wirklich. Ja, also ja. Es sollte warm sein. Wir hatten, was weiß ich, vor einer Woche, vor zwei, vor drei Wochen hatten wir 20, 25, fast 30 Grad.
2: Ich kann ja mir sagen, ich hab gestern mehrere Wettervorhersagen gesehen und da hat der Wetterfrosch gemeint, dass das üblich ist eigentlich, dass in der Jahreszeit es auf einmal nochmal so einen Rückfall gibt in die Kälte und Regen, also bevor es dann wieder weitergeht.
3: Ich kenne nur Eisheilige und okay. Die sind vorbei eigentlich im Juni.
2: Ich kann dir nur sagen, was der Wetterfrosch gesagt hat.
3: Der Wetterfrosch. Hat er noch seine Schenkel gehabt?
2: Nee, die haben schon weggeknabbert.
3: Der französische Wetterfrosch. Zwischen Limburger Raum, Rheingau und Bergstraße scheint die Sonne auch mal länger.
2: Es gibt dauernd Sirenen hier. Was ist da passiert? Die Sirene. Hier in der Nähe.
3: Ja, 14 bis 20 Grad hat es nur noch heute. Boah, Leute.
2: Dein Auto brennt.
3: Zu spät, dann werden sie hier nicht vorbeigefahren. Professorin berichtet über Morddrohungen, Schmiererei mit Bordaufrufen, Störungen in Seminaren und wachsender Druck. Die Marburger Historikerin Christina Brüning spricht erstmals öffentlich über Bedrohung gegen sie, warum sie sich an ihrer eigenen Universität nicht mehr sicher fühlt. Frankfurt, Kosten für den U5-Ausbau weiter gestiegen.
2: Immer.
3: 515 Millionen Euro. Der Preis erhöht sich aber um weitere 72 Millionen Euro auf 587 Millionen Euro. Ja, und das war's dann auch. Nee, Frankfurter Flughafen plant mehr Starts nach Nordwesten. Neue Lärmbelästigungen. Gott, wirklich. Rauchwolke durch Dachstuhlbrand. Hier in Rüsselsheim hat es doch jetzt gebrannt.
2: Königstetten.
3: Ganz übel, ja.
2: Ja. Schönes altes Bauernhäuschen.
3: Weg war's.
2: Und es ist so eng bebaut da, die können froh sein, dass das wirklich keine halbe Stadtbrand wird. Ne? Weil da gibt es so Gäste und so, die noch relativ eng bebaut sind mit Fachwerkhäuschen. Ja. Das kann ratzfatz ganz übel noch ausgehen. Ne?
3: Krass, wirklich krass. Polizei schießt auf Mann mit Messer in Gießen, ist auch gestern passiert, also ist überhaupt kein Grund, das heute jetzt irgendwie zu verwursten. Motorradfahrer bei Unfall mit Auto verletzt in Mörfelden-Walldorf, irgend so ein Kasper, der irgendwie in den Gegenverkehr ausgewichen ist, statt anzuhalten.
2: Ja, das ist ja wahrscheinlich so ein ähnlicher Typ wie der Autofahrer, den ich dir vorhin erzählt habe. Habe ich mir die gerade erzählt, so Typen gehört der Lappen weg und nie wiedergegeben. Ich habe mit meinem Moped hinter einem Bus gestanden, der Leute rausgelassen hat. Dann hat der Bus geblinkt. Hinter mir einem Autofahrer, dem hat es wohl irgendwie zu lang gedauert, überholt mich links mit vollem Rohr. In dem Moment zieht der Bus vorne raus. Und dieser scheiß Autofahrer, der musste links über eine Verkehrsinsel rüber hupsen auf die Gegenspur, damit der Bus ihn nicht anrempelt. Der hat damit natürlich die Fahrer auf der anderen Spur total in Gefahr gebracht. Solchen Vollidioten gehört der Lappen weg und nie wiedergegeben, ehrlich.
3: Ja, es ist schon erstaunlich zu sehen, zu welchen Aktionen sich manche Leute hinreißen lassen, nur um irgendwie 5 Meter weiterzukommen.
2: An der gleichen Stelle ist vor Jahren mal ein tödlicher Unfall passiert. Da ist nämlich auch ein Auto, musste ausweichen auf so eine, das ist keine Verkehrsinsel, so ein Dreieck, wo so ein bisschen bepflanzt ist.
3: Ja, ne? Ja.
2: Ist da drauf gekommen bei hoher Geschwindigkeit.
3: Yeah.
2: Ist abgehoben.
3: Ja, klar.
2: Und mit dem Dach vom Auto gegen den Baum geknallt.
3: Ja.
2: Die Beifahrerin tot.
3: Na, prima.
2: Der Fahrer querschnittsgelähmt.
3: Ja, ganz toll.
2: Wegen genauso bescheuerten Überholmanövern dann über die Insel rüber und das hat ihn voll abgehoben. Überleg mal, was du für eine Geschwindigkeit drauf haben musst, dass dein Auto so hoch abhebt, wenn du über so eine Insel fährst, ne?
3: Ja.
2: Das arme Mädchen kann natürlich nichts dafür. Scheiße, ja. Ne?
3: Nee, krass, ja. Wirklich, absolut.
2: Also ich habe das schon in meinem Leben gebracht. Also ich habe 2 üble Autounfälle hinter mir. Bei dem einen hat das Auto 3-mal überschlagen und mein Kopf, der hing aus dem Fenster durch die Fliehkraft. Also da wäre ich beinahe hops gegangen. Nach diesen beiden Unfällen, wenn mir einer zu schnell oder scheiße gefahren ist, dann sagt entweder du fährst jetzt normal oder fahr rechts ran und ich steig aus.
3: Ja, klar. Ja.
2: Also irgendwann habe ich das Spielchen da mit Heizerei und nicht mehr mitgemacht. Aber gesagt, entweder du fährst jetzt ordentlich oder lass mich irgendwo raus, ich hole mir ein Taxi.
3: Ja, absolut, ja. Kann ich verstehen. Ich versuche, sicher zu fahren. Ich habe, also meine Autochen haben relativ viel PS. Das hat mir mein Fahrlehrer damals schon beigebracht. Er hat gesagt, es ist immer gut, ein paar PS in petto zu haben.
2: Ja.
3: Wenn du schnell aus einer Situation raus willst, gehst du einfach auf den rechten Fuß, zack, nach unten und du bist raus. Und das ist irgendwie so bei mir in der Birne hängen geblieben. Also ich kaufe mir immer eher übermotorisierte Autos als untermotorisierte Autos.
2: Ich glaube, da sprichst du meine Frau auch aus der Seele. Du weißt ja, wie die fährt.
3: Ja, aber sie fährt absolut sicher.
2: Ja, definitiv.
3: Und ich denke, ich fahre auch relativ sicher.
2: Vor allen Dingen vorausschauend.
3: Ja, ganz wichtig. Das können ja die wenigsten.
2: Das magische Wort vorausschauend.
3: Das magische Wort vorausschauend. 1042 am 11. Juni. Durch die Heirat mit Kaiserin Zoe wird Konstantin IX. Zum Mitregenten im Byzantinischen Reich. Und ihr ahnt, also alle Menschen von ihr Lieben da draußen, die ihr diese Sendung nicht zum ersten Mal hört, ihr kennt ja meine hohe Affinität zu den Byzantiner Königsnüssen, die mal in irgendeiner dämlichen Werbung waren. Und wenn ich jetzt irgendwelche Sachen über das Byzantinische Reich höre, da muss ich immer an die Byzantiner Königsnüsse denken. Und das zaubert ein Lächeln in mein Gesicht. Was dann knapp 100 Jahre später passiert ist, nämlich im Jahre 1157, Albrecht der Bär erobert die Burg Brandenburg zurück. Also der Bär Burg Brandenburg zurück und vertreibt Jagdzar von Köpenick. Dies gilt als Gründungsdatum der Mark Brandenburg. Albrecht der Bär. Was will mir der Künstler mit Albrecht der Bär sagen?
2: Keine Ahnung. Aber schon bei mir, schon lustig bei mir zum Beispiel, ich habe den Spitznamen Bärchen, jetzt könnt ihr alle lachen. Meine Familie kommt aus der Schweiz, aus dem Kanton Bern, wo das Zeichen ein Bär ist.
3: Ja.
2: Was ist denn bei Hessen? Hessen ist ein Löwe, gell? Scheiße.
3: Hessen ist ein Löwe, ja.
2: Ja, shit, ich habe mir gedacht, ja, stimmt. Nee. Ja. Dann kann sich der Kreis nicht schließen. Aber ja, schon lustig. Der Bär steckt in mir.
3: Albrecht.
2: Oh, das hat jetzt ein bisschen blöd geklungen.
3: Albrecht der Butzenbär. Ja, komm, einen nehmen wir noch.
2: Einen.
3: 1770 auf seiner ersten Südseereise läuft James Cook. Oh, Cook Island. Mit seinem Schiff HMS Endeavour beim Cape Tribulation auf Grund. Das so entdeckte Great Barrier Reef hätte beinahe zum Untergang des Schiffes geführt. Und jetzt frage ich mich, ob das, was ist in Wirklichkeit passiert? Wahrscheinlich ist Cook da irgendwie hängen geblieben. Scheiße, verdammter Mist, ich will
2: das
3: ja
2: war,
3: weg.
2: Das war wie bei Exxon Valdez, der hat einen gesoffen. Das ist ein bisschen wagemutig geworden und abgängiges Riff. Ja, das ist ja, das Riff, das man sogar aus dem Weltraum sehen kann, habe ich mal irgendwo
3: gehört. Ja, ne? Ja.
2: Und von dem Riff aus kann man sogar den Mond sehen, wenn es dunkel ist.
3: Aber die Frage ist, ist der Wahnsinn. Aber nur, wenn es dunkel ist.
2: Aber nur, wenn es dunkel ist.
3: Ja. Die Frage ist, hat er das dann entdeckt? Hat er da wirklich, haben die da in ihren Seekarten da irgendwie so ein Kreuzchen gemacht und sagen, Achtung, Sandbank oder
2: Ja, also ich habe das ja in etlichen Dokumentationen immer gesehen, so Landvermessung und Schifffahrt und was weiß ich. Die haben wirklich immer mit so klassischen Loten gearbeitet,
3: ja,
2: die sie über die Bordwand rüber gemacht haben. Ja. Also die haben versucht, so langsam wie möglich mit dem Schiff zu fahren und haben dann immer die Tiefe ausgelotet und haben das wirklich ganz, ganz genau auf der Karte vermerkt. Mehr kann ich jetzt auch nicht sagen. Ne? Also,
3: nee, mein Punkt ist, hat er das wirklich... Hat er gesagt, okay, ich habe jetzt einen Riff entdeckt.
2: Fahrradhof.
3: Ja, ich bin in einem Riff hängen geblieben. Und hat er einfach nur gesagt, verdammte Scheiße, jetzt ist mein Schiff festgefahren. Ich will, dass das wieder frei wird, weil ich will Land entdecken. Du siehst meinen Punkt.
2: Vor allem der Gag ist das Great Barrier Reef. Ich meine, da ist so klitzeklares Wasser, das siehst du doch.
3: Keine Ahnung. Du siehst es.
2: Optik, mit Auge.
3: Mit Auge. Ja,
2: von daher
3: kannst du gucken mit die Auge.
2: Aber du, ich hab noch was ganz anderes, weil letzte Mal wieder ein Bericht im Fernsehen, ich schnapp ja immer so Sachen auf, so unnützes Wissen eigentlich im Prinzip. Da ging es mal drum, woher eigentlich der Begriff Moneten kommt, weil wir hatten ja auch mal das Thema, woher kommt der Begriff Heiermann und.
3: Ja.
2: Und der Gag ist, das Wort leitet sich vom lateinischen Begriff Moneta ab. Es geht auf den Beinamen der römischen Göttin Juno zurück. Der Legende nach befand sich die erste römische Münzstätte in unmittelbarer Nähe ihres Tempels auf dem Kapitol in Rom. Daraus entwickelte sich im 18. Jahrhundert in studentischen Kreisen die heutige Form von Moneten und so weiter. Ja.
3: Okay.
2: Synonyme, die ebenfalls in der Umgangssprache für Geld genutzt werden, Knete, Kohle, Mäuse, Kies.
3: Knete, Kohle, Mäuse, Kies.
2: Ja.
3: Asche haben sie vergessen.
2: Asche. Genau, ja. Asche.
3: Cash.
2: Was gibt's noch?
3: Asche. Cash. Kohle, Knete, Kies.
2: Meine Frau und ich, wir haben da immer so einen lustigen Begriff dafür gehabt. Ich glaube, den gibt's aber auch. Batzi.
3: Batzi?
2: Batzi. Batzi, also für kleine Kinder war Batzi immer Geld bei mir.
3: Ja? Okay, nee, kenne ich nicht, habe ich noch nie gehört.
2: Und bei mir war es so, wenn ich einkaufen gegangen bin und meine Frau, die spart ja immer für irgendwas. Und wenn ich dann Wechselgeld hatte und es war unter 5 Euro, habe ich ihr das gegeben, das war Mini-Batzi.
3: Mini-Batzi.
2: Hatte ich Hartgeld in der Tasche, was über 5 Euro war, habe es ihr gegeben, das war dann Maxi-Batzi.
3: Okay, Maxi-Batzi.
2: Genau, und das hat sie dann in ihre Spiel. ist schon süß, wie man manchmal selbst als erwachsener Mensch irgendwie so,
3: so
2: Dinge bringt.
3: Ne? Ist doch geil. Ja. Nee, wir haben auch so eine Tradition, ich hau immer Kleingeld, also alles unter 1 Euro Stücken, kommt in ein großes Glas und das ist dann so meistens nach 1 bis 2 Jahren ist es dann voll. Also so groß ist es nicht. Es ist nicht die legendäre Asbach-Uralt-Flasche, in die 5 Liter reingehen, was man irgendwie kennt.
2: Ja, das gab es ja auch mal, genau.
3: Und dann wird geschätzt und wer am nächsten dran ist in der Familie, der kriegt dann die Kohle.
2: Wow!
3: Ja, klar, so lustig.
2: Also ich hatte so eine Riesendose Eiweißpulver, so eine schwarze, da habe ich immer so 50 Cent und was drunter ist reingeschmissen.
3: Ja, genau.
2: Das Ding war irgendwann mal voll, habe ich gesagt, jetzt gebe es mal ab, ich will mal wissen, was drin ist. Das waren dann insgesamt 180 Euro.
3: Mhm.
2: Die Wechselgebühr, die haben im Rewe-Markt so Geldautomaten stehen, wo du Geld wechseln kannst. Die Wechselgebühr war 70 Euro, die wegging. Also ich hab jetzt den Netto. Also Netto kam 170, 180 raus. Es wären über 200 gewesen, wenn ich die Wechselgebühr... Ich kann es dir nachher zeigen, ich habe es abfotografiert. Das ist eine Schande. Also das Blöde ist, Banken verlangen mittlerweile genauso viel.
3: Das ist aber schon ein bisschen her, oder?
2: Dieses Jahr.
3: Was?
2: Ja. Und lange Rede, kurzer Sinn. Leider ging das Ersparte dann erstmal für andere wichtige Sachen drauf. Aber ich habe es mir notiert und abgehakt, weil das ist für meine Enkelchen. Es wird definitiv wieder in die Box reinwandern als Scheingeld oder wie auch immer, wenn es mir wieder ein bisschen besser geht. Das ist also nicht vergessen, aber das war schon der Knaller. Ne? Ich muss mal gucken, wo ich es finde, dann kann ich es dir mal zeigen.
3: Also jetzt bin ich schockiert, weil ich würde Stein und Bein. Bei uns im Rewe gibt es auch so einen Automaten, ja, der steht einfach da. Ja. Du gehst hin, du kippst das ganze Gelärsch da rein und der ratter, ratter, ratter.
4: Richtig.
3: Und du kriegst dann das Cash raus und das kostet keinen Pfennig.
2: Da steht beide im Menü, wenn du von Anfang an durchtippst, von wegen das Ding startest, bereit zum Geldeinwurf und was weiß ich, da steht in dem Menü drin, wie viel Prozent von dem Brutto abgezogen wird als Zählgeld. Ich kann es dir zeigen, glaube ich, im Moment.
3: Oh, das wäre ja total krass.
2: Das ist krass.
3: Das kann gut sein, weil ich bin jetzt, ich weiß nicht, der aufmerksamste Mensch, da irgendwie sein Münzgeld in diese Drecksautomaten reingeworfen hat.
2: Ja, es gibt keine andere Möglichkeit. Die Banken, die machen da immer so einen Schiss drum, die verlangen auch eine Wahnsinnsgebühr.
3: Ich kann mich erinnern, früher bist du einfach in die Bank gegangen und hast diese Papiere für die Münzrollen geholt.
2: Hier habe ich dir jetzt eins von den drei, weil ich habe das in drei Schüben weggebracht. Gesamtbetrag 460,72 Euro, Wechselgebühr 45,86 Euro, Endbetrag 414, den ich dann ausbezahlt bekommen habe. Hier kannst du es sehen.
3: Das gibt's doch. Ja. Das gibt's doch gar nicht.
2: Und das war noch der kleinere Betrag. Da ist noch irgendwo einer, wo ich 70 Euro Wechselgebühr abgedrückt habe.
3: Also Thomas hat Anzahl der eingezahlt.
2: Da steht auch das Datum, dass du siehst, dass das relativ aktuell ist.
3: Das sind doch echt Schweine.
2: Wahnsinn, echt Schweine. Also meine Bank hat es mal umsonst gemacht. Ja, meine Bank hat es mal umsonst gemacht, die machen es aber auch nicht mal umsonst. Die verlangen exakt die gleiche Wechselgebühr. Meine Frau, die hat jetzt was rausgefunden, irgendwie, du darfst pro Person bis Summe so und so viel zum Wechseln abgeben, da kostet es nichts. Haben mir gesagt, okay, dann packt sie sich eine Tüte voll. Wenn das nächste Mal wieder Kleingeld angibt, packt sie sich eine Tüte voll, gibt das als getrennte Person von mir ab und ich tigere dann hinterher und gebe nochmal die gleiche Summe. Dann sind mir wenigstens die Wechselgebühr los, weißt du? Weil das wird jetzt insgesamt, wie gesagt, so um die 180 Euro ungefähr, die nochmal meinen Englischen zugute gekommen werden, die so an Wechselgebühren flöten gegangen sind. Ne? Das ist schon der Knaller. Kapitalismus in purer Form.
3: Also ich werd mal bei uns im Rewe vorbeigucken, weil
2: das ist so ein blauer Automat.
3: Das ist so ein Automat. Ja. Da speist einfach den ganzen Gelärsch rein.
2: Ja. Da steht aber, wie gesagt, entweder steht es neben als Aufkleber oder während der Menüführung wird darauf hingewiesen, wie viel du. Ja.
3: Und das 10% sind das. Ja. Das ist total krass. Das ist doch Arschlöcher.
2: Natürlich.
3: Das sind doch wirklich Arschlöcher.
2: Selbst die Wartung von so einem Gerät kostet nicht so viel, dass du jedem, der da rein. Nee. So viel abziehst. Ja.
3: Und ich meine, diese ganzen Drecks-Supermärkte, die freuen sich ja über das Kleingeld. Also wenn ich, was weiß ich, wenn ich irgendwie mit einer Handvoll Kleingeld komme.
2: Bei mir auch.
3: Die freuen sich immer.
2: Also die Beate und ich, wir machen es jetzt anders. Wir kaufen uns diese Rollen. Also das Papier, wo du normal die Münzen rollst.
3: Ja, ja.
2: Und rollen dieselbe, dass die fertig sind in die Packs. Das wird ja nach Gewicht dann ermittelt.
3: Genau.
2: Und so, ne? Und geben das, wie gesagt, dann so bei der Bank ab, jeder für uns nur eine gewisse Summe, dann kostet es keine Wechselgebühr. Punkt.
3: Das hat man früher bei der Bank, hat man diese Papierrollen kostenlos bekommen.
2: Ja, kriegst du immer noch.
3: Ja. Okay.
2: Beate hat recherchiert. Also.
3: Okay, also müsst ihr nichts kaufen. Ja. Könnt ihr euch einfach holen. Ja, okay.
2: Ja?
3: Haben wir früher auch gemacht, kann ich mich erinnern.
2: Ja, ich auch.
3: Die Familie.
2: Ich hatte so eine Plechbüchse, das dann so genau reingepasst. Da konntest du das, und dann einmal, nur die ging dann immer so leicht wieder auf, die Scheißdinge.
3: Ja. Nee, das war lustig, das kann ich mich erinnern. Hat die Familie irgendwie 2-3 Events gemacht. Also jede Familie hat ein Glas rumstehen, wo das ganze Kleingeld reinfliegt. Und dann kümmert man sich ums Kleingeld. Umso schlimmer ist das. Ich habe immer gedacht, ich war immer dankbar und war begeistert von Rewe, dass die so einen Automat zur Verfügung stellen. Aber wenn der wirklich so teuer ist, das ist so echt.
2: Wenn du mal reingehst.
3: Ich werde definitiv drauf achten. Ja.
2: Mich würde es wundern, wenn ich. Weil dann fahre ich nur noch zu dir, wechsel nur.
3: Ja, natürlich.
2: Also ich gehe mal davon aus, dass die alle die gleichen Automaten da stehen haben. Ja.
3: Vielleicht haben sie aber auch erst kürzlich eingeführt, weil bei uns ist das schon wieder so. Ja, so 2 Jahre ist das schon her mit dem Automaten.
2: Der Tomato pro Tomat.
3: Es gibt. Wir haben das einem großen Rewe gemacht. Und zwar in der Wesserbachstraße in Rödelheim in Frankfurt. Das war ja früher der Weg zu meinem Arbeitsplatz. Münzautomaten im Supermarkt verlangen oft bis zu 12% Gebühren. Die Verbraucherzentralen zeigen günstiger Alternativen beim Kleingeldumtausch. Das Wichtigste: in kurze Münzautomaten in Supermärkten brechen üblicherweise 10-12% Gebühren. Aus 50 Euro werden so nur 44 Euro. Ja. Ich muss mal gucken. Also ich muss wirklich mal gucken, weil der große Rewe in der Westerwer Straße in Frankfurt-Rödelheim, ich glaube, da war das kostenlos. Aber ich werde euch natürlich informieren hierüber. Ja. Nicht in der nächsten Woche, weil in der nächsten Woche fällt die Sendung aus.
4: Ja, so ist der Willi. Lass mich voll allein hier. Ne? Hauen wir mal ein Lied raus?
3: Wir hauen jetzt ein Lied raus.
4: Nicht, dass die Leute anfangen abzuschalten. Du.
3: Was hätten wir ja nicht. Was hätten sie denn gern? Die Quote ist absolut eisern.
4: Ja, wir machen mal einen lustigen Song, würde ich mal sagen.
3: Lustigen Song?
4: Ja? Stay If You Wanna Dance von Miles Smith.
3: Stay If You Wanna Dance von Miles
4: Smith. Von Mr. Schmidt.
3: Vom Herrn Schmidt. Vom Schmidt-Miles. Stay If You Wanna Dance. Mittlerweile sind es immerhin 7.59 Uhr. Die erste Stunde von Guten Morgen, Rüsselsheim, ist fast schon ja. Geschichte.
4: Wahnsinn.

0: Darns von Herrn Schmidt.
1: Ja.
0: Malz Schmidt.
1: Ich finde es total klasse, dass ich hier so meine private Korrektorin habe, die mir immer dann klar schreibt, wenn ich irgendwie was falsch erzähle. Also das mit dem Bank und dass jeder bis zum gewissen Betrag frei hat, das war irgendwie falsch. Sie hat mir jetzt eine Sprachnachricht geschickt und hat es richtig gestellt. Ich habe kein Wort verstanden, deshalb kann ich jetzt nicht mal richtig stellen.
0: Er redet von seiner Frau.
1: Ich rede von meiner Frau. Meine private Korrektorin, die mir ja mithört und mich dann zurechtkommt, wenn ich was Falsches erzähle. Ja, ich werde es demnächst dann nochmal richtig stellen, wie es denn wirklich passiert und wo es am günstigsten ist, Geld zu wechseln. Ich denke, ist nicht ganz unwichtig für ein paar Leutchen da draußen.
0: Nee, ich finde es wirkt, also ich...
1: Das ist nur unverschämt.
0: Mir ist die Kinnlade runtergefallen, als du das eben erzählt hast. Lektor heißt das übrigens.
1: Ah, Lektor.
0: Lektor.
1: Ja, ich habe jetzt geguckt, wie da stand Korrektorin. Aber Lektor habe ich eigentlich gesucht, den Begriff, ja. Genau. Ja.
0: Ins Lektorat.
1: Lektor ist der Konrektor, der dem Rektor... Weiter rede ich jetzt nicht.
0: Lektor,
1: Nee, was?
0: Wie bitte?
1: Ja, du bist schon auf dem richtigen Weg. Oh, die Quote hat nochmal einen Sprung gemacht, Willi.
0: Sehr schön, 2,2 Millionen, ihr Lieben da draußen, danke. Wir gucken trotzdem nochmal auf den Hessenschau-Ticker, weil da ist jetzt gerade irgendwas...
1: Ist was passiert?
0: Ein wenig Stau.
1: Okay.
0: Oh Gott, ja. Würzburg-Frankfurt auf der 3, Frankfurt-Würzburg auf der 3, Aschaffenburg-Gießen auf der 45, Kassel-Gießen auf der 49... Mainz-Rüsselsheim auf der 60 zwischen Gensheim-Gustavsburg und Rüsselsheimer Dreieck. Streckenweise stockender Verkehr wegen Löscharbeiten an einem brennenden LKW. Wiesbaden-Frankfurt zwischen Frankfurt am Main, Ludwig-Landbahn und Frankfurt am Main, Mikl-Allee, eigentlich wie immer um die Zeit. 2 Kilometer Stau. Darmstadt-Mönchhof-Dreieck auf der 67. 1 Kilometer stockender Verkehr. Mainz-Wiesbaden. Was? Upsa. Mainz-Wiesbaden zwischen A643 Wiesbaden und A66 Wiesbaden am Stierscheiner Kreuz liegt auf der Verbindung zur 66 Richtung Frankfurt ein Anhängerschloss auf der Fahrbahn. Ja, und so weiter und so weiter. Darmstadt-Bad Homburg 661, Bad Homburg-Darmstadt 661. Ja, das nur so im groben Überblick. Ja.
1: Ich habe hier auch nochmal geguckt, ich habe da so eine App, Newsstadt, da kann man da angeben, Kreiskurs Gera und so weiter und so fort. Da wird halt im Moment, das ist vielleicht auch nicht unwichtig zu wissen, wieder gewarnt, weil im Moment die Manipulation von Geldautomaten wieder in die Höhe steigt. Also ihr liebe Leute, wenn ihr eure Geldkarte irgendwo da in einem Automat reinschiebt, werft mal vorher einen Blick drauf, ob da eventuell es manipuliert ist. Ich glaube, das kann man schon...
0: Das habe ich nie verstanden. Das habe ich nie verstanden, dass es wirklich anscheinend möglich ist, so Imitate von Geldautomaten da irgendwie hinzustellen. Ja,
1: nee, es geht um das Lesegerät der Karte. Da kannst du einen Aufsatz vorne draufsetzen, der genau diesen Magnetstreifen ablesen kann.
0: Ja.
1: Und das Speichergerät dieser Daten kannst du irgendwo anders am Rand verstecken. Das kriegst du gar nicht mit. Du schiebst deine Karte rein. Du kannst sie ganz normal benutzen. Aber in dem Moment liest dieser separate Leser, der vorne dran geschaltet ist, deine ganzen Daten ab. Die kannst du dann auf eine Plankomagnetkarte praktisch überspielen. Dann hast du die PIN drauf, dann kannst du im Nachhinein hingehen und kannst dann, was weiß ich, irgendwie dein Limit da abholen.
0: Das, was die ganzen Kreditkartenbetrügerbanden damals in Asien gemacht haben. Du hast dann deine Kreditkarte dem Waiter in die Hand gedrückt und der ist nach hinten verschwunden und hat eine Kopie von dem Magnetstreifen gemacht.
1: Mittlerweile sind die ja so fit, die bauen praktisch die komplette Anleitung, die Tastatur und alles. Bauen die nach und setzen die oben drauf auf die Originaltastatur mit Lesegerät zusätzlich. Und das ist ja so ausgefuchst mittlerweile. Das ist Wahnsinn. Ne? Da mag ich gar nicht dran denken.
0: Ich habe die Warnung schon vor ein paar Jahren habe ich die gehört, dass wenn man im Ausland ist, dass man auf Bankautomaten zurückgreifen soll, also auf Geldautomaten, die entweder an oder in Banken drin sind. Wenn man irgendwie ein Touri ist. Aber das liegt jetzt nicht unbedingt an Fake-Automaten, sondern es liegt daran, dass die anderen extrem hohe Gebühren verlangen.
1: Was ich gut finde, ist, dass halt hier auch die Großmärkte mittlerweile anbieten, dass du an der Kasse, wenn du bezahlst, auch noch Bargeld abheben kannst. Ja. Dann bist du das Problem wenigstens los.

0: weil da stehst du da und du siehst alles und alles ist gut, weißt du. Die Leute, die böse Bube, der fällt immer was Neues ein.
1: Ja, ich war jetzt am Wochenende, am Sonntag war ich bei meinen Schwiegereltern und habe so einen leckeren Shrimps-Cocktail selbst produziert.
0: Okay.
1: Und da habe ich irgendwie noch 2 Schälchen Shrimps gebraucht und die habe ich dann beim Discounter meines Vertrauens käuflich erworben. Und vor mir war ein Öhmchen mit einem halbvollen Einkaufswagen. Hinter dem Öhmchen war eine syrische Großfamilie mit einem randvollen Einkaufswagen. Der Typ hat gesehen, dass ich da zwei Schälchen Shrimps in der Hand habe. Er hat mich sofort vorgelassen. Das Öhmchen guckt mich an, als ob es mich am liebsten erschlagen hätte. Ja. Öhmchen lässt mich nicht vor. Öhmchen zieht das gnadenlos durch.
0: Hab ich auch schon oft erlebt.
1: Treibt die Frau an der Kasse in den Wahnsinn, stellt dumme Fragen.
2: Das habe ich nur einmal, Sie haben das 2-mal. Naja.
1: Hat dann wirklich mit Kleingeld bezahlt, also wirklich aus dem Hardcore-Klischee. Ich hätte am liebsten.
0: Aber das Portemonnaie natürlich erstmal gesucht, nachdem alles eingepackt war oder sogar noch nicht mal eingepackt war.
1: Ja.
0: Der Klassiker.
1: Ja. Und die Frau an der Kasse, jetzt war der schon hinter uns Riesenschlange mittlerweile, der Frau an der Kasse war da schon peinlich. Die hat schon nach der neuen Kasse geklingelt.
0: Da muss Beate mich auch immer beruhigen bei sowas Szenen.
1: Wirklich, also. Gott.
0: Ich fand das lustig, ich war letzte Woche an der Kasse gestanden, ich hatte auch ein paar Kleinigkeiten, habe Musik gehört, deshalb habe ich nicht mitgekriegt, was um mich rum passiert, also über Kopfhörer.
1: Ja.
0: Und auf einmal tippt mich jemand von hinten an und ich ziehe einen Kopfhörer aus und da stand ein junges Mädel, auch türkisch, syrisch, keine Ahnung, ich weiß nicht, mit dem Sträußchen Blumen in der Hand und hat gefragt, und mal so, Entschuldigung, können Sie mich bitte vorlassen? Und ich so, nö.
1: Ist das Gesicht von dem Mädel sind? Natürlich habe ich sie dann vorgelassen, weil die hatte nur den Strauß Blumen.
0: Ah, ja,
1: musste irgendwie die Bahn erwischen, die ist neben dem Rewe, ist gleich die Bahnstation.
0: Ja,
1: weißt du?
0: Ja, ja.
1: Aber der Gesichtsausdruck, also so, nö. Arme Mädel, voll Muffe gekriegt.
0: Ja. Nee.
1: Ja. Aber davon abgesehen, ich finde das wirklich schlimm. Du hast da Leutchen, da lassen die Kassiererin alles da in diese Mulde reinfallen.
0: Ja.
1: Dann wird bezahlt, dann wird das Portemonnaie rausgesucht, dann wird rumgekramt, bezahlt und dann wird es eingeräumt.
0: Ja.
1: Und dann passiert es unheimlich oft, dass die Kassiererin mir durch diesen kleinen Durchreiche da mir dann das Zeug durchreicht, was die von mir dann eingescannt hat.
0: Damit es weitergeht.
1: Nur damit die an.
0: Ja.
1: Und ich habe dann schon manchmal gesagt, nee, sie brauchen mir das so nicht anreichen. Ich will das Zeug in eine Mulde haben zum Wegräumen. Weil ich einfach keinen Bock mehr habe, auf solche Vollidioten Rücksicht zu nehmen, ganz ehrlich.
0: Ja,
1: ne? Also selbst wenn ich eine Kleinigkeit habe, dann schmeiße ich die doch in meinen Einkaufswagen, bezahle, fahre zur Seite und räume in Ruhe ein.
0: Wir haben bei unserem Aldi, ich weiß jetzt nicht, wie es der Lidl macht, weil ich glaube, beim Lidl ist es noch so, wie es vorher war, aber beim Aldi, die haben jetzt so die 2 Kassen. Also die haben eine Kasse und an einer Kasse gibt es 2.
1: Ja, kannst du rumklappen.
0: Ja.
1: Ne? Ja. Und beim Rewe auch. Aber nutzen die komischerweise nie.
0: Bei unserem Rewe gibt es das nicht. Bei unserem Rewe gibt es nur ein Heimerchen.
1: Muss jetzt mal drauf achten. Ich meine, bei uns gibt es das. Aber da liegt immer lauter Scheißdreck drin, nur nicht das, was drin liegen soll. Also Prospekte, der Kloschlüssel und was weiß ich, was da alles drin liegt. Wahrscheinlich nutzen sie deshalb nicht. Aber es ist schrecklich. Dann hast du hinter dir noch Leute, die dir in der Hacke fahren, weil es denen nicht schnell genug vorwärts geht.
0: Ja.
1: Vorne hast du den, der trödelt.
0: Ja.
1: Da bin ich froh, dass ich manchmal keine Schrotflinte einstecken habe.
0: Du weißt ja den Unterschied zwischen einer Schlange am Supermarkt und einer Schlange im Urwald.
1: Ich kenne es von der Autoschlange, wo das Arschloch sitzt. Ne?
0: Neue Regel der Altersermäßigung für Lehrkräfte. Der Landtag hat gestern eine Reform des Schulgesetzes beschlossen. Dienstrechtliche Neuerung für Lehrkräfte, und zwar was die sogenannte Altersermäßigung angeht. Oh Gott, halt dich fest, Thomas. Diese sieht bislang vor, dass Lehrkräfte ab einem Alter von 55 Jahren eine Stunde weniger pro Woche unterrichten müssen. Die haben Sorgen, oder?
1: Ja, das ist der psychische Stress.
0: Ab nächstem Schuljahr soll diese Reduzierung erst ab 60 Jahren greifen. Oh, das ist doch ein Grund für die Lehrkräfte, mal wieder demonstrieren zu gehen. Dafür damit 1,5 Stunden weniger.
1: Das sind auch alles so weichgekochte Eumel mittlerweile, du.
0: Muss man die Schule reformieren? Ja. Was muss man eher reformieren? Die Besoldung der Lehrkräfte oder die Schule? Also beides. Das Schulsystem. Ich meine zuerst das Schulsystem
1: ja, und dann
0: die Lehrer.
1: Das ist eine Investition, die sich rentiert, definitiv.
0: Ja, weil das Bildungssystem in diesem Land, das existiert seit wie viel tausend Jahren mittlerweile? Ist das doch nicht wahr?
1: Ja.
0: Grusel.
1: Wie haben die Studentenbewegungen das damals mit dem Leitspruch?
0: Unter den Talaren der Muff von tausend Jahren.
1: Genau, fiel mir gerade nicht ein, aber übrigens wusste ich, worum es geht.
0: Unter den Talaren der Muff von tausend Jahren.
1: Wir
0: spielen ein Oldie, Never Let Me Down Again von Depeche Mode. Wenn du einverstanden bist,
1: also lieber Thomas. Willi, du.
0: Depeche Mode, Never Let Me Down Again. 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
1: und dem Willi.
0: Und die Sendung heißt

0: Never let me down.
1: Von wann ist der
0: Again.
1: So? Von jetzt, Depeche Mode.
0: Jetzt habe ich dich. Von wann ist der so?
1: Es ist ein Oldie.
0: Ist ja auch gut. Ist ja auch gut. Ja.
1: Ich habe gerade mit Willi auf der Fahrt ins Studio ein bisschen über Musik gesprochen und ich bin jetzt ich bin da auf YouTube ganz gut unterwegs. Da gibt's irgendwie, ich weiß nicht, ob das KI erstellt ist oder so. Da gibt's Leute, die machen so alte Songs wie Let It Be oder Knocking on Heaven's Door und Sound of Silence zum Beispiel, machen die praktisch in so richtig fetzigen Bluesrock-Varianten. Was für mich total angenehm zu hören ist, weil da knallt der Bass, da knallt die Gitarre, da knallt Schlagzeug. Allerdings bin ich dann auf Querverweise gestoßen, die haben mich dann in so eine Richtung geführt, das nennt sich mittlerweile Dark Country Music. da habe ich gedacht, oha. Und dann gibt's noch diese Viking Music. Oh Mann. Schon allein die Namen, schade. Habe ich mir da einen Screenshot? Ich glaube, ich habe mir einen Screenshot davon gemacht. Ich muss euch den Namen.
0: Also das Depeche Mode Stück stammt aus dem Jahr 1987, also okay. Ist 40 Jahre alt. 39 Jahre alt, um genau zu sein. Ich habe jetzt dieses Metallica, war ja in Deutschland oder ist immer noch in Deutschland? Ich weiß es nicht, keine Ahnung.
1: Okay.
0: Ich werde sicherlich nicht auf Metallica-Konzerte gehen.
1: Oh.
0: Ich höre ab und zu an Metallica. Ja, aber ich bin jetzt kein Fan, der da aufs Konzert geht, weil ich mag keine kommerziellen Konzerte. Ach, herzliche Grüße gehen an dich raus, lieber Axel.
1: Ach so, von mir ja auch.
0: In Dresden.
1: Axel. Ui, guck mal die Quote, Willi.
0: Oh, Leute, Zukunft.
1: Ja, hier, bei dieser Viking-Musik, schon an die Künstlername. Frey Valka featuring Ragnar Ironwolf. Ey, wenn ich so einen Namen lese auf der LP oder CD, dann schmeiße ich die schon in die Tonne, ne?
0: Okay, brauchen wir halt keine. Es gibt doch eine total geile Serie auf Netflix, die ist nie übersetzt worden. Also die läuft auf im englischen Original mit Untertiteln. Ist so eine totale Klamauk-Serie. Spielt zur Zeit der Wikinger,
1: okay.
0: Und wie die irgendwie versuchen, so über die Runden zu kommen. Und okay. Das sind so krude Sachen dabei. So die alten Leute, die werden auf den Berg geführt und sollen da runterspringen,
1: okay.
0: Damit sie einfach weg sind. Valhalla.
1: Ja. Wie die Lemminge ab.
0: Ja, tschüss. Damit sie nicht mehr versorgt werden müssen. Und die machen das aber nicht. Und der Typ, der dafür sorgen soll, dass sie runterspringen, hat dann Mitleid. Und das ist Norseman, glaube ich, heißt die Sendung.
1: Also ihr müsst, sagt mir was.
0: Ist
1: mir
0: total was. Lustig, okay. Total krude.
1: Cool.
0: Und, ja, und irgendwie der Häuptling von dem Wikingerstamm, der Anführer, ist irgend so eine total feige Sau. Der traut sich, scheut jeden Zweikampf und will eigentlich nur... Ja, andere Sachen. Total lustig, total groß.
1: Fällt mir gerade ein, dieser eine Asterix-Band. Ich weiß nicht, der heißt Asterix in den Normannen, glaube ich.
0: Kann sein, weiß ich nicht. Ist zu lang
1: die,
0: her.
1: Wo die alle keine Angst haben vor nichts, weißt du. Und dann hören sie den Troubadourik singen.
0: Ja,
1: dann
0: ja.
1: Kriegen die alle Gänsehaut und kriegen die Krise. Und von da ab haben sie Angst und erschrecken bei jedem Geräusch. Also das Comic so geil, ich habe Tränen gelacht.
0: Ja. Das Asterix war schon ziemlich geil. Das war schon ziemlich, ziemlich cool.
1: Das, also alles, was ich in Latein kann, kann ich eigentlich nur wegen den Asterix-Comics. Ne?
0: Ja.
1: Ich glaube, das geht einigen anderen auch so, die in der Schule kein Latein hatten, aber Asterix gelesen haben.
0: Womit machen wir weiter? Wollen wir noch ein bisschen Musik machen?
1: Oder ja, komm, mit Musik sind wir heute bisschen stiefmütterlich umgegangen.
0: Du hast vollkommen recht. Was sollen wir denn spielen, lieber Thomas?
1: Also den Song, den ich gern... Oh komm, das machen wir einfach mal. Der dauert allerdings ein bisschen länger, Willi. Muss ich dich...
0: Ja.
1: Ich hab den Text leider nicht gefunden. Ich hätte gern zu dem Text noch was gesagt. Das ist von Johnny Warman, United, The State of America. Und achtet mal drauf, da ist am Ende eine Stimme, eine Frauenstimme, die singt, wie sie Amerika liebt. Und die Stimme wird jedes Mal, wenn sie das singt, ängstlicher, immer ängstlicher. Also wenn ihr ein Gehör für sowas habt, ihr hört es bestimmt raus. Und Willi haut den Song jetzt einfach mal raus.
0: The United, the State of America von Johnny Warman.
1: auch eine Oldie Leute.
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0: Lass über mich ergehen.
1: Oh, das Mikro ist an. Oh.
2: Ja, wenn da so ein rotes Licht leuchtet, oh, dann ist es
1: Mikro. Dann sehe ich rot, wenn es rote Licht
2: United, leuchtet. The State of America von Johnny Warman.
1: Ja, ich hoffe, ihr habt gehört, dass diese Dame im Hintergrund immer ängstlicher geklungen hat.
2: Ich habe drauf geachtet.
1: Ist cool. Da gibt es noch einen, auf der ersten Platte, die ich von ihm gekauft habe, ich glaube, die heißt nur Johnny Warman. Da ist sogar Peter Gabriel dabei. Screaming Jets heißt der Song. Das ist ein ganz monotoner Song eigentlich. Aber ich mag ihn. Ja, und dann auf der anderen Seite der Platte gibt es einen Song, der heißt Searchlight. Das ist eigentlich auch nur ein ganz monotoner Rhythmus mit dem Drum Synthesizer, glaube ich, wo er sein Zeug dazu singt. Aber das, ich habe den Song mir ein paar Mal hintereinander aufgenommen und habe den laufen lassen.
2: Okay.
1: Du kommst wirklich in so eine Art Trance rein. Anders kann man das nicht sagen, weil es einfach so monoton ist. Du lässt es einfach auf dich wirken und irgendwie bist du vom Kopf auf einmal weg.
2: Okay, ja, okay.
1: Aber im positivsten Sinne weg.
2: Das geht mir bei einigen Techno-Stücken so, dass du dann wirklich klock, dass du draußen bist, dass du dass du fast wie in Trance bist. Eignet sich hervorragend.
0: Telefon oder Klingel?
2: Ich weiß es nicht. Keine Ahnung.
0: Das sind die Zombies.
2: Die Zombies kommen zurück. Das kann natürlich sein. Moment, ich versuche mal. Vielleicht ist ja doch Telefon. Nee, also Telefon ist es nicht. Dann schellt vorne jemand, aber dann müsste es eigentlich hier so eine grüne Klingel geben, die eigentlich leuchtet und die leuchtet nicht. Der Thomas guckt mal. Ich sag euch inzwischen, ich habe es nochmal nachgeschaut, als das letzte Lied lief. Norseman heißt es. Eine norwegische Comedy-Fernsehserie von... Ja, von wem auch immer, von der es insgesamt 3 Staffeln gibt. Die 3. Staffel wird auch Staffel 0 genannt, da es die Vorgeschichte zu Staffel 1 erzählt. Die Serie wurde im September nach 3 Staffeln und insgesamt 18 Folgen eingestellt. Spielt um das Jahr 790 in Norwegen, erzählt wird die Geschichte eines Wikingerdorfes, das mit den üblichen Problemen der damaligen Zeit ringt. Gleichzeitig werden aber auch Probleme der heutigen Zeit in die Handlung eingewoben, was die Protagonisten zu Handlungen zwingt, die nicht ins Bild der Wikinger passen. Diese verschiedenen Kontexte bilden den zentralen Kern des Comedy-Elements. Die Serie ist teilweise blutrünstig, teilweise völlig überzeichnet, insgesamt deutlich dem britischen Humor verwandt. Und ich kann es wirklich jedem nur empfehlen. So, ich fürchte, der Thomas ist von den Zombies jetzt aufgefressen worden. Ich hätte nicht gedacht, dass sie zurückkommen, die Oldie-Zombies. Ich guck mal, was es Neues vom Hessenschau-Ticker kommt. Radiomoderator von Oldie-Zombies zerfleischt. Dann kommt das zum frühesten Morgen auf dem Hessenschau-Ticker. Nee, Thomas kommt zurück.
0: Da waren lauter Zombies im Treppenhaus. Ich hab die Tür sofort wieder zugemacht.
2: Er hat nur durch den Spion geguckt und hat die Zombies gesehen. Und hat gar nicht aufgemacht. Das war eine sehr, sehr kluge Entscheidung von dir.
1: Das waren bestimmt die Moderatoren, die mir heute Morgen da rausgekarrt haben. Die haben jetzt in den Kreis gedreht und sind wieder zurück, weißt du?
2: Um Gottes Willen.
1: Ja, nachher kommen die hier noch rein und legen Oldies auf.
2: Du, zur Not können wir hier einfach uns übers Fenster abseilen.
1: Ja, stimmt.
2: Ja. Das kriegen wir hin.
1: Sprung in den Tod. Beide Knie gebrochen.
2: Yeah.
1: Die Quote bleibt stabil. Ey, das freut mich so, ihr liebe Leute. Das
2: sensationell. Vielen herzlichen lieben Dank. Tram-Haltestelle in Weiterstadt. SPD will Bürgerentscheid. Busse knipsten Falschparker. Oh, das ist ja krass.
1: Big Brother is watching you.
2: Busse knipsten Falschparker. Frankfurt weitet Pilotprojekt aus. 421 Falschparker sind in Frankfurt von speziellen Kameras erfasst worden, die in Linienbussen montiert wurden. Versuch mal, deiner amerikanischen Verwandtschaft das Konzept von Speeding Cameras zu erklären. Mhm. Das gibt's in Amerika nicht.
1: Echt nicht?
2: Nee. In Frankreich, wenn du in Frankreich eine Speeding-Kamera, also eine Geschwindigkeitskamera hast, so ein Blitzgerät hast an der Straße, musst du darauf hinweisen. Du musst darauf hinweisen. Oh. Wenn nicht, darfst du sie nicht verwenden.
1: Okay. Ja, aber wenn du in den Film immer siehst, wenn da so ein Polizeiauto irgendwie versteckt hinter einer Hecke steht mit der berühmten
2: Pistole. Das geht.
1: Okay.
2: Das geht.
1: Okay.
2: Also in Amerika geht das. Aber ja. Du darfst keine fest installierte Speedkamera haben.
1: Okay.
2: Ist natürlich auch Frage, in welchem Bundesstaat du bist.
1: Ja, ja.
2: Aber in North Dakota ist es komplett verboten.
1: Finde ich cool.
2: Finde ich auch
1: cool. Total cool. Obwohl, Willi, fairerweise müssen wir ja sagen, es gibt Leute, denen gehört es nicht anders, dass sie erwischt werden. Ne? Wir hatten ja gerade vorhin das Thema von so einem Heizer Arsch.
2: Da
1: ist man natürlich hin und her gerissen. Auf der einen Seite hat man wirklich manchmal das Gefühl, man wird einfach zur Kasse gebeten, auf Teufel komm raus, damit der Vaterstaat wieder mal ein bisschen Geld in der Tasche hat.
2: Ja.
1: Und auf der anderen Seite ist es für manche Idioten, oder wäre es wegen Idioten manchmal wirklich angebracht.
2: Thomas, aber das ist auch so eine Sache, das tut mir leid, die verstehe ich nicht. In dem Kaff, in dem ich wohne, gibt es eine Grundschule, meine Kinder sind beide zu der Grundschule gegangen, die mussten dazu die Hauptverkehrsstraße überqueren. Es gibt eine Fußgängerampel.
1: Ja.
2: An dieser Fußgängerampel habe ich schon, ich will nicht übertreiben, aber bestimmt schon 100-mal mindestens gesehen, dass Autofahrer trotz Rot, trotz schon grün für die Fußgänger, das ist auch immer noch so ein paar Sekunden
1: Interventszeit,
2: dass sie trotzdem noch drüber fahren. Warum? Ich weiß es nicht. Weil es ja nur Kinder sind. Oder weil ich es ja so eilig habe.
1: Oder weil es angeblich, weil das ist immer das Blöde. Autofahrer, die denken, es wäre angeblich übersichtlich, wo sie da gerade sind. Und sie könnten einschätzen,
2: Vergiss es.
1: Ja. Aber es gibt Idioten, die denken so.
2: Definitiv. Sorry.
1: Ja.
2: Ich verstehe es nicht. Und wenn ich jetzt irgendwie, was weiß ich, wenn ich jetzt da die, keine Ahnung, die Regierung von meinem Käffchen wäre, ich würde einfach mit den Leuten anfangen zu reden. Ich würde sagen, pass auf, wir bauen hier eine fest installierte Blitzanlage hin, weil hier ständig bei Rot über die Ampel gefahren wird und es ist ein Schulweg für Kinder und wir machen eine 30er-Zone draus und hauen gerade auf der Gegenseite auch noch einen Blitzer hin und wenn ihr zweimal da geblitzt werdet, dann seid ihr den Lappen los. Ich würde einfach mit den Verkehrsteilnehmern reden wie mit mündigen Bürgern, weil es sind mündige Bürger.
1: Mehr oder weniger. Ich muss gerade dran denken, wir haben so eine Landstraße von Berfelden nach Waldorfen, als meine Tochter noch in Deutschland war, mittlerweile lebt sie ja in Italien, da ist eine Ampel und da ist ein Blitzer. Und die wollte einfach mal jetzt wissen, reagiert der Blitzer, wenn die Ampel rot ist und sie fährt drüber, oder reagiert er auf Geschwindigkeit? Und da ist die absichtlich einmal bei Rot drüber gefahren und die wollte einfach wissen, was der Auslöser ist. Ich hab jetzt wirklich vergessen, was es war. Aber ich fand das schon lustig, wenn man einfach nur, weil man es wissen will, mal drüber fährt.
2: Du, ich mache das regelmäßig. Ich muss zu meiner Schande gestehen, wenn ich irgendwo einen fest installierten Blitzer neu entdecke, taste ich mich immer ran.
1: Okay.
2: Also ich fahre dann mit 50 erst. Also jetzt, wenn Höchstgeschwindigkeit 50 ist, erlaubte Höchstgeschwindigkeit ist 50, fahre ich mit 50 vorbei. 51, 52, 3, 4, 55. Bei 56 machst du meistens flupp. Aber da passiert nichts, weil das ist zu wenig. Da ist auch die Toleranz dabei, dann passiert nichts.
1: Ich weiß gar nicht, wie viel ich drauf hatte und was da erlaubt ist. Das ist von Meffelden-Waldorf, bin ich ja Richtung Darmstadt gefahren. Da hatte ich mir das Moped von meinem Sohn ausgeliehen, weil meins ist nicht angesprungen. Ich hatte irgendwie gerade den zweiten Arbeitstag in einem neuen Job oder sowas.
2: Ja, ja.
1: Und prompt haben sie mich geblitzt und rausgewunken, weil ich zu schnell war. Ich weiß gar nicht, wie schnell das Ding von meinem Sohn gefahren ist. Ich habe denen dann einen Führerschein von mir zeigen können, da waren sie dann zufrieden, eben auch Toleranz-Dings da.
2: Ja, ja, ja.
1: Und dann habe ich gemeint, ja, das Moped, hat er irgendwie nach Papieren gefragt, die ich nicht dabei hatte. Ich meine, ja, das Ding ist von meinem Sohn. Ich muss den mal schnell nehmen, sonst würde ich jetzt zu spät auf die Arbeit kommen, ist gerade mein zweiter Arbeitstag, bla bla bla. Und dann war der so, aber ihr Sohn hat auch einen Führerschein und darf den mit der Geschwindigkeit fahren. Und, ja, darf er. Dann haben sie mich dann trotten lassen, beziehungsweise fahren lassen, ja.
2: Okay. Busse knipsen Falschparker. Ja, auf der einen Seite ja, auf der anderen Seite nein.
1: Ja, es gibt doch schon genug Privatleute, die jetzt so Leute zur Anzeige bringen. Da brauchst du das nicht mehr. Die Deutschen ist doch so ein Verräterclub, weißt du? Das ist,
2: ja, ja, ja, ja, ja, ja. Ich meine, wo bei mir irgendwie der Kamm schwillt, ist, wenn irgendwelche Autos sich auf Gehwege stellen.
1: Ja, und du kommst doch nicht mal mit einem Kinderwagen, kämst du als Mutter vorbei oder sowas. Ich habe da diese, hast du doch gesehen, diese 50-Euro-Scheinchen, die ich da habe.
2: Ja.
1: Die klemme ich dann immer dran. Das sieht aus, als würde da irgendwo ein 50-Euro-Schein rumliegen und da steht dann drauf, verarscht, aber du parkst wie eine Sau oder irgendwo stand da hinten drauf.
2: Ja.
1: Die verteile ich ganz gerne in so Situationen.
2: Ja. Ist mit Sicherheit nicht das
1: Guck mal auf die Quote, wir gehen noch höher.
2: Das ist unglaublich, ihr Lieben da draußen.
1: Macht Laune.
2: Man nennt es Einschaltsendung.
1: Ja. Aber es macht wirklich Laune, ihr lieben Leute. Ich würde es nicht totkochen hier mit dem dauernden Erwähnen, aber wir waren schon lange nicht mehr so konstant so oben. Also das ist ein Kompliment für uns als Moderatoren, auf jeden Fall.
2: Muss man so sagen. Ja. Vielen lieben Dank.
1: Vielen lieben Dank, ja.
2: Jetzt kommt natürlich hier auch richtig schön die Sonne raus. Wir blicken in ein... Das Klärchen kommt raus. Wir blicken in einen sonnengetränkten Himmel.
1: Ja.
2: Der Tag wird richtig, richtig schön heute. Also trotz der gegenteiligen Wetterprognose, die von der Hessenschau kommt.
1: Ja, mein Lieblingswetterfrosch, den gibt es ja auch schon ewig nicht mehr. Ich vergesse immer den Namen von einem Schweizer.
2: Kachelmann.
1: Ich kann mir da auch keine Eselsbrücke bauen irgendwie. Ich weiß nicht, wieso ich den mir vergesse. Ich fand den so cool, den Typ. Ne?
2: Er war lustig auf jeden Fall.
1: Da gab es mal eine Situation, wo er... Der Einzige war, der eine ganz andere Wetterprognose gemacht hat als der ganze Rest der Wetterfrische bei den diversen Sendern. Und der Recht hatte, war er.
2: Hat recht, das war geil. Ich setze mich hier gerade noch weiter mit dem Pilotprojekt aus. Wegen Busse knipsen, Falschparker. Ja, Falschparker werden fotografiert, aber nicht alle Falschparker als solche, sondern explizit diejenigen, die den Bus behindern.
1: Ah, okay.
2: Und in dem Moment macht es komplett Sinn.
1: Ja, stimmt.
2: In dem Moment macht es komplett Sinn.
1: Was ich auch sinnvoll finde, ist, wenn mir so Leute so richtig mal auf einen, Entschuldigung, Sack haut, wenn die so parken, dass du zum Beispiel im Notfall mit einem Rettungswagen oder Feuerwehrwagen nicht vorbeikommst.
2: Ja.
1: Da ist nochmal eine Schippe oben drauf. Also denen gehört richtig eins auf den Deckel. Ne?
2: Das war so lustig vor ein paar Wochen. Meine Frau und ich, wir gehen mit den Schnuffeln spazieren und latschen irgendwie so durch die Altstadt von unserem Käffchen. Und wirklich verkehrsberuhigte Zone, also 30er-Zone, wenn nicht noch mehr verkehrsberuhigt, also es geht schon so Richtung Spielstraße.
1: Ja.
2: Links steht ein Auto, rechts steht ein Auto, man hält an, Scheibe runter und unterhält sich.
1: Oh. Wahnsinn.
2: Wie Kühe auf der Weide, sagt meine Frau immer. Wir mit den Hunden, Hunde irritiert, es gab Platz, wir sind vorbeigekommen, wir sind bequem vorbeigekommen, aber einfach so diese Sinnlosigkeit, sich da einfach hinzustellen und die Welt ist mir scheißegal. Meine Frau hat ja mit der flachen Hand auf eine Motorhaube gehauen und
1: sehen Sie zu, dass Sie weiterkommen. Sie behindern hier den Verkehr.
2: Und die Tussi war so schockiert, die ist sofort weiter, einfach weggefahren. Weg, nur weg. Die andere hat noch völlig entsetzt geguckt.
1: Cool.
2: Ich habe Tränen gelacht.
1: Das glaube ich. Aber du hast mir gerade eine Brücke gebaut zu einer traurigen Sache. Ich weiß gar nicht, ob du das mitgekriegt hast, weil du gerade erwähnt hast, Schnuffeln. Man muss dazu sagen, Willi ist ein absoluter Hundefan. Ich auch, auch wenn ich keinen habe. Aber wir haben gerade bald wieder einen in Pflege für eine Woche. Hast du das mitgekriegt mit der Jette, mit der Kangal-Hündin?
2: Nee.
1: Das geht im Moment durch Facebook, das knallt ohne Ende. Da haben irgendwie so ein Pärchen, die haben ihre Kangal-Hündin tot gequält. Also die haben der Insulin gespritzt, die haben der Ibuprofen zu fressen gegeben, die haben ihr Spülmaschinentabs zu fressen gegeben. Am Ende haben sie sie aufgehängt in der Wohnung. Wo so ein Schriftverkehr da auch noch gemacht wurde, nach dem Motto, die zappelt ja immer noch, wann sind die endlich tot? Boah, ihr liebe Leute,
2: wie krank ist die Menschheit? Da will ich aber nichts von hören.
1: Nee, weshalb ich so sage, da geht im Moment natürlich dann auch wieder die Schreiterhaufen überlaufen. Ne? Aber ganz schlimm, ich dachte, du hättest es mitgekriegt.
2: Nein, habe ich nicht mitbekommen.
1: Weil das explodiert im Moment gerade bei Facebook über diese Geschichte. Nein,
2: habe ich nichts von mitbekommen.
1: Okay.
2: Ja, Arschlöcher gibt es leider. Es gibt Verrückte, es gibt auch Hundequäler und Katzenquälerseiten. Aber davon will ich absolut nichts
1: hören. Ja, verstehe ich. Sorry, dass du es angesprochen hast.
2: Ich wünsche jedem, der sowas macht, dass er ein ähnliches Schicksal macht. Und die Hoffnung...
1: Dann hoffe ich immer, dass es die Hölle gibt.
2: Karma.
1: Ja. Ja, vor allen Dingen hoffe ich dann nicht mehr, dass es wirklich so was wie
2: Himmel ist. Ja, das ist Karma, weil Karma ist dann doch eine Bitch.
1: Ja, ja, ja.
2: Ich habe mitbekommen, dass sie in der 30er-Zone seit vor kurzem eine Katze in unserer unmittelbaren Nachbarschaft haben, so eine Katze totgefahren.
1: Okay.
2: Ja, dabei, an dem Moment weißt du, warum eine 30er-Zone eine 30er-Zone ist.
1: Also ich habe es zweimal live erleben müssen.
2: Wenn ich in der 30er-Zone bin, fahre ich mittlerweile 30, weil da wohnen Menschen mit ihren Tieren und die Tiere machen nicht, die Tiere interessieren sich nicht für Verkehrszeichen. Ich habe mir auch schon vor Jahren angewöhnt, wenn ich irgendwie auf Landstraßen sehe, diese Wildwechsel, dann setze ich zurück mit der Geschwindigkeit, dann fahre ich keine 100, die erlaubt sind, sondern...
1: Ist auch zu deinem Schutz.
2: Lieber 80, es ist zu meinem Schutz und es ist aber auch zum Schutz von den Viechern, oder Igel, weißt du, ich habe ein einziges Mal, ich habe eine Katze überfahren, das war absichtlich, weil die war vor mir überfahren worden. Ich bin gekommen, mit meinem ersten Auto war das noch, vor 20, 30 Jahren. Ich bin instinktiv ausgewichen und habe gesehen, da hat sich so eine arme Katz gequält. Mhm. Da bin ich umgedreht und bin drüber gefahren und die war platt. Das war das Einzige, nee, das stimmt nicht. So, ich habe eine Taube tot gefahren, die ist ins... Ich weiß bis heute nicht, warum die das gemacht hat. Jeder Autofahrer kennt das, du kennst das garantiert auch.
1: So ging es mir mit dem Specht. Der Specht ist mir voll vorne ins Moped reingeknallt.
2: Ja, und es gibt ja diese Selbstmördervögel, die immer so, als Autofahrer hat man den Eindruck, die ganz knapp am Auto vorbei fliegen. Und anscheinend, wir waren in Frankreich unterwegs mit so einem gemieteten Van, also mit so einem großen Auto, weil mit zwei großen Hunden und die ganze Familie. Und da ist eine Taube irgendwie, ist ans Auto geflogen und die war tot. Angehalten, geguckt.
1: Ich muss sagen, und da habe ich bei Milli ganz großen Respekt vor, wenn wir fahren oft Autos, er ist halt der Fahrer, ich habe keinen Führerschein für ein Auto. Sobald er das Gefühl hat, irgendwo ist ein Tier verletzt am Straßenrand oder irgendwo liegt was, was aussieht wie ein Tier, Leute, ihr glaubt nicht, wie schnell der Willi auf die Eisen geht. Das ist Wahnsinn. Dann wird sofort nachgeschaut, ist da was oder ist nichts. Bin total klasse. Ich denke mal, es gibt ganz, ganz, ganz, ganz wenige Leute, die auch so reagieren.
2: Ich hatte halt dieses Erlebnis vor vielen, vielen, es war in den 90er Jahren, ich war auf Samos gewesen, ich glaube, es war sogar zum ersten Mal und ich habe ein kleines Kätzchen auf der Straße gesehen und ich habe mir nichts dabei gedacht, bin einfach mit Moped damals noch vorbeigefahren, bin dann wieder zurückgefahren, Kätzchen immer noch auf der Straße, habe mir nichts dabei gedacht, bin dann nochmal irgendwie zum Supermarkt gefahren, sehe das Kätzchen immer noch auf der Straße und habe gesagt, Moment mal, warum liegt die da seit ein paar Stunden jetzt mittlerweile, das Kätzchen? Ja. Und die hat halt einfach auf der Straße, die hat da halt drauf gesessen und ist halt nicht weggegangen. Na gut, und dann bin ich angehalten und hab geguckt und da war eine Katze, die überfahren worden ist.
1: Ja,
2: das war die Mama. Ja. Noch andere kleine Kätzchen, die waren auch tot mittlerweile und das kleine Mitzelchen war die einzige, die überlebt hat. Und die habe ich mir dann aufs Moped geschnappt. Oh. Bin mit ihr in die Pension gefahren und habe dann für das kleine Kätzchen habe ich irgendwie so versucht, irgendwie so eine Familie zu organisieren. Hat auch geklappt.
1: Oh, super.
2: Bauernhof, die hat eine Katze geworfen, die hat auch kleine Kitten gehabt und die hat dann das Kätzchen akzeptiert. Wir haben halt, die Pensionswirtin und ich, wir haben die Katze von den ganzen Zecken und Flöhen und dem ganzen Scheiß befreit, haben ihr so eine Katzenmilch mit Wasser verdünnt und bis sie Whiskas drin. Ich habe extra noch Whiskas gekauft. Auch damals gab es noch nicht in Beutel, sondern in Dosen.
1: Ja.
2: Also haben da einen Riesenaufwand getrieben. Ich bin dann ein paar Tage später nochmal zu den Bauern gefahren und habe mit Händen und Füßen mich versucht zu verständigen. Aber das Munderl hat es geschafft. Also, cool. Die ist auf
1: muss
2: jeden
1: grad, Fall. Ich gerade an die Katzenfamilie denken, die, wo wir beide auf Samos waren, da ein Stockwerk unter deinem Apartment waren.
2: Ja.
1: Da habe ich auch, da hat Willi und ich haben auch immer ein Tütchen Katzenfutter gekauft, dann irgendwie so blöd über den Balkon da so rausgeschüttet und dann haben sie sich gefreut. Was waren das? Vier Kitten waren das?
2: Vier Kitten
1: und die Mama.
2: Süß.
1: Haben auf einem Balkon gelebt.
2: Ja,
1: Vagabunden.
2: Vagabunden. Wir, Ja, komm, spielen viel zu wenig Musik.
1: Ja, also heute glaube ich mal wirklich ganz schön, du.
2: Viel zu wenig Musik. Stereophonics Dakota von der Platte Language Sex Violence. Aber? Fragezeichen. Das Lied ist für dich, lieber Axel. Dakota von den Stereophonics.

0: Dakota Stereophonics. Für dich, lieber Axel. Und danke, dass du zuhörst. Ich freue mich immer sehr.
1: Finde ich, find ich auch ganz toll.
0: Ja. Wenn Axel aus Dresden uns zuhört.
1: Axel Fuhle.
0: Yes, sir.
1: Beverly Hills Cup.
0: Wir haben gerade auf die Uhr geguckt und wir haben hier gerade noch ein paar Minuten eigentlich. Sechs Minuten haben wir noch. Die Frage ist, ob wir das Gunter Gabriel-Lied noch spielen. Spielen wir das Gunter Gabriel-Lied noch?
1: Ja, komm.
2: Oder? Ja, klar, why not?
0: Hey Boss, ich brauche mehr Geld, weil Herr Gabriel hätte heute Geburtstag gehabt. Never let me down. Wo ist er denn?
1: Wo ist er denn?
0: Das gelöst. Hey Boss, ich brauche mehr Geld.
1: Gült.
3: Ich bin Bruno Wolf und seit 15 Jahren hier. Ich war immer pünktlich und habe meine Arbeit getan, Tag für Tag. Und ich habe meinen Mund gehalten. Aber heute muss es raus. Hey Boss, ich brauche mehr Geld.

0: Hey Boss, ich brauche mehr Geld.
1: Ja, der braucht das nicht, ne?
0: Der braucht das nicht. Ich glaube, das Lied sollte sich vielleicht mal der Fritz Merz anhören. Ach so, geschätzter Bundeskanzler.
1: Das ist wohl wahr. Ach, schade, dafür reicht die Zeit jetzt nicht mehr. Das ist einfach so eine Frage, die ich dir heute stellen wollte. Und politisch gesehen, so Geldausschüttung ins Ausland, so ja. Unterstützung. Ob es da, wenn du in der EU bist, keine Ahnung, ob es da Regularien gibt, die dir dann vorschreiben, dass du so und so viel ins Ausland.
0: Weiß ich nicht.
1: Weil es gibt ja zum Beispiel auch so ein Regularien, dass du als Wohlstandsland so und so viel Prozent Migranten aufnehmen musst sogar.
0: Ja, ja,
1: und
0: ja.
1: so weiter. Ich dachte, da gäbe es in der Richtung vielleicht auch was. Was ja dann erklären würde, weshalb die Bundesregierung manchmal für andere Leute völlig unverständlich für Fahrradwege irgendwo ein paar Millionen und so weiter und so fort. Ne?
0: Ja gut, also dieser berühmte Fahrradweg in Paraguay, das ist
1: Mythos,
0: oder? Erstmal, viel von solchen Geschichten stimmt einfach nicht, ja. Zum einen. Zum anderen sind es so Geschichten, dass die Bundesregierung beschließt, irgendwie, was weiß ich, Entwicklungshilfe in der Höhe von 750 Millionen Euro auszugeben für das Jahr, was ein völlig normaler Prozess ist.
1: Ja, ja.
0: Uns Normalsterbliche, wir kriegen einen Herzstecker, weil Millionen Lechzechel, was geht hier ab?
1: Genau.
0: Und da bleiben halt irgendwie dann 0,2% übrig und die haut man dann halt in irgendwelche blöden Projekte rein. Ich vergleiche das immer mit Mediaplanung, weil wenn du irgendwie Werbung machst, was weiß ich, und du gehst ins Fernsehen und du buchst halt die drei Hauptprogramme und buchst doch irgendwie, was weiß ich, Tageszeitung und dann hast du aber dann plötzlich doch so eine kleine Insel von 150.000 Euro übrig, was viel Geld ist, aber wenn du den Ursprungsbetrag von 35 Millionen siehst, ist es nicht mehr viel Geld.
1: Ja. Also mein Bruder, als er eine leitende Position hatte in der Forschung, hat mir gesagt, ja, die hatten so und so viel Geld im Jahr zum Ausgeben. Und wenn sie gemerkt haben, sie bleiben drunter, haben sie dann umso mehr ausgegeben. Ja, und ja, die größten Bullshit,
0: damit sie das nächste Jahr wieder das Budget bekommen.
1: Ja. Genau, und sogar noch mehr bekommen, ja.
0: Bei uns hieß das Budget Dumping. Ihr Lieben, die Uhr leuchtet rot, sie blinkt auch mittlerweile schon. Wir sind nur noch 40 Sekunden bei euch. Vielen Dank fürs Einschalten, vielen Dank fürs Dranbleiben.
1: Ja. Und wir hatten selten so eine stabile Quote.
0: Genau.
1: Und von mir selber nochmal einen ganz lieben Gruß an den Axel. Ich werde ihn ja bald kennenlernen.
0: Ich freue mich drauf.
1: Und ich freue mich auch drauf. Ich
0: freue mich auf den Trip.
1: Ja.
0: Ihr schaltet morgen bitte um 22 Uhr ein, weil da heißt es Music Lounge.
1: Oh nö.
0: Oder können wir uns mal die Vorschläge, die neuen Titelmelodien vom Thomas
1: Schwitzschweiß,
0: die er vorgeschlagen hat. Jetzt sind wir draußen. Danke fürs Einschalten. Kommt gut durch den Tag. Bye, bye.
1: Bye, bye.

0: Guten Morgen und herzlich willkommen bei Radio Robota und Radio Rüsselsheim 19.9 FM. Mein Name ist Mila Sow, Larissa Jedina und ich, wir freuen uns sehr, Sie heute durch unsere Sendung zu begleiten. Heute sprechen wir über ein Thema, das für viele Menschen mit internationalem Hintergrund besonders wichtig ist, den Einstieg in die pädagogische Arbeit in Deutschland. Dafür haben wir eine besondere Gästin im Studio, Valeria Mantines-Degan, von Beremi Berufliche Integration e.V., eine Organisation, die seit vielen Jahren Menschen auf ihrem beruflichen Weg unterstützen und begleiten. Schön, dass Sie dabei sind und jetzt starten wir ins Gespräch. Larissa, bitte.
1: Hallo, ich heiße Larissa Itina. Ich freue mich auf euch, unsere lieben Zuhörer. Wir sind hier interessanterweise zwei Vereine. Ich bin Gründerin und Vorsitzende von dem Verein Piet Trimka. Wir unterstützen ukrainische Flüchtlinge seit Anfang von diesem großen Angriffskrieg Russland gegen die Ukraine seit Februar 2022. Und wir haben alles Mögliche gemacht in dem Bereich. Wir

haben mit Evakuierung angefangen. Wir haben mit Aufnahme von Flüchtlingen fortgesetzt. Wir haben sofort eine Sprachschule gegründet. Das nennen wir Schule, aber im Prinzip sind das Kurse. Jetzt sind diese Kurse werden immer zahlreicher. Wir haben nicht nur Sprachen, nicht nur Deutsch und Englisch, sondern auch Mathe. Und wir haben auch sehr viel im Bereich Kultur gemacht. Aber zunehmend beschäftigen wir uns auch mit der Arbeitsintegration. Denn unsere Schützlinge erreichen und haben auch bestimmte Qualifikationen mitgebracht. Und wir versuchen, die auf dem Arbeitsmarkt zu integrieren. Das haben wir eigentlich seit der ersten Minute versucht. Und erstaunlicherweise in dem ersten halben Jahr hat es sogar besser geklappt als jetzt. Jetzt werden wir in bestimmten Bereichen gebremst. Und es ist unglaublich wichtig für mich, dann bei den Kollegen nach Erfahrungen zu fragen, wie sie das machen. Denn sie haben gleiche Probleme gehabt und mit den gleichen Problemen gekämpft und kämpfen wahrscheinlich immer noch. Und das ist auch, also Erfahrungsaustausch ist wichtig und vielleicht finden wir auch irgendwo Bereiche, wo wir uns gegenseitig unterstützen können. Deswegen freue ich mich so sehr.

0: Okay, okay, hallo. Nochmal. Heute wir sprechen über ein Thema, das für viele Menschen mit internationalem Hintergrund besonders wichtig ist, den Einstieg in die pädagogische Arbeit in Deutschland. Dafür haben wir eine besondere Gästin im Studio, Valeria Martinez-Degans.
1: Ja. Ja, hallo.
0: Hallo. Von Berami Berufliche Integration e.V., eine Organisation, die seit vielen Jahren Menschen auf ihrem beruflichen Weg unterstützt und begleitet. Wir sprechen heute über das Projekt Perspektive funktionierliche Erziehung, über Chancen, Herausforderungen und Wege der Qualifizierung für zukünftige Pädagogiken. Schön, dass Sie dabei sind und jetzt starten wir uns Gespräch. Danke schön. Und Larissa, bitte.
2: Frau Martinez-Degans, ich bewundere das, was Sie machen. Wir haben kurz darüber gesprochen und wir haben wahrscheinlich viel von Ihnen zu lernen. Können Sie uns ein bisschen ausführlicher vorstellen, was Berami genau macht und welche Zielgruppen, welche Berufe Sie unterstützen?
3: Ja, erstmal danke für die Einladung. Berami Berufliche Integration engagiert sich seit 1990 in der Beratung und berufliche Qualifizierung von Frauen mit Zuwanderungsgeschichte. In den letzten Jahren nehmen Angebote, die sich an Frauen und an Männer gleichermaßen richten, weiter zu. Ziel des Engagements unseres Vereins ist, dass zuwanderte Menschen darin zu befähigen, sich entsprechend ihrer Qualifikation beruflich zu etablieren und gesellschaftlich partizipieren zu können. Bei Berami arbeiten Frauen und Männer in einem multiethnischen Team, deren Herkunft und Bildungsbiografien vielfältig sind. Die Bildungsangebote orientieren sich an den Bedarfen der Teilnehmerinnen und Teilnehmer. Dabei werden immer aktuelle Entwicklungen auf den Arbeitsmarkt oder Veränderungen der Gesellschaft berücksichtigt und die Inhalte werden entsprechend angepasst. Bei Berami ist es wichtig, die Kompetenzen und Qualifikationen der Teilnehmerinnen und Teilnehmer ganzheitlich zu erfassen. Das heißt, wir bewerten nicht nur die mitgebrachten Abschlüsse und Qualifikationen, die aus dem Ausland hierher gebracht werden, sondern bewerten wir auch die Berufserfahrung und auch die informell erworbenen Kompetenzen und ein ganzes Profil der Teilnehmerinnen und Teilnehmer zu entwickeln.
2: Mhm. Dann gleich vorab die Frage, die steht hier nicht, aber die Frage, man kommt mit einer Qualifikation von Erzieherin, beziehungsweise man kommt mit einer Qualifikation von Grundschullehrerin nach Deutschland aus einem Land. Es wird hier nicht anerkannt. Es wird hier, wenn, dann nur teilweise anerkannt. Es fehlt die Sprache natürlich. Irgendwann ist man auf B1-Niveau, beziehungsweise sogar auf B2-Niveau, aber mit einem nicht anerkannten Abschluss. Schaffen Sie überhaupt, solche Leute auf dem Arbeitsmarkt unterzubringen? Oder schicken Sie sie zu irgendwelchen Weiterbildungskurse oder Ausbildungskurse? Schaffen Sie überhaupt, diese Ausbildungsplätze für solche Leute zu bekommen, beziehungsweise Weiterbildungsangebote finanziert zu bekommen? Was machen Sie mit Ihren Kolleginnen und Kollegen mit nicht anerkannten Abschlüssen, denn praktisch bei keinem Erzieher sind Abschlüsse, auch bei keinem Lehrer sind Abschlüsse dann anerkannt in Deutschland, zumindest nicht bei der Ukraine?
3: Ja, eine wichtige Frage. Ich würde ganz gerne Ihnen ein bisschen dann in unsere Netzwerkarbeit mitnehmen und auch die Arbeit und das Programm des Projektes Perspektive frühkindliche Erziehung erklären, damit Sie eine Idee bekommen, wie die Begleitung, Qualifizierung und Beratung von Menschen mit pädagogischen Abschlüssen bei uns quasi organisiert wird. Wir arbeiten im Rahmen des IQ-Netzwerkes, das ist ein Programm, das auf Bundesebene unterschiedliche Projekte und Teilvorhaben führt. Wir haben in Deutschland ungefähr 24 Millionen Menschen mit einem sogenannten Migrationshintergrund. Das entspricht 29,7% der Bevölkerung. Ja? Viele Faktoren führen dazu, dass diese Migranten etwas so doppelt so stark betroffen sind als Personen ohne Migrationshintergrund für Arbeitslosigkeit. In den vergangenen Jahren ist es immer wieder zu beobachten, dass Deutschland eine neue Zuwanderung hat und insbesondere auch die EU-Länder. Aus der Situation in der Ukraine ist natürlich eine große Einwanderungsgruppe zu uns gekommen. In der Tat ist die Anerkennung der beruflichen Qualifikation im pädagogischen Bereich nicht einfach. Allerdings hat es nämlich die Möglichkeit der Anerkennung. Manche Berufe haben hier keine Anerkennung, sondern nur die Möglichkeit der Bewertung. Reglementierte Berufe aber müssen und dürfen anerkannt werden. Das ist der Vorteil. Abhängig von dem Fachbereich des pädagogischen Berufes haben dann die Menschen unterschiedliche Auflagen zu erfüllen. Das heißt, eine Lehrerin, die in der Ukraine zum Beispiel Englisch gelernt hat, darf in Deutschland selbstverständlich die Anerkennung ihrer Qualifikation beantragen und wird dafür eine Teilanerkennung, ne? Bescheinigung erhalten, wo darin steht, welche Maßnahmen oder welche Auflagen sie oder er zu erfüllen hat, um hier eine volle Anerkennung zu erlangen. Das deutsche Bildungssystem unterscheidet sich stark von anderen Bildungssystemen anderer Länder. Und ich glaube, darin liegt ein bisschen dann die Schwierigkeit. In Deutschland zum Beispiel ist es notwendig, dass Lehrerinnen und Lehrer mindestens 2 Fächer studiert haben. Und für die Grundschule sind es 3. In anderen Ländern reicht es aus, wenn ein Fach gelernt worden ist. Ja? Sozialarbeiterinnen, Sozialarbeiter, Sozialpädagogen oder Kindheitspädagogen müssen hier in Deutschland nach dem Studium ein Anerkennungsjahr durchlaufen. Das ist in anderen Ländern in dieser Form nicht vorhanden. Das heißt, die Defizite oder die Differenzen, diese Bildungssysteme werden quasi hier als Defizitbescheide festgestellt und der Anerkennungssuchende mitgeteilt. Erzieherinnen und Erzieher, je nachdem, ob sie an einer Universität den Beruf gelernt haben oder an einem Institut oder in einer Berufsschule, erhalten sie natürlich auch hier die Möglichkeit der Anerkennung, werden aber immer Auflagen gekoppelt. Ne? Diese Auflagen sind in der Regel rechtliche Grundlagen zum Beispiel. Man muss natürlich wissen, welche Rechte und welche Pflichten Pädagoginnen und Pädagogen hier übernehmen und auch für sich in Anspruch nehmen. Es ist auch wichtig, mit welchem Konzept das Land Hessen zum Beispiel mit Kindern, die Förderung der Kinder in der Schule, in der Kita arbeitet. Andere Länder haben eine stärkere Orientierung auf die Vermittlung von Wissen, zum Beispiel im Kindergarten. In Deutschland ist es so, dass der Kindergarten für die Entwicklung der sozialen Kompetenzen, den Demokratieprinzip, die Entwicklung kognitive Kompetenzen quasi vorgesehen ist. Andere Länder setzen dann den Schwerpunkt quasi dann auf der Vermittlung von Wissen. Die Kinder sollen schon früh genug lernen, sollen Buchstaben, womöglich noch ein bisschen schreiben und lesen. Hier ist nicht der Fall. Hier ist nämlich dann die Selbstständigkeit des Kindes im Mittelpunkt, dass das Kind auch lernt, was dem Kind gut tut, wie er sich dann mit den anderen Kindern in der Gruppe gut einbringen kann. Das sind nämlich die großen Unterschiede zwischen Ausbildungen aus anderen Ländern und die Ausbildung in Deutschland gibt. Es ist sehr oberflächlich natürlich dargestellt, weil das Anerkennungsverfahren immer ein individuelles Verfahren ist. Das heißt, Menschen abhängig von Fachausbildungsberuf oder Studien, von Berufserfahrung, von zusätzlichen Qualifizierungen, von zusätzlichen Qualifikationen und anderen Soft-Skills bekommen natürlich eventuell ähnliche oder unterschiedliche Bewertungen der Qualifikation. Ne? Die Bieter, ne, Berufserfahrung, zusätzliche Qualifizierungen und Studien machen einen Unterschied. Deswegen ist es wichtig, immer dessen bewusst zu sein, das Anerkennungsverfahren ist immer ein individuelles Verfahren.
0: Mhm. Mhm. Ja. Dankeschön für Sie, das ist sehr interessant. Und jetzt wir machen eine Musik und dann zurück.
3: Ja. Danke.
0: Mhm. 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

0: Ja, also ich wollte fragen, was genau dieses Projekt Perspektive der frühkindlichen Erziehung bedeutet, was Sie genau machen, welche Hauptziele verfolgen Sie und vor allem, wie machen Sie das, wenn Sie eine Erzieherin bekommen aus einem fremden Land, die ist nicht anerkannt, wo ob sie spricht zum Beispiel B1 oder sogar B2 Deutsch, wo kann sie überhaupt anfangen? Was machen Sie mit so einem Fall?
1: Ja, gerne. Die Perspektive frühkindliche Erziehung ist ein individuelles Qualifizierungs-, Beratungs- und Begleitungsprojekt. Das Angebot ist ein Teilvorhaben des Integrationsnetzwerkes IQ Hessen. Das Integrationsnetzwerk IQ Hessen ist ein Teil des Förderprogramms IQ Integration durch Qualifizierung und wird im Rahmen des Förderprogramms IQ Integration durch Qualifizierung durch das Bundesministerium für Arbeit und Soziales, die Europäische Union über den Europäischen Sozialfonds ESF Plus und wird auch noch gefördert durch das Bundesamt für Migration und Flüchtlinge administriert. Partner in der Umsetzung sind das Bundesministerium für Bildung, Familie, Senioren, Frauen und Jugend und die Bundesagentur für Arbeit. Konkret auf Ihre Frage zuzugehen, so wie der Name erahnen lässt, das ist ein individuelles Qualifizierungs-, Beratung- und Begleitungsangebot. Das heißt, Ziel der Qualifizierungsbegleitung ist es, die nachhaltige und qualifikationsadäquate Beschäftigung der Fachkräfte im pädagogischen Bereich. Durch die Qualifizierungsbegleitung werden internationale Fachkräfte auf ihren individuellen Qualifizierungsweg begleitet und mit dem Ziel, alle formalen und fachlichen Voraussetzungen für eine Tätigkeit im pädagogischen Bereich zu erfüllen. Ausgehend von den Auflagen in den Anerkennungsbescheiden und den mitgebrachten Kompetenzen und Fähigkeiten entwickeln wir dann mit den pädagogischen Fachkräften einen Qualifizierungsweg. Das heißt, wir versuchen in der Praxis mit den pädagogischen Fachkräften den Ist-Zustand festzustellen. Wir analysieren, was die Person mitbringt und welche Qualifizierungsbedarfe die Person hat. Wir schauen mit der Person von Sprachniveau, Status der Anerkennungsverfahren, Berufserfahrung in der Heimat, die Möglichkeiten der berufliche Einstieg vor Ort und gehen dann durch unsere Kooperation mit den Kooperationspartnern in die Umsetzung des Projektes. Also, an der ersten Stelle steht immer die Feststellung des Qualifikationsbedarfs. Das heißt, die Fachkräfte mit einem akademischen oder berufsqualifizierenden Abschluss werden dabei unterstützt, festzustellen, welche Qualifikationsbedarfe für die Arbeit im reglementierten Bereich benötigen. Danach wird dann durch die individuelle Begleitung und Unterstützung auf den Qualifizierungsweg, zum Beispiel die Vorbereitung auf den Besuch von Praxismodulen auf der an den Universitäten. Wir unterstützen dabei, die Anerkennungsbescheide zu verstehen. Was steht nämlich dann in der Rückmeldung der anerkennenden Stelle? Was sind die Schritte, die ich zu geben habe? Was sind nämlich dann die Bedarfe, die ich dann für eine volle Anerkennung und das Erreichen der Tätigkeit im pädagogischen Bereich nachzuholen habe, zu belegen habe? Wir vermitteln Fachkenntnisse und Kompetenzen für die Tätigkeit in den Themen, in dem Bereich, durch themenspezifische Qualifizierungsmodule. Für Menschen, die zwar ein Anerkennungsverfahren durchlaufen haben und doch eine negative Prognose haben, das heißt keine Möglichkeit der Anerkennung oder bereits schon eine Ablehnung, bearbeiten dann mit ihnen einen alternativen Qualifizierungsweg für die Integration in den Arbeitsmarkt. Und wir arbeiten auch in Verzahnung mit den Sprachangeboten des Bundes. Das heißt, Lehrerinnen, Lehrer, Sozialpädagogen, Sozialarbeiter, Erzieherinnen und Erzieher sitzen dann persönlich und wir identifizieren dann die Bedarfe und suchen dann im Rahmen der Angebote vor Ort in Rhein-Main-Gebiet die Möglichkeit, die formelle Voraussetzungen zu erfüllen und unterstützen auch natürlich dabei auch bei Bedarf mit Sprachcoaching, damit nämlich dann die Erreichung der Ziele möglich gemacht wird.
0: Klasse. Klasse. Dann habe ich ein paar Leute für Sie, wo wir wirklich jetzt nicht wissen, wie wir weiter vorankommen. Denn wir haben, also in der Ukraine haben viele Frauen im Bereich Frühpädagogik gearbeitet, als Erzieherinnen beziehungsweise als Grundschullehrerinnen. Und wobei wir am Anfang die ganz gut unterbringen könnten. Es waren viele Erziehungshelfer gesucht und wir haben dann, glaube ich, über 20 Leute als Erziehungshelfer untergebracht, damals, ganz am Anfang, ohne Sprache. Sie wurden dann am Ort und Stelle, wurde ihnen die Sprache beigebracht. Aber nach einem halben Jahr ungefähr war es alles zu Ende. Dann hieß es B1 erstmal und dann B2 und dann Anerkennung von allen Papieren. Und dann hieß es bei uns in Wiesbaden keine Stellen für Erziehungshilfe mehr, Ausbildung nötig und Ausbildungsstellen sind zahlgering. Praktikumstellen existieren so gut wie gar nicht. Also wir finden wirklich jetzt sehr, sehr mit großen Schwierigkeiten die Wege in dem Bereich Frühpädagogik. Und da gibt es, wir haben so viele Frauen, die sich das wünschen. Dann freue ich mich unglaublich, dass ich einen Ansprechpartner habe. Wer kann denn in diesem Projekt teilnehmen? Ist es außerhalb von Frankfurt auch zugänglich?
1: Ja.
0: Dürfen wir Leute zu Ihnen schicken?
1: Das dürfen Sie. Das ist die große Stärke dieses Projektes. Wir dürfen Menschen aus Mittel- und Südhessen in unserem Projekt aufnehmen. Ich würde ganz gerne Ihnen nochmal ein paar Informationen über den pädagogischen Bereich auf den Weg geben. Es ist in der Tat nicht einfach, weil die pädagogischen Berufe zu den sogenannten reglementierten Berufen in Deutschland gehören. Das bedeutet, dass der Zugang zu der ausübenden Beruf durch rechtliche Vorschriften geregelt ist und der Nachweis bestimmter Qualifikationen für die Ausübung des Berufes erforderlich ist. Das heißt, es gibt gesetzliche Regelungen, die Ausübung durch gesetzliche Vorschriften schützen. Es gibt Qualifikationsnachweise, das ist das, was Sie nämlich dann im Rahmen der frühkindlichen Erziehung angesprochen haben. Die Arbeit als Erzieherin und Erzieher, eine pädagogische Fachkraft darf die Kinder in eine Gruppe begleiten und erziehen. Eine Person, die den Beruf und die Anerkennung als staatlich anerkannte Erzieherin und Erzieher oder Sozialpädagogin oder Sozialarbeiter darf die Kinder per Gesetz nicht alleine übernehmen. Das heißt, es ist auch nicht nur die Sicherheit der Kinder, sondern auch die Sicherheit des Fachpersonals, was im Vordergrund steht. Die Zulassung zur Anerkennung, das ist oft eine staatliche Zulassung, wofür auch dann die Anerkennung der Qualifikation notwendig ist, bevor die Tätigkeit vollständig ausgeübt werden kann. Und natürlich die Schutz der Berufsbezeichnung. Nicht jeder darf sich dann Lehrerin und Lehrer oder Erzieherin und Erzieher nennen.
0: Was mich gewundert hat, Grundschullehrerinnen werden überhaupt oder nach meiner Erfahrung werden überhaupt nicht als Erzieherinnen anerkannt. Das sind zwei verschiedene Berufe. Man hat mir gesagt, das ist wie Bäcker und Metzger, ganz unterschiedliche Dinge. Ich finde das nicht ganz so unterschiedlich. Lehrerin erste Klasse Grundschule und Erzieherin der Gruppe von fünfjährigen Kinder finde ich nicht so unterschiedlich, aber okay. Und noch schwieriger ist es für Leute, die das nicht per se gelernt haben, aber als Erzieherinnen 15, 20 Jahre gearbeitet haben, irgendwo in der Ukraine. Denn nach dem Verfall von Sowjetunion hat natürlich jeder nicht das Beruf ausgeübt, das man gelernt hat, sondern irgendwas, was für einen möglich war. Also viele Leute, die Elektrotechnik studiert haben, haben dann 20, 30 Jahre im Kindergarten gearbeitet haben. Wird es überhaupt anerkannt? Wird Berufserfahrung anerkannt? Werden dann Grundschullehrerinnen als Erzieherinnen wenigstens teilweise anerkannt? Oder müssen sie von vorne an die Ausbildung machen bzw. in die Uni gehen? Denn in die Uni gehen ist auch nicht jedermanns Sache. Nicht nur, weil man irgendwie, oder nicht, weil man faul ist, sondern weil nach 45 Jahren wird zum Beispiel BAföG überhaupt nicht ausbezahlt. Und wenn Sie den Status von Flüchtlinge, also diesen Paragraph 24, verlieren, dann wird BAföG überhaupt nicht ausgezahlt. Dann müssen Sie beweisen, dass Sie diese 800 Euro pro Monat auf einem geschlossenen Konto für ein Jahr im Voraus haben, also diese 10.000 Euro müssen Sie vorweisen. Und das ist nicht klar, wie sie das machen. Deswegen scheuen sich Leute, dann an die Uni zu gehen. Sie wurden dann andere Erziehungsqualifizierungen lieber machen, beziehungsweise sie wurden eine duale Ausbildung lieber machen. Wird es überhaupt möglich und wird es wenigstens verkürzt, wenn man dann als Grundschullehrerin oder Lehrer qualifiziert ist, beziehungsweise wenn man dann Berufserfahrung hat?
1: Ja.
0: Viele Fragen. Fragen über Fragen.
1: Ja, zunächst der Unterschied zwischen Erzieherin und Grundschullehrerin. Sie haben recht, sind an manchen Stellen verwandte Berufe. Eins und dasselbe sind sie nicht, denn das hatte ich ja zu Beginn des Gespräches erwähnt. Das Bildungssystem in Deutschland sieht schon sehr klare Unterschiede zwischen den Aufgaben einer Erzieherin, eines Erziehers und die Aufgaben und Pflichten eines Lehrers, einer Lehrerin. Der Bildungsauftrag einer Lehrerin, eines Lehrers ist der Wissensvermittlung. Die Lehrerinnen und Lehrer stehen da, um Kinder Wissen zu vermitteln. Wie man schreibt, wie man liest, Mathematik, Sachkunde. Erzieherinnen und Erzieher begleiten die soziale Kompetenzenentwicklung, die motorische Kompetenzenentwicklung, die, der Entwicklung des Kindes. No? Das heißt, der Auftrag ist im Prinzip eine ganz andere. Dass Grundschullehrerinnen und Grundschullehrer nicht per se als Erzieherinnen und Erzieher anerkannt werden, ist nur zum Teil richtig. Für die Anerkennung oder dann für die Gleichwertigkeit des Abschlusses in einem anderen Bereich bedarf natürlich die volle Anerkennung als Lehrerinnen und Lehrer. Das heißt, Lehrerinnen und Lehrer, die das ganze Verfahren durchlaufen sind. Ja, ich kann Ihnen dann ein paar Beispiele aus Personen aus der Ukraine. Grundschullehrerinnen und Grundschullehrer brauchen in Hessen mindestens drei Fächer. Davon sind Mathematik und Deutsch immer verpflichtend. Das ist jetzt für Menschen aus der Ukraine nicht der Fall. Es werden aber Fächer wie Sachkunde, Musik, Sport, Religion anerkannt. Das heißt, die Möglichkeit, die Fächer, die man auch in der Ukraine unterrichtet hat, hier gleichwertig bewerten zu lassen, ist gegeben. Die Beherrschung der deutschen Sprache ist natürlich ein Muss. Weil unabhängig davon, ob die Person in der Schule arbeitet oder im Kindergarten, muss in der Lage sein, sowohl mit den Kindern als auch mit Eltern und Kolleginnen und Kollegen zu kommunizieren.
0: Ja, okay? Das ist klar.
2: Okay, sehr danke schon. Und jetzt wir machen ein bisschen Pause mit Musik und dann zurück nochmal.

0: Hallo, hallo, Radio Robota und Radio Rüsselsheim. Bitte schön, Larissa Itina.
1: Ja, also wir haben nicht zu Ende die vorige Frage behandelt, deswegen gleich das Wort für Sie.
2: Ja, genau. Also ich hatte Ihnen ja gesagt, Grundschullehramt und die Arbeit im frühkindlichen Bereich sind dann die höchsten Berufe. Aber natürlich nicht eins und das Gleiche. Zu Ihren Fragen noch. Wie zu Beginn erwähnt, ist die Anerkennung der Qualifikation eine sehr individuelle Geschichte. Die Menschen bringen dann unterschiedliche Voraussetzungen und Kompetenzen mit. Und das ist genau das, was die Stärke unseres Projektes macht. Wir können dann individuell die Person betrachtet. Wir können mit der Person dann individuell auch noch die Vermittlung fehlender Fachkenntnisse und Kompetenzen für den Anstieg in den pädagogischen Bereich quasi dann feststellen und planen. Wir können dann im Rahmen des Projektes einen individuellen Qualifizierungsweg quasi entwerfen und wir können auch mit ihnen quasi durch den Kontakt mit Trägern in der ganzen Region Praktika organisieren, die Möglichkeit in den Arbeitsmarkt zu einzusteigen. Wir können mit ihnen auch noch evaluieren, inwieweit nämlich dann das Initiieren eine Hospitation in den einen oder in den anderen Bereich sinnvoll und zielführend ist. No? Und das Wissen, und das machen wir natürlich, weil wir nämlich dann die Flexibilität im Projekt haben, weil wir genau wissen, dass manchmal die Strukturen sehr starr sind und Menschen, die zusätzlich oder andere Bedarfe haben, oft das durch die Raster fallen.
0: Ja, genau.
2: Genau deswegen ist für uns wichtig. Wir haben momentan einen Fachkräftemangel in dem Bereich. Wir bewegen uns aber in den reglementierten Berufen. Das heißt, die gesetzlichen Vorgaben dürfen und können wir nicht außer Acht lassen. Allerdings hat das Land Hessen auch in den letzten Jahren eine Flexibilisierung der Zugänge eingeführt. Das heißt, auch Menschen aus fachfremden Bereichen dürfen als multiprofessionellen Teams in den Kindergarten arbeiten.
0: Wow.
2: Das heißt, es ist natürlich dafür eine Vorbereitung mit dem gewissen Anteil an Stunden und bedarf natürlich auch die Kooperation und Bewilligung sowohl des Trägers, der Kindertageseinrichtung, als auch der jeweiligen Jugendämter. Aber das Land Hessen arbeitet schon stark daran, diese Menschen, die Kompetenzen mitbringen und gerne in dem pädagogischen Bereich tätig werden möchten, Alternativen anzubieten. Im Rahmen des Anerkennungsverfahrens auch die Lehrerinnen und Lehrer von Grundschulen, die Sie kennen, die noch nicht die volle Anerkennung erreicht haben und eventuell in dem Bereich keine Zukunft sehen. Ja? Es gibt auch andere Möglichkeiten. Das Projekt ist dafür. Wir stehen gerne zur Verfügung. Wir können natürlich detailliert mit Ihnen die Möglichkeiten der Anerkennung, die nächsten Schritte besprechen, bis Sie dann in den Bereichen, die Sie gerne die nächsten Jahre arbeiten möchten, quasi dann besprechen. Ich kann Ihnen aber sagen, es ist eine langwierige Geschichte, aber wir haben Menschen aus ihrer Heimat, die ja schon in den Vorbereitungsdienst sich befinden. Das heißt, die haben alle Schritte des Anerkennungsverfahrens durchlaufen. Die haben zum Teil das zweite Fach gelernt. Die haben das Sprachzertifikat oder das erforderliche Sprachniveau erreicht und unterrichten jetzt an öffentlichen Schulen.
0: Wow, ja. Das klingt fast paradiesisch. Das ist eine große Erleichterung, denn, wie gesagt, ich habe mit vielen verzweifelten Erzieherinnen und Grundschullehrerinnen und auch Schullehrerinnen zu tun, die nicht weiter wissen. Sie haben zum Teil B2 erreicht, einige haben sogar C1 erreicht, einige sind immer noch zwischen B1 und B2, aber sie wissen nicht weiter. Sie werden dann von Jobcenter dann zu weiteren Sprachkursen geschickt zum Teil. Aber sie sehen mittlerweile, dass das nicht so unbedingt zu einem Berufseinstieg führt. Irgendwie musste man gezielter arbeiten und ich werde dann unglaublich froh, wenn Sie mir erlauben, Sie dann zu uns einzuladen und eventuell so eine Mini-Messe bei uns machen oder ein Mini-Gespräch bei uns in Wiesbaden zu führen. Ich verspreche, dass wir wenigstens 40 Leute haben werden, die Sie unglaublich glücklich machen werden damit. Welche Voraussetzungen braucht dann die Teilnahme in Ihrem Programm? Welche sprachliche Voraussetzungen und welche Papiere muss man mitbringen?
2: Ja, ganz kurz nochmal zu Ihren Fragen vorhin. Sie sprachen auch über die Möglichkeit, eine duale Ausbildung. Das gibt es auch in dem pädagogischen Bereich. Mhm. Menschen aus ihrer Heimat sich entschieden haben, eine Ausbildung zu machen, gibt es natürlich formale Voraussetzungen, die zu erfüllen sind. Aber das ist aber zum Beispiel eine der Flexibilisierungen, die das Land Hessen auch noch eingeführt hat. Es bestellt die Möglichkeit, zum Beispiel eine PIVA-Ausbildung zu machen. Das heißt, eine praxisintegrierte, vergütete Ausbildung. Das heißt, man arbeitet und lernt gleichzeitig und verdient, ne? Geld dabei. Es sind natürlich sprachliche Voraussetzungen und auch ein anerkannter Schulabschluss ein Teil der formellen Vorgaben, die man zu erfüllen hat. Aber dazu können wir natürlich gerne Informationen zukommen lassen. Ihre Frage, was braucht eine Person, um ein Projekt daran teilzunehmen? Die Person muss im Ausland eine Berufsausbildung oder ein Studium abgeschlossen haben und Kenntnisse der Sprache sind gut, also mindestens ein A2 B1, sodass wir miteinander kommunizieren können. Das wäre schon wichtig. Dass wir dann mit der Person noch das Ziel zusammen festlegen. Und das war's.
0: Wow.
2: Genau.
0: Das ist toll. Dann haben wir wenigstens 40 Leute, die bei Ihnen dann vielleicht ein bisschen weiter vorankommen könnten, wo wir so ein bisschen bremsen. Denn gerade in diesem Bereich Kinder, Gartenerzieherinnen und Grundschullehrerinnen kommen wir schlecht voran. Alles klar. Was? Oh, ja. Wie schaffen Sie Plätze für ein Praktikum beziehungsweise die Plätze für diese duale Ausbildung. Denn duale Ausbildung bedeutet, man wird schon irgendwo aufgenommen bei einem Kindergarten und wird dann zu weit in die Schule geschickt praktisch. Wie finden Sie diese Kindergärten? Denn bei uns heißt es zwar, es besteht Bedarf, aber wenn man tatsächlich dann zu den Kindergarten kommt, dann heißt es, ach, das ist für uns zu schwierig, Praktikum zu begleiten. Wir haben keine Kapazitäten dafür und wir können Leute nicht aufnehmen, die nicht genug Kenntnisse mitbringen, weil wir dann weitere Kräfte brauchen, um diese Leute zu betreuen und so weiter und so fort. Mhm. Also einerseits besteht Bedarf, andererseits möchte man schon fertige Kräfte haben, fertige, qualifizierte oder eigentlich Kräfte, bei denen man nicht so viel Begleitung braucht, weil da dieser Mangel an Begleiter besteht.
2: Ja, das ist aber eigentlich ein Qualitätsmerkmal der Einrichtungen, mit denen Sie gesprochen haben. Es ist richtig, dass wenn eine Person in der Einrichtung kommt, eine fachliche Begleitung zur Seite gestellt werden sollte, damit die Person, die aus dem Ausland kommt, mit einem ganz anderen Arbeitssystem weiß, mit welchen Vorgaben hier die Arbeit und Entwicklung der Kinder begleitet wird. Was sind ja dann die wichtigen Aspekte des Bildungs- und Erziehungsplans des Landes Hessen? Was ist dann die Vorstellung zum Beispiel von Co-Konstruktion? Was ist nämlich das Bild von Kind? Wie ist nämlich dann die Vorstellung von Demokratie, die in Deutschland herrscht? In anderen Ländern gibt es andere Maßstaben für Nähe und Distanz, für eine Vorstellung von Disziplin. Und deswegen ist wichtig, dass die pädagogischen Fachkräfte wissen und auch dessen bewusst sind, was ist das Konzept der Erziehung in Deutschland, so dass man natürlich auch mit ihren pädagogischen Kompetenz und pädagogischer Persönlichkeit vereinbaren kann. Wir arbeiten sehr eng mit den Trägern und suchen natürlich auch für die passende Person womöglich auch die passende Einrichtung. Ne?
0: Dann werden Sie wahrscheinlich mehr Erfolg haben als wir. Welche Bedeutung hat das Ganze Ihrer Meinung nach in einem interkulturellen Dialog? Ist es gut, wenn dann die Erzieherinnen und Erzieher aus einem fremden Land kommen? Ist das gut für deutsche Kinder? Ist das schlecht für deutsche Kinder? Bedeutet das zusätzliche Schwierigkeiten? Ist das besser, wenn alle dann weiß und deutsch sind und wunderbar Sprache sprechen? Oder ist es eine Bereicherung, wenn man dann mit verschiedenen Kulturen zu tun hat?
2: Es ist auf jeden Fall eine Bereicherung. Es ist auf jeden Fall eine Bereicherung. Interkulturelle Brücken zu bauen, es ist wichtig, als Multiplikatorinnen und Multiplikatoren für Community zu arbeiten, es ist wichtig, die Beförderung der gleichberechtigten Teilhabe ist wichtig. Wir leben in einer globalisierten Welt. Was ist gut oder was ist schlecht? Wir lernen voneinander, wir profitieren füreinander. Wir schaffen mit dieser Zusammenarbeit und Unterstützung eine Bekämpfung der Segregation. Und für uns ist es wichtig natürlich, dass die ökonomische Unabhängigkeit der Frauen vorankommt.
0: Ja, finde ich auch. Vielen lieben Dank. Und wenn ich Sie tatsächlich zu uns einladen durfte oder wenn wir irgendwo als eine Gruppe uns treffen, könnten wir wahrscheinlich danach dann nochmal uns hier auf dem Radio treffen und besprechen, wie das ging und welche Wege wir weiter voranstreiten, auch zusammen.
2: Sehr gerne.
0: Dankeschön.
3: Vielen, vielen Dank. Heute unsere Gastin Valeria Martinez de Gans und Larissa Itina. 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

0: Morgen, und das ist die Sendung nach der 400. Also die 401. Sendung. Und ich begrüße euch alle hier. Ja, eigentlich bin ich in Urlaub und trotzdem bin ich bei euch am Samstag, dem 13. Den haben wir heute und deswegen haben wir ein bisschen vorproduziert. Heute mit Wilson Pickett. Ich habe gedacht, das muss mal wieder am Anfang sein, in the Midnight Hour. Und wir begrüßen euch alle von der Nordsee bis zu den Alpen und all over the world. Wir hatten ja auch eine wunderschöne Feier letzte Woche und ich kann mich nur bei allen Beteiligten bedanken, bei allen Grüßen kann ich mich auch noch bedanken und das hat uns sehr, sehr gefreut. Es gibt auch inzwischen auch ein paar Aufnahmen im Netz. Nennt sich Facebook. Ja. Am Anfang spielen wir, wie immer, Oldies und Tageshits. Dazu gehört Dave D, Dozy, Beaky, Mick and Titch. Und der Song heißt Hideaway. Und das war 1966 im Juni ein Riesenhit in der englischen Hitparade und auch in der deutschen Hitparade. Super Song. Deutschland Nummer 1 an The Kinks. Sunny Afternoon hat letzte Woche nicht geklappt, aber jetzt haben wir einen Sunny Vormittag. Und die waren am 9.6. in den Charts. Und dann haben wir gleich noch zwei weitere Tageshits. Erstmal die zwei. Hideaway.
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The Very Nice Kings mit Sunny Afternoon. Und die waren in den deutschen Charts doch ziemlich hoch, aber auch noch in den USA. Aber dann haben sie irgendwie durch Managementfehler haben sie dann irgendwie in den USA nicht mehr so viel Erfolg gehabt. Leider, leider. Tolle Band. Ray Davis, der Leader. Ja, und wir machen weiter mit zwei weiteren Tageshits und begrüßen schon zwei Damen. Und zwar, das erste ist die Irmgard und mit dem Dieter in Bischofsheim. Schöne Grüße hier rüber mit dem Song Cupid von Sam Cooke. Das ist am 11.06. erschienen, 61, und ist ein US Top Ten Hit. Danach die Bee Gees für die Doris auf dem Vogelsberg. Die haben leider die 400. Sendung verpasst, die zwei, und der Walter auch. Aber was ist es, was macht es? Wir hören ja zu. To Love Somebody kommt für euch. 1967 war das dann. Ein großer Hit in der Welt für die Bee Gees. Zuerst Sam Cooke.

To Love Somebody von den Bee Gees für die Doris und ein Tageshit. Und diese ganzen Titel waren auch in den niederländischen Charts ziemlich hoch. Wir kommen zu den Geburtstagen. Und da kommt als erstes Len Barry. Ja, Len Barry ist geboren am 12.06., also gestern, 1942 und leider schon verstorben, schon sehr früh. Hat viele Hits gehabt in den USA, der bekannteste, und den spielen wir auch, ist 1, 2, 3. Ganz einfach, war dort in den amerikanischen und englischen Hitparaden immerhin in der Top 5. Nummer 1 war er nicht, aber 1965 war das. Und danach Reg Presley, ebenfalls, hatte gestern Geburtstag, das heißt, er hätte es gehabt, ist leider auch verstorben. Und der ist der Leader und Mitgründer der Gruppe The Troggs, kennen wir ja von Wild Thing. Und ich habe mal gedacht, ja, das wird so oft gespielt, wir spielen mal With a Girl Like You. Und das war am 14.07. ein Chart-Hit in 1966, in diesem tollen Jahr, in UK Number 1 und in Deutschland Number 2. Riesenhits für die deutsche und für die englische Hitparade. Here we go.

Daily Trucks waren das für euch und wir hatten zwei Geburtstage von Menschen, die leider nicht mehr unter uns sind, aber doch sehr, sehr bekannt und tolle Musik gemacht haben. Es kommen jetzt zwei ganz neue Gruppen und Musiker. Das heißt, die eine Gruppe kannte ich nicht, hat mir geschickt, der Walter Bronig, Nathan Evans, schon ein paar Mal gehört, und The Saint Funks Band. Der Drinking Song für euch, und das ist von 2025. Und danach haben wir noch ganz neu die U2, Song for the Future. Das ist ein Song für die iranischen Frauen, werdet ihr gleich merken. Und der ist erschienen im Februar 2025. Zunächst die Nathan Evans Band.

This is our drinking song mit Nathan Evans. Ja, und da müssen euch eigentlich die Ohren klingen. Wer ist das eigentlich? Er hat nämlich 1994 diesen Wellerman-Song rausgebracht und ist seitdem als schottischer Musiker sehr weit unterwegs. Der nächste ist natürlich Bono mit seiner Gruppe U2 und die haben im Februar 2023 neue Singles rausgebracht, ich glaube auch eine neue LP. Davon der Song jetzt, Song of the Future. Und das geht zur Unterstützung der iranischen Frauen, die ja unterdrückt werden, wenn sie kein Kopftuch tragen. Das sollten sich manche hier mal in Deutschland durch den Kopf gehen lassen. New.

0: YouTube. Und ich hoffe, die iranischen Frauen haben eine Zukunft, obwohl da gerade Krieg herrscht. Und die Bevölkerung und vor allem auch die jungen Frauen und die gegen das Regime sind, haben nichts zu lachen. Wir sollten sie eigentlich ein bisschen unterstützen. Jetzt habe ich mal einen alten Jingle rausgekramt.
1: Ich begrüße im Studio Mr. Harald Hummel.
2: Ja, der Manfred. Manfred ist immer für einen Jingle gut. Ich bin mal gespannt, wann er mal was aus meinen Sendungen rausschneidet.
0: Ja, das habe ich dann öfter mal gemacht und dann haben wir uns vor langer Zeit über die Gruppe Marmalade unterhalten. Das heißt, wir haben lange nicht gewusst, dass es die Gruppe Marmalade überhaupt ist. Die hatten ja Songs wie Opladi, Oplada oder Wait for Me, Marianne. Und auf der Rückseite dieser Platte, das muss im Mai 1968 gewesen sein, ist der Song Mess Around. Der hat uns beiden sehr gut gefallen, mein lieber Harald. Deswegen spiele ich den mal für dich. Mess Around 1968 mit The Marmalade.

0: Gruppe Marmalade. Das ist nicht typisch für Marmalade, aber ein sehr schöner Song. Und ich begrüße jetzt den Peter Euler. Der hat sich immer auch gerne was aus den Gruppen Temptations for Tops gewünscht. Da habe ich dir was rausgesucht, was du dir genau vor ein oder zwei Jahren schon mal gewünscht hast. Schöner Song, Bernadette. Aus dem Februar 1967 war überall unterwegs und demnächst müsstest du dir dann für den 27.06., das ist die nächste Sendung, da sind wir schon bei 402, da müsstest du dir was Neues wünschen, vielleicht kannst du mir es aufschreiben oder rufst einfach an. Für den Peter Euler, The Four Tops und Bernadette.
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0: Bernadette, das ist die Lieblingsfrau von den Four Tops. Ja, Bernadette war in den Charts und in Europa wurden sie meistens bekannt gemacht von Radio Caroline. Das gibt's heute ja immer noch. Und wir kommen jetzt mal ein ganzes Stück weiter in die Neuzeit. Wir kommen jetzt mal in die Hitparade 1988. Stevie Winwood war schon auf der Höhepunkt seiner Zeit und hat mit diesem Song, den ich euch jetzt spiele, tatsächlich seinen Riesenhit gemacht. Sehr, sehr spät, obwohl er mit der Gruppe Traffic und vorher Spencer Davis Group und auch Solo sehr stark unterwegs war. War dann am 11.06. kam die Single in die Charts 1988. Roll with it. Und wen grüßen wir? Wir grüßen die Moni.
1: Ein Lied, das habe ich mir gewünscht.

0: Ja, interessanterweise von Steve Winwood ist dieser Song in dem Motown-Stil gemacht. Roll with it, baby. Und das war eine Nummer 1 und er hat dann nur diese einzige. Und andererseits hat er sonst tolle Musik gemacht. Und wir wenden uns jetzt der Marita zu. Die ist leider letztes Mal in dieser großen Sendung, 400 Sendungen von Once Upon a Time, untergegangen, weil das hat nicht mehr ganz reingepasst. Aber Marita, du bist nicht vergessen. Deswegen erstmal deine Grüße und deine Ansage. Und dann hast du die rausgesucht für uns. Gary Moore, Still Got the Blues for You. Das ist eine Live-Aufnahme aus Montreux 1995.
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0: Der großartige Gary Moore, für euch gewünscht von der Marita. Wir bleiben bei einer Live-Aufnahme und spielen euch jetzt den Song. Eric Clapton und Paul Carrack hat er eingeladen, auch zu seinem Song, nämlich von 2014, How Long? Weil du weißt ja, the best music is here from Radio Rüsselsheim, from Patrick and me.
1: Mr. Paul Carrack.

0: Das ist Eric Clapton mit Paul Carrack and How Long. Und das ist schon sehr, sehr lange her. Deswegen haben wir noch einen Jingle. Und gleich kommt die zweite Stunde.
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0: Ich sage jetzt mal kurz bye und übergebe den Stab und das Mikro an den Patrick. Er kann sehr gut Saxophon spielen.

0: das Coolste aus den 60ern.
1: Als nächstes haben wir wieder einen Wunsch. Okay, das nächste Lied ist ein Wunsch und zwar ist das ein Wunsch für meine Mama. Und das erste Lied aus der Liste ist Mr. Tambourine Man von den Byrds.

0: Schatz, wir müssen reden.
1: Ja, okay, worüber? Ah, das nächste Lied.
0: Ja, richtig. Auch wenn der Manfred nicht da ist, soll er trotzdem was von der Sendung haben.
1: Ja, nicht nur der Manfred. Ich mag das Lied auch sehr gern.
0: Ja, aber Manfred wird ja niemals müde, wenn die Small Faces laufen, dass er mir dann, auch wenn das Mikro an und aus ist, mitteilt, dass das seine erklärte Lieblingsgruppe ist. Und das darf natürlich dann heute nicht fehlen. Und deswegen spielen wir sie auch.
1: Naja, und wenn man bedenkt, die Musik ist vom Jahr 1968, dann ist das schon ziemlich lange seine Lieblingsgruppe. Das muss man würdigen und deshalb spielen wir Lazy Sunday und naja, vielleicht wird ja morgen der Tag auch so. Soll ja so ein bisschen schlechter werden vom Wetter her. Heute ist schön. Genießt übrigens. Vielleicht könnt ihr ja draußen Radio hören. Gibt so Boxen, die kann man mit rausnehmen. Und ja, Musik ab.
0: Ja, und wenn es morgen schlecht ist, dann könnt ihr faul sein. Heute könnt ihr euch bewegen und was erleben.

0: Ja, die Small Faces sind faul in der Kirche, wie es scheint, so am Ende.
1: Nee, ich glaube, die Kirchenglocken sollen andeuten, dass es der Sonntag ist, weil das doch der Tag ist, in dem man traditionell in den Gottesdienst geht. Ja, schönes Lied. Und das nächste Lied finde ich auch sehr, sehr schön. Das hören wir gerne zusammen. Und es stimmt, das ist von The Turtles, Happy Together. Und das sind wir auch.
0: Ja, und deswegen muss ich das Lied immer mitbringen und das Lied immer spielen, wenn ich mit meiner lieben Esther hier bin.
1: Ja, dann.
0: Ja, das dritte Lied aus den 60ern. Vorerst.

0: I got you, babe. Sunny and Cher.
1: Spielen wir auch immer in der Valentine's-Sendung, aber es ist immer wieder ein schönes Lied.
0: Manchmal, wenn wir abends ganz verrückt drauf sind, singen wir es sogar im Duett.
1: Ja, das machen wir jetzt aber hier nicht vor.
0: Nein, das machen wir jetzt nicht. Wir machen jetzt als nächstes weiter mit Ron Gallo, Young Lady, You're Scaring Me. Und man beachte den Anfang dieses Liedes. Da fragt nämlich, nee, er sagt zu ihr, dass er jetzt doch mit ihr zusammenziehen möchte in ihr Haus mit ihren 12 Katzen.
1: Ja, let's find a house, you, me and your 12 cats.
0: Ist wundervoll.
1: Also im Grunde genommen geht es bei dem Lied eigentlich um eine schaurige Geschichte, was denn heutzutage in Beziehungen alles so passieren könnte. Das ist jetzt so unser rockiger Beitrag und danach haben wir einen Wunsch vom Timo oder vielmehr für den Timo.
0: Für den Timo.
1: Für den Timo von seiner lieben Rabea.
0: Genau.
1: Die meinte nämlich, er würde sich freuen, wenn wir Nancy Sinatra spielen, Bang Bang, My Baby Shot Me Down, aus dem Film Kill Bill, also aus dem ersten Teil davon.

0: Und als nächstes, was machen wir denn als nächstes?
1: Als nächstes haben wir wieder einen Wunsch. Ein Wunsch nach Bischem zu Irmgard und Dieter. Tame and Maffei, making it better.
0: Ja, Tame und Maffei haben wir noch nie gespielt. Und das ist sozusagen eine Premiere. Und das sind Johnny Tame und Peter Maffei. Also Johnny Tame ist eigentlich Uwe Reuss.
1: Aber ach, das ist Peter Maffei. Ich dachte die ganze Zeit, den Namen kenne ich doch. Das ist ja krass. Okay, ja, bin ich immer gespannt.
0: Ja, das ist Peter Maffei, genau. Aus dem Jahr 1979.

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1: Ja, und der sagt auch natürlich auf der DAB Plus Frequenz hier, Kanal 12C in Hessen, auch hallo und herzlich willkommen bei uns. Und wir legen los mit toller Musik, und zwar von den Commodores und Easy. Schön, dass Sie alle dabei seid.

Ja, es kann so easy sein hier. 12:05 Donnerstagmittag und damit nochmal recht herzlich willkommen hier bei Radio Rüsselsheim und zwar zur 67. Ausgabe der Tommys Blackroof Sounds und egal, ob Sie und ihr das diesmal an frohen Leichnam hört, und zwar am 4. Juni oder eine Woche später am 11. Juni. Diese Sendung ist aufgezeichnet, wie schon gesagt, aus Feiertagsgründen. Ja, aber ich habe heute einiges vorbereitet. Und wie schon gesagt, wenn ihr das am 4. Juni dann hört, an frohen Leichnam, dann einen schönen Feiertag und schön, dass Sie und schön, dass ihr wieder dabei seid. Ich freue mich richtig hier. Und wie schon gesagt, wir haben mit einer guten, coolen Nummer angefangen von den Commodores mit Lionel Richie aus dem Jahr 1977, nämlich Easy. Und jetzt machen wir auch Easy weiter, nämlich mit den Schwestern Schlag, kann man sagen. Ja. Oder ins Deutsche übersetzt, hier kommen Sister Sledge und He's the Greatest Dancer. Würde ich von mir jetzt nicht so behaupten, aber ich arbeite dran. Schön, dass ihr alle, ja wirklich alle dabei seid. Ich freue mich über jeden Einzelnen, ja?

coole Musik beim coolen Sender hier. Sister Sledge und das Teil hier, nämlich The Greatest Dancer. Und das gleich in der, du sagst es, genau in der Maxi-Version. 6 Minuten und satte 11 Sekunden. Und jetzt machen wir weiter mit Cool and the Gang und Heidi Hi, Heidi Ho. Damit möchte ich alle Heidis mal in Hessen grüßen, okay? Viel Spaß.

Punkt 12.20 Uhr, 20 nach 12 oder 10 vor halb 1, Donnerstagmittag. Und das ist vollkommen egal, ob Sie und ihr dabei seid am 4. Juni, das heißt frohen Leichnam. Da wünsche ich an der Stelle mal einen schönen Feiertag oder eine Woche später am 11. Juni. Ja. Und jetzt haben wir ja gerade eben die Whitney Houston gehört hier mit Love is a Contact Sport. Da kann ich nur eins dazu sagen, der eine sagt so, der andere sagt so dazu. Ja. Aber jetzt kommen wir zu ihr hier, nämlich zu keinen geringeren als Patti LaBelle aus dem Beverly Hills Cup-Streifen mit Eddie Murphy und ihr Lied aus dem Jahre 1984, Steer It Up. Viel Spaß!

Ja, soweit hier die gute Patti LaBelle ja aus 1984 und Steve It Up aus dem Beverly Hills Cup Streifen. Und jetzt muss ich euch mal was Privates erzählen. Ja, meine Frau und ich, wir haben hier zu Hause 4 Wellensittiche. Ja. Ich nenne mal ganz kurz die Namen. Der eine heißt Rocky, der eine heißt Cookie, der andere heißt Chucky. Und der andere heißt Frank Keane. Und da habe ich mir gedacht, zu Ehren von Frank Keane spiele ich jetzt Greg Keane und seine Band mit dem Lied Jeopardy. Und zwar nur für dich, mein lieber Frank Keane.

bis zur letzten Sekunde ausgespielt. Jeopardy von Greg Keane und seiner Band zu Ehren von unserem, wenn Sie dich, Frank Keane. Ich wollte es nur nochmal gesagt haben an dieser Stelle. Gell. Ja, wenn Sie und wenn ihr heute das an Fronleichnam hört, ja, also in der Originalausstrahlung sozusagen, aber beides ist aufgezeichnet, ja, dann kann es ja sein, dass Sie und dass ihr mit eurer Familie oder Freunde zusammensitzt, gemütlich beim Mittagstisch. Da wünsche ich guten Appetit an dieser Stelle. Also sage ich mal Mahlzeit, ja, und da braucht man natürlich auch ordentliche, krüge Musik zum Verdauen. Und da habe ich noch mal was ausgesucht. Hier kommt Mariah Carey. Und die Empfehlung, anytime you need a friend. Viva, viva. Schönen Donnerstag allerseits, okay?

Soweit Slowhand von den gepunkteten Schwestern The Pointer Sisters, ja, eine ruhige Hand sollten sie auch haben, wenn sie unterwegs sind und uns ja so im Radio hören, dann sage ich an dieser Stelle gute Fahrt. Ach, apropos, wir haben ja jetzt Juni, die Sendung ist aufgezeichnet, aber wir haben ja Juni und das ist egal, am 4. oder am 11., wenn sie die Sendung hören oder wenn ihr das hört, ein Hinweis für euch, UKW 90,9 in Rüsselsheim Umgebung gibt es nur noch, ja, bei uns bis zum 30.06. Dann hoffe ich aber trotzdem, dass ihr lieben, treuen Hörerinnen und Hörer bei uns bleibt. Und zwar können wir uns weiterhin hören über das hessische DAB Plus Radiokanal 12C. Ganz klare Geschichte. Und natürlich über den Rüsselsheim nahen und weltweiten Internet Radio Rüsselsheim Internet Livestream über www.radio-r.de. Und jetzt lege ich mal die nächste Platte hier auf und so klingt sie. Achtung. Genau. Hier ist Sherman Stewart mit dem geilen Partyteil schlechthin. We don't have to take our clothes off. Viel Spaß.

Das hat da der Sherman Stewart gesungen. Wir können die ganze Nacht durchtanzen und feiern. Auf jeden Fall. Und zum richtig durchtanzen und feiern gehört auch solche Musik hier. Ah, das sind die Whispers und And the Beat Goes On. Viele, die, mal sagen wir, noch gar nicht so alt sind, sondern vielleicht jetzt 30 oder 35 Jahre, die kennen eigentlich nur das Cover von Will Smith, Miami, aber hier ist das Original. Wir spielen das Original, ich spiele das Original hier auf Radio Rüsselsheim, The Whispers.

And the beat goes on hier. Gute Laune Musik hier beim Gute Laune Sender Radio Rüsselsheim und der Tommy's Black Groove Sounds. Und meine Damen und Herren, nicht erschrecken, das ist keine Tonstörung, die jetzt kommt. Halten Sie sich Ihre Ohren zu. Jetzt geht's ab. Wir heben ab mit Musik von Midnight Star. Yeah, man. Und Operator.

Freunde des guten Geschmacks. Ist das gute Musik oder ist das gute Musik? Midnight Star und Operator. Jawohl, so sieht's mal aus hier. Und jetzt machen wir weiter mit guter Musik aus der Disco-Kugelzeit, kann man sagen, ja. Ja, ihr hört's am Anfang, dieses Biau, Biau. Genau, das sind keine geringeren als Delegation hier. Und Put a Little Love. Und das hören wir jetzt hier bei Radio Rüsselsheim auf den bekannten Frequenzen in der 67. Ausgabe der Tommys Blickruf Sounds. Ich bin Tommy Tonga und freue mich, dass ihr und dass sie dabei sind und dass ihr dabei seid. Ganz klare Geschichte hier auf dieser Welle. Gelle!

Put a Little Love on Me, das war Musik von Delegation, ja. Und jetzt kommen wir zur Musik, ja, die meine liebe Frau Pia, die ich über alles liebe, und ich letztes Jahr auf dem Gießener Schiffenberg 2025 gesehen haben, und zwar innerhalb des Gießener Kultursommers. Und da sind keine geringeren aufgetreten als die Gruppe Chic, ja, zusammen mit Nile Rodgers. Und zwar kommt jetzt aus dem, Jahr 1978. Please welcome Chic singing Good Times. Danke an den Moderatorenkollegen, genau. Und hier ist live Chic und Good Times. Viel Spaß und habt auch eine gute Zeit mit uns hier bei Radio Rüsselsheim. Apropos Zeit, ich gucke nochmal auf die Uhr. Ich habe es getan. 5 vor 1, 12:55 Uhr.

0: Ja. Ehre dem Ehre gebührt. Soweit, wie schon gesagt, das war ein Schick. Und good times hier. Und ich habe ja gerade eben erzählt gehabt vor dieser Nummer, dass also meine Frau und ich, die letztes Jahr in Gießen beim Gießener Kultursommer gesehen haben, ja, und Rüsselsheim hat aber auch einen Kultursommer. Und dieses Jahr 2026 sind wir hier von Radio Rüsselsheim und den lieben Kolleginnen und Kollegen, dem kompletten Team, Partner vom Kultursommer in Rüsselsheim. Ja, und da sind wir stolz drauf. Und dann läuft natürlich auch vom 11. bis zum 25.07. hier immer zwischen 7 und 9 Guten Morgen Rüsselsheim. Und das kommende Teil, was ich jetzt auflege und mit einem Hahnenschrei beginnt, ja, das könnte man doch als Opener bringen, finde ich zumindest. Ich gebe es mal an die Kollegen weiter. Jetzt in keinen geringeren als...
1: Okay,
0: genau. Die Gap Band und Early in the Morning. Und jetzt machen wir mal in ein paar Sekunden einen kleinen Zeitvergleich. Moment mal, ich schau mal ganz kurz rüber. Es ist aber sowas von genau jetzt 13 Uhr. Hey!

Das war die 7 Minuten und 35 Sekunden Version, die Maxi hier von The Gap Band Early in the Morning. Ja, wenn man so auf die Uhr schaut, 13:07 ist es nicht mehr früh am Morgen, es sei denn, ihr habt Nachtschicht gehabt und ihr seid gerade eben wach geworden. Dann mal guten Morgen an dieser Stelle, ja, den anderen ansonsten Mahlzeit. Und auf was ich unheimlich stehe, ja, das wissen auch die Stammhörerinnen und Hörer dieser Sendung, ist das hier, ja. Hier kommt keine geringere Scheibe als mit dieser schrägen Trompete hier aus dem Jahr 1980. Tom Brown und Funking for Jamaica.

Ja. Tom Brown war das aus dem Jahr 1980 hier. Funking for Jamaica. Eine geile Nummer, finde ich, ja. Und so bleibt's auch hier. Und ich bin auch der Meinung, da bin ich richtig anarchistisch veranlagt, einmal die Stunde sollte im Programm eines guten Radiosenders cool in der Gegend laufen, ja. Unheimlich, allein schon aus dem Grund, weil ich drauf stehe, ja. Und die nächste Nummer hier, nämlich Big Fun hier, die habe ich mal gespielt, als die Radiomoderatoren-Legende Martin Hecht mich im Studio von Radio X in meiner Show in Frankfurt besucht hat. Bitteschön.

0: Ich habe mich eben so verquatscht hier bei mein lieber Freund und Kollege, der gute Ralf Donat ist nämlich auch hier im Studio. Sag mal was, lieber Ralf. Er kommt ans Mikrofon, Achtung.
1: Ja, aber meine Stimme auch nicht so laut ist wie die vom Thomas. Hallo, liebe Hörerinnen und Hörer in Rüsselsheim.
0: Ja, danke, lieber Ralf. Ja, man nennt mich ja auch nicht nur hier in Rüsselsheim, auch daheim Lautsprecher. Kein Wunder, ja, ja. Okay, machen wir mal schön weiter mit der nächsten Nummer. Wie gesagt, die muss ich erstmal einstellen, weil wir haben uns eben so angeregt unterhalten, ja. Und da habe ich ganz die Zeit aus den Augen verloren. Ja, so ist das. Aber so macht ja auch Radio Spaß, ganz klare Geschichte hier. So, jetzt hoffe ich doch, dass ich genau das richtige Teil aufliegen habe. Ne, so sieht es nicht aus, aber ein Klick weiter und dann passt die Geschichte. Nämlich jetzt kommt keine geringere Scheibe als die Maxi-Version, als die Extended Version einer meiner Lieblingsbands, die ich auch schon mal Ende der 80er, Anfang der 90er in Kassel gesehen habe. Die SOS-Band und Take the Time, Do It Right. Das macht er ja, er macht das Richtige. Ihr hört Radio Rüsselsheim und wir verbringen zusammen die Zeit. Ich bin stolz auf euch.

Und genau so heißt das Teil. Do it to the max. Hier ist ebenfalls eine Maxi. Yeah. Nämlich 5 Minuten und 55 Sekunden auf dieser Welle, gelle. Und lass mich mal schauen, was ich danach spiele. Danach spiele ich gute Musik von Prince, nämlich I Wanna Be Your Lover. Das sage ich nur zu meiner Frau, sonst zu niemandem, genau.

0: Prince, der war schon geil hier, hat auch geile Musik gemacht hier und auch geile Performance. Schade, dass ich den zu seinen Lebzeiten nicht gesehen und erlebt habe. Auch ihn habe ich zu seinen Lebzeiten nicht erlebt, aber der war auch schon geil. Apropos geil.
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0: Und zwar unter der Nummer hier von Ice Cube. It was a good day. Bringe ich euch einige Informationen, ne? Infos rüber. Und zwar wurde das Teil hier am 23. Februar 1993 als Single veröffentlicht. In Deutschland wurde der Song unter anderem 2022 für einen Werbespot einer Supermarktgruppe eingesetzt. Ich sag nur, ich grüße all die Leute, die mich kennen, ja. Und erlangte auch im Jahr 2010 eine auffällige, erlangte auf jeden Fall Auffälligkeit, ja, durch eine Werbung eines Schuhherstellers, ja, würde ich mal an der Stelle sagen. Okay, und jetzt drehe ich das Teil mal runter und wir kommen zu dem nächsten Künstler, nämlich LL Cool J, den ich selber mal live gesehen habe in Frankfurt, in so einem Jugendheim, wo er da für Leute gespielt hat. Und das Teil, was wir jetzt hören werden, ist nämlich I Need Love. Und das ist 5 Minuten 22. Und es wurde am 13.07.1987 veröffentlicht. Und so hört es an. Viel Spaß.
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0: Ja, soweit hier. LL Cool J und I Need Love. Das werde ich an anderer Stelle mal wieder voll und ganz ausspielen. Aber ich habe in den nächsten knapp 30 Minuten, die Sendung noch lang ist, noch für zwei Kollegen, also einer Kollegin und einen Kollegen, die mit einem anderen Kollegen verheiratet ist. Also für die zwei beiden habe ich noch für ihre beiden Sendungen je einen Sendehinweis, den ich sende, und deshalb müssen wir an der einen oder anderen Stelle ein wenig kürzen, und ich mach mal gleich weiter mit ihr hier, nämlich keine geringeren als Randy Crawford, und sie ist der Meinung, du könntest mal wieder einen gebrauchen. You might need, genau, nochmal ganz langsam und auf Deutsch oder auf Englisch eher gesagt, you might need somebody. Alles klar hier. Hier ist Radio Darmstadt, hätte ich beinahe gesagt. Bloß weil der Radio Darmstadt-Kollege Ralf Donat im Studio ist. Die machen mich alle hier nervös hier.
1: Das hier ist ja unerhört.
0: Unerhört hier. Liebe Grüße nach Marburg. Hier ist Radio Rüsselsheim. Rüsselsheim am Main. Hier ist das Studio 2 und hier ist diese Sendung.

Und wenn wir gerade beim Thema sind, you might need somebody, du könntest einen gebrauchen. Und wenn man dann jemand gefunden hat, also jetzt zum Beispiel, wenn eine Frau einen Mann gefunden hat, dann kommen wir zum nächsten Schritt. Hier ist Marvin Gaye und Sexy Healing. Viel Spaß!

so weit Marvin Gaye und Sexual Healing, ja. Und wenn die dann wirklich so als Paar zusammen sind, ja, dann sagt sie bestimmt zu ihm, lass mich deine Nummer 1 sein. Und das kommt jetzt auch. Das ist aber die verkehrte Nummer. Da kann was nicht stimmen. Ich mach mal den Marvin Gaye an der Stelle weiter.

White Princess hier und Say I'm Your Number One. Und unter dieser Melodie, die ich jetzt hier runterziehe, habe ich noch zwei Veranstaltungshinweise und die bringe ich jetzt auch noch bis um 14 Uhr unter. Jetzt gibt's erstmal diese Musik auf die Ohren. Bis gleich.

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1: 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Und gleich kommt ein Veranstaltungshinweis, ein Sendhinweis für Theo Neis.

Jetzt muss ich leider sagen, reicht die Zeit nicht mehr für den Hinweis Jingle, aber ich bringe den einfach so über den Äther, nämlich heute Abend, überhaupt immer donnerstagsabends ab 23.59 Uhr bis am nächsten Morgen, freitags früh um 7 Uhr, gibt es die Schlagernacht mit Theo Nice. Also die Schlagernacht mit Theo Nice immer donnerstagsabends ab 23.59 Uhr bis am nächsten Morgen um 7 Uhr. Und das jeden Donnerstag und wie gesagt, im Juni und im Juli immer freitags von 16 bis 18 Uhr die liebe Kollegin Hildegard Neis mit Sabi aktuell. Und, ja, und das war's heute. Das war die 67. Ausgabe der Tommys Blackroof Sounds. Ich wünsche euch noch einen schönen Juni und wir hören uns wieder live am Donnerstag, den 2. Juli. Dann zur 68. Ausgabe. Bis dahin alles gut und bleibt sauber. Ciao, euer Tommy Tonga. Bye, bye.

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1: Ja, hallo, herzlich willkommen zu einer neuen Ausgabe unserer Reihe Außergewöhnliche Menschen, Persönlichkeiten bei Raunheim Live. Heute begrüßen wir einen ganz besonderen Gast, der Raunheim seit Jahrzehnten auf vielen Ebenen begleitet und mitprägt, und zwar Wolfgang Becker. Er ist Rechtsanwalt, langjähriger Kommunalpolitiker, Mitglied der CDU, engagiert sich im Vereinsleben, zum Beispiel im Tennisclub Raunheim, in der evangelischen Paulusgemeinde, war bei den sozialen Hilfsdiensten und seit vielen Jahren auch im interreligiösen Dialog sowie in der Flüchtlingshilfe aktiv. Bekannt wurde Wolfgang Becker unter anderem für viele Raunheimer und Raunheimer auch durch seine Bürgermeisterkandidatur im Jahr 1999, bei der in der Stichwahl nur 13 Stimmen von Thomas Jür trennten. Seit 1993 ist er kommunalpolitisch aktiv, zeitweise im Magistrat und im Stadtparlament. Sein Weg zeigt, Engagement für eine Stadt kann viele Formen haben, politisch, juristisch, kirchlich, sozial und menschlich. Herzlich willkommen, lieber Wolfgang.
2: Danke sehr.
1: Wir freuen uns, dich heute hier bei uns mit dabei zu haben und wollen auch direkt loslegen. Lieber Wolfgang, was bedeutet denn für dich das Thema Ur-Raunheimer? Weil viele beschreiben dich auch als Ur-Raunheimer und bist auch vielen als Ur-Raunheimer bekannt. Was bedeutet denn für dich dieser Begriff Ur-Raunheimer?
2: Ja, der Begriff Ur-Raunheimer wird auch genannt, aber ich finde ihn nicht so schön, weil er spielt vielleicht Generationen zurück. Ich kann höchstens eine Generation praktisch behandeln. Ich würde mich eher als sogenannter Alt-Raunheimer bezeichnen.
1: Ist der Begriff dann lieber Alt-Raunheimer statt Ur-Raunheimer?
2: Der Begriff Alt-Raunheimer wäre mir lieber als Ur-Raunheimer, ja. Okay. Alt-Raunheimer, ich bin in Raunheim nicht nur aufgewachsen. Ja. Das heißt, wie viele dann in Russelsheim geboren, sondern ich bin auch in den Nachkriegsjahren 1947, genau am 2. Januar 1947 in Raunheim und genau eigentlich in der Bahnhofstraße 86, das frühere Haus meiner Großeltern geboren.
1: Bist auch direkt eine Hausgeburt dann auch sozusagen
2: jawohl,
1: auch gewesen,
2: Hebamme? Ja, direkt eine Hausgeburt, ja.
1: Wie war denn für dich das Leben in Raunheim nach der Nachkriegszeit? Welche Erinnerungen hast du denn als Kind oder auch an deine Jugend? Welche Erinnerungen prägen dich da noch?
2: Ja, nach einigen Jahren möchte ich mal sagen, soweit man sich praktisch erinnern kann, die ersten natürlich nicht so. Mhm. Also es war natürlich praktisch übersichtlicher, ja. Und ich kann mich praktisch auch daran erinnern, dass wird auch immer so bezeichnet, die Bahnhofstraße teilt sich ja im südlichen Bereich und die untere Bahnhofstraße, die lag ja früher tiefer, weil wir die in der Hauptstraße jetzt daneben praktisch den Bahnübergang hatten. Und die untere Bahnhofstraße, die dann auch etwas in die Karlstraße ging, zum früheren Farbengeschäft Münk, die war auch seinerzeit noch nicht asphaltiert praktisch, okay, sondern nur Erdbezug und von daher konnten wir dort als Kinder praktisch auf Deutsch gesagt murmeln oder besser gesagt Klicker spielen. Dann ging ja noch zum Bahnhof hoch eine kleine Treppe und daneben war so ein Minihang, der damals im Winter von vielen Kindern benutzt wurde, die in der Umgebung wohnten, dass wir da mit dem Schlitten, wenn es auch nur 4-5 Meter waren, runtergerutscht sind. Also damals hatten wir ja noch einige Winter. Gleichfalls war auch die Odenwaldstraße, die von der Forsthausstraße ausgehend, war auch praktisch nicht asphaltiert, so dass wir auch da spielen und die Erde praktisch einbeziehen konnten. Ansonsten war Raunheim natürlich damals, sagen wir mal, übersichtlicher. Ich war ja dann später praktisch ab dem Jahre, also ab 1953 in der Volksschule in Raunheim und hatte da als einen meiner Lehrer den Lehrer Jakob Knöß, Verwandter, also Onkel von mir, der mich dann auch immer besonders scheinbar drangenommen hatte, damit nicht der Eindruck entstand, hier wird Rücksicht auf die Verwandtschaft genommen. Und ich habe oft Zeit dort, auch nachmittags dann oder in den Ferien nachmittags bei meinem Onkel verbracht und als der mich dann von dort, von der Frankfurter Straße, praktisch zu meinem Elternhaus, das war ja dann in der Elisabethenstraße, sagt immer Bahnhofstraße, der Eingang ist in der Bahnhofstraße, wenn man Handwerker bestellt, dann erläutere ich immer dazu Eingang Bahnhofstraße und die Vermutung, die Toreinfahrt ist in der Bahnhofstraße, der Eingang ist in der Bahnhofstraße. Ich habe das immer mal so erklärt, vielleicht hat die Stadtverwaltung damals wenig Häuser in der Elisabethenstraße gehabt, dass man dann das benutzt hat. Also jedenfalls auf diesem ja relativ kurzen Weg war praktisch bei jedem Passanten, den wir begegneten, der wurde dann auch namentlich von meinem Onkel begrüßt. Okay. Das führt vielleicht ein bisschen auch dazu, weil ich immer sage, ich habe ein schlechtes Namensgedächtnis, weil mein Onkel die immer dann persönlich mit Hut ziehen angeredet hat. Guten Tag, Herr sowieso, guten Tag, Frau sowieso. Ja.
1: Das war damals noch
2: üblich. Das sind so ein paar Aspekte. Damals war ja natürlich die Umgehungsstraße am Main, die B43 noch nicht. So dass wir da im Winter wurde dort auch, der war ja dann ein bisschen länger, der Damm, gerodelt und Fußball gespielt. Das heißt also, der Zugang zum Main war damals halt mehr oder weniger offen.
1: Über. Okay. Du sagtest vorhin Bahnhofstraße 86, das

0: Oder wie hat das die Familie
1: also
0: auch geprägt?
1: Mein Vater war nach meiner Erinnerung oder Aussagen von ihm, der war nach dem Krieg in der Kommunalpolitik. Er war ja dann bei Opel, nur kurz, glaube ich, in amerikanischer Gefangenschaft. Und er war zunächst in Raunheim bei den Freien Wählern und hat sich dann der CDU angeschlossen. Okay. Aber das hat eigentlich, würde ich mal sagen, wenig Bezug gehabt dazu, dass ich jetzt praktisch Mitglied der CDU bin. Das kam eigentlich später, möchte ich mal sagen, ja.
0: Schon auch mit Anbeginn der Jugend oder kam das dann erst weitaus später, dass du dann aktiv geworden bist?
1: Ich möchte mal so sagen, als ich, sagen wir dann, studiert habe in Frankfurt, da habe ich also Raunheim, da war das auch noch immer übersichtlich. Ich dann so bei den Studienkollegen sagte, naja, da schlafe ich, ne, so nach dem Motto. Und ich bin ja dann relativ früh, weiß jetzt das genaue Jahr nicht, in den Tennisclub Raunheim eingetreten. Und da war damals die Diskussion, die Stadt Raunheim hatte ja erst zwei Tennisplätze oder der Kreis praktisch hinter der Pestalozzi-Schule gebaut. Die Plätze waren natürlich primär für die Schule vorgesehen und erst ab Nachmittag so 2, 3 konnte dann praktisch frei von Mitgliedern im Verein gespielt werden.
0: Okay.
1: Und dann ist ja von der Stadt Raunheim dann mit der Erschließung des Sportparkes, die Stadt hat ja dann auch das Gelände, vorher bestand ja noch ein gewisses Gelände, was der SV 07 zugeordnet war, erworben mit der Aussage, wir bauen hier einen schönen Sportpark. Und die Stadt Raunheim hat dann die Tennisplätze 1 bis 4 gebaut. Die sind aber gebaut worden als sogenannte Tatanplätze. Das heißt, es war unten eine Tatanschicht, wie man so eigentlich in wärmeren Ländern, Spanien oder so hat, wo dann das Wasser nicht so zur Verfügung steht. Und oben ist eine Schicht, wo die Plätze, also die Begrenzungen, die Linien aufgezeichnet sind. Dann kam jetzt, wie auch immer noch, auf der südlichen Seite der Tennisplätze 1 bis 4 wurde ein Durchgangsweg gebaut mit Bessunger Kies und dahinter der Fußballplatz der 07.
0: Ja.
1: Und dies führte dazu, dass dann beim Laufen oder beim Rennen darüber so Steinchen von dem Split
0: immer rüber.
1: Rüber auf die Tennisplätze fielen und die haben sich durch die obere Schicht durchgetreten. Da ist im Winter dann Wasser eingedrungen. Im Frühjahr gab es dann dicke Blasen, also in dieser Folie. Die konnten dann nur oder mussten dann von der Spezialfirma beseitigt werden, durch Unterdruck rausgezogen und wieder versiegelt. Und dann war eigentlich Anfang der 80er Jahre war die Stadt Raunheim etwas finanziell etwas glamm, Stichwort Caltex und so weiter. Und da hatten wir dann Diskussionen, wie es mit den Plätzen weitergeht. Und da wurde ich eigentlich angesprochen und ich bin dann 1982 als zweiter Vorsitzender, weil ich hab mir den ersten angeboten, ich wollte mir das erst anschauen. Und 2 Jahre zweiter Vorsitzender, dann erster Vorsitzender. Und dann haben wir diese Plätze, konnten wir dann nach einigem Hin und Her eben die Gespräche, und deswegen bin ich angesprochen worden, Diskussionen mit der Stadt im Rahmen eines Erbauvertrages übernehmen und haben dann diese Plätze in jetzige Sandplätze umgewandelt.
0: Das heißt,
1: und da bin ich eigentlich so Kontakt mit der Stadt und
0: mit der Politik.
1: Auch etwas mit der Politik. Und dann hat man natürlich gesehen, Gott, man muss am Ball bleiben, muss Gespräche, muss auch seine Position vertreten und hab dann auch Kenntnis genommen von den verschiedenen Gremien, wer gegebenenfalls anzusprechen ist. Und so hat sich das eigentlich ein bisschen ergeben. Aber der weitere eigene Schritt dann vielleicht später ist eigentlich erst so dann über diese IGL Interessengemeinschaft Lache gekommen.
0: Das heißt aber so, der erste Weg hat dann eigentlich erstmal über den Tennisverein geführt. Der ist ja 1968, wenn ich das richtig im Kopf habe, gegründet worden.
1: Oder ja.
0: Das heißt aber, du bist da erst später mit zum Tennisverein dazugekommen? Oder warst du da schon?
1: Ja, ich bin 70 Jahre, ich weiß jetzt mehr genau, das Eindruck. Aber wie gesagt, die ersten Plätze waren an der Schule und dann wurden die ja erst da hinter gebaut. Es war ja ursprünglich vorgesehen, dass der Sportpark bis zur Aschaffenburger Straße gehen soll, was also später dann in der neuen Zeit unter Bürgermeister Jühemann vorne die Aschaffenburger Straße dann da rausgenommen hat aus dem Gebiet und dann der Wohnbebauung zugeführt hat.

0: Du bist ja auch Jurist. Wie hat sich das denn entwickelt? War das jetzt für dich dann auch ein Einschnitt so nach der Schule, dass du dann gesagt hast, ich möchte jetzt auch ein Jurastudium beginnen?
1: Ich habe ja 1966 praktisch Abitur gemacht am Immanuel-Kant-Gymnasium hier in Rüsselsheim. Und es war damals so, es stand ja praktisch noch die Wehrpflicht. Ja. Mhm. Und wenn man ein Studium erst praktisch begonnen hat, dann wurde man da noch praktisch rausgeholt. Und von daher hatte ich mich damals entschlossen, sogenannte 2 Jahre praktisch zu machen. Das heißt, ich war von 1966 bis 1968 bei der Bundeswehr und habe eigentlich damals so ein bisschen geschwankt zwischen Jura und Medizin und mich letztlich dann für Medizin entschieden und habe dann 1968 in Frankfurt das Studium angefangen.
0: Das gab es da für dich eine Besonderheit oder ist einfach so nach dem Abitur der Weg dann zum Jurastudium entstanden oder gab es da etwas Besonderes, was dich da hingeführt hat?
1: Nein, das eigentlich nicht. Wie gesagt, das war eben, man hat eben abgewogen, Medizin wäre vielleicht auch ein bisschen mit der Zulassung. Ich weiß nicht, wie es damals jetzt war im Rückblick. Ist ja heute sehr, sehr diffizil, ja. Überhaupt praktisch reinzukommen. Also das war dann letztlich die Entscheidung, in Frankfurt das Jurastudium zu beginnen.
0: So, dann noch für dich ein paar Fragen, dann ansonsten, wenn wir die ersten Musiktitel reinnehmen.
2: Ja, gut. Cool. Lass uns mal ein schönes Lied von Simon und Garfunkel abspielen. The Sounds of Silence. Lass kurz spielen.

0: Ja, das war das schöne Lied von Simon Garfunkel. So, jetzt machen wir weiter.
1: Ja, lieber Wolfgang, du hattest ja schon erzählt gehabt, bist in Raunheim Heimgeburt geboren und bist auch seither auch in Raunheim gewesen. Gab es denn eine Phase, wo du denn auch eine andere Stadt kennengelernt hast oder hast du sozusagen eigentlich dein Leben hauptsächlich nur in Raunheim verbracht, jetzt abgesehen jetzt vom Studium? Gab es da einen besonderen Bezug?
2: Oder? Ja, eigentlich schon, ja, aber jetzt... Wie gesagt, durch das Studium hat sich das ergeben. Mhm. Vor allen Dingen hat sich auch das Studium ergeben, dass ich weiterhin in Raunheim gewohnt habe. Dann natürlich zuerst mit dem Zug, zum Teil dann auch später mit dem Auto
1: zu Uni
2: in Frankfurt gefahren bin. Ich bin natürlich früher, jetzt weniger, früher viel gereist. Das heißt also nicht so ganz auf Raunheim fixiert. Meinem Vater hat mir dann praktisch eher mal nachgesagt, dass er irgendwie es nicht so verträgt, wenn er den Raunheimer Kirchturm nicht mehr sieht. Das kann ich von mir nicht sagen, aber trotzdem ist eben dann Raunheim eben die Bindung. Und wie gesagt, ich hatte es ja vorhin auch ausgeführt, durch den Verein und Freunde und so weiter entstanden. Und man hat halt hier die Kontakte gehabt und hier den Bezug. Während des Studiums war das teilweise ein bisschen anders. Da hat man natürlich dann mehr in Frankfurt Studienkollegen gehabt, ist dann auch mehr dahin gekommen und okay. Ja.
1: Aber der Bezug zu Raunheim war eigentlich
2: der Bezug immer zu da. Raunheim war eigentlich immer da. Ja.
1: Wie du hast ja letzten Endes dann auch eine Kanzlei in Raunheim eröffnet. Wie ist es denn dazu gekommen oder auch der Schwerpunkt deiner juristischen Laufbahn?
2: Ja, eigentlich. So die ausgeführt. Also ich habe mich 1900, also ich hatte von 68 bis 73 das Studium an der Johann Wolfgang Goethe Universität mit dem ersten Staatsexamen dann und dann gab es ja von 73 bis 1976 praktisch 3 Jahre die Referendarzeit, die ich dann mit dem zweiten Staatsexamen abgeschlossen habe und danach wurde ich zur Anwaltschaft zugelassen, Mitte 1976 habe dann noch so einen Zwischenjob gehabt, von so einem halben Dreivierteljahr und bin dann eigentlich zur AEG in Frankfurt gekommen.
1: Okay.
2: Also eigentlich muss ich sagen, bin ich eigentlich primär Syndikus. Das heißt, Syndikus ist ja der Anwalt, der primär oder allein für einen einzigen Mandanten, das heißt in dem Fall für die Firma, eigentlich zuständig ist. Und dort war ich mit verschiedenen Etappen, verschiedene Aufgaben danach wahrgenommen, von 1977 bis 1997, also praktisch 20 Jahre Syndikus mit verschiedenen Aufgabengebieten, also dass ich eigentlich primär dann Wettbewerbsrecht, Wirtschaftsrecht und Kartellrecht praktisch tätig war. Ja. Und habe aber immer von Anfang an praktisch forensisch, also anwaltlich tätig, bin ich tätig gewesen. Das heißt, wenn man natürlich bei der AEG gearbeitet hat, dann hat man hier und da noch einige Mandate angenommen. Aber wenn natürlich es zeitlich nicht passte, hat man natürlich dann dem Betreffenden gesagt, er geht es doch nach Rüsselsheim zum Kollegen sowieso, der vertritt sie gut. Das war eigentlich dann so die Geschichte. Und eigentlich kam das 1997, wo die AEG-Zentrale, die dann ja zum damaligen Zeitpunkt Tochter der Daimler-Benz AG war, die von der Daimler-Benz nach dem gerichtlichen Vergleich der AEG erworben wurde, geschlossen wurde. Da hätte ich also praktisch damals mit in die Rechtsabteilung zu Daimler nach Stuttgart. Und aufgrund, da kommt jetzt so wieder ein bisschen das von der Heimat oder Bezug hier, aufgrund der Bezug und meine Eltern haben damals noch gelebt und ich hatte meine Freunde und Bekannten auch hier, habe ich mich dann entschlossen, praktisch hier
1: selbstständig
2: eine eigene Kanzlei zu eröffnen. Wobei das in den ersten Jahren auch so war, dass ich dann am Anfang oder lange eigentlich noch in Frankfurt tätig war, und zwar bei der sogenannten Elektroholding GmbH. Das war eine Tochtergesellschaft vormals der AEG, die von Daimler gegründet wurde, in die sozusagen all das praktisch reingeworfen wurde, was praktisch nicht verkauft wurde. Insbesondere natürlich, wenn Firmen verkauft wurden, dann war natürlich der Käufer nicht an den Betriebsrentnern interessiert und so. Und da war ich dann als im Rahmen eines Beratervertrages noch beschäftigt und war hier in Frankfurt auf der Bockenheimer Landstraße in einem Gebäude, das die EHG dann angemietet hatte, praktisch nochmal bis 2008, bis also die Reste, wenn ich so sagen, in rechtlicher Hinsicht der AEG abgewickelt wurde.
1: Das heißt, parallel sozusagen eine eigene Kanzlei gegründet.
2: Ja, ich war dann immer montags, dienstags praktisch in Frankfurt, damit es auch für Mandanten klar war, dass ich dann ab Mittwoch wieder in Raunheim bin. Ja.
1: Das heißt, war eigentlich ein softer Übergang in die Selbstständigkeit, kann man das so...
2: Ja, also der volle Mehr, ja. Vorher war, also wie gesagt, seit 67 habe ich immer... Bin ich immer auf Forensik tätig gewesen, aber dann natürlich primär.
1: Wie kam denn der Bezug zu AEG? Gab es irgendwie Verwandte, die da gearbeitet haben oder hat sich das einfach ergeben?
2: Das gab es eigentlich gar nicht. Ich muss dazu sagen, ich hatte ja vorhin gesagt, dass ich nach dem zweiten Staatsexamen 1976 und wie gesagt 77 bin ich in die AEG eingetreten. Da war ich war in Frankfurt so ein vorübergehender Job bei der sogenannten Zentralstelle für Arbeitsvermittlung. Und da hat man dann auch in der Akademikervermittlung, und da hat man sich dann noch die verschiedenen Sachen anschauen können. Ja, auch nette kleine Episode. Ich hatte da auch eine Bewerbung bei der Firma Siemens in München. Im Gespräch hat mich dann der zuständige Personalleiter dahingehend informiert, ja, eigentlich haben sie schon einen Juristen, weil von dem Kollegen X, dessen Sohn steht auch auf der Liste. Und da habe ich damals, weil ich das kannte, habe ich gesagt, ja, es ist nicht mein erstes Bewerbungsgespräch. Und da hat er mir dann den Vorschlag gemacht, wissen Sie, Sie kommen am Freitag zum Gespräch und Sie kriegen ja dann die Hin- und Rückfahrt bezahlt und fahren dann übers Wochenende, können Sie übers Wochenende doch in die Alpen Ski fahren. Und ja, so haben wir es dann auch gemacht.
1: Ja. Wie war das denn eigentlich damals mit der Bundeswehr? Übers Studium war ja dann erstmal eine Pause eingelegt. Wurde man dann später noch eingezogen oder hat sich dann...
2: Nein, ich war bei der Bundeswehr von 68 bis, von 66 bis 68.
1: Das heißt,
2: zwei Jahre. Und danach Studium begonnen
1: ist. Ach so, danach erst das Studium begonnen.
2: Weil es hatte auch in Gänsefüßen den Charme. Es war ja damals die Wehrpflicht, glaube ich, 18 Monate. Und ich nagel mich jetzt nicht auf die konkreten Beträge fest. Der normale Wehrpflichtige hat dann irgendwie so 80, 90 D-Mark war es ja noch bekommen. Ja. Und die Z2-Soldaten, die haben dann 200 bekommen. Und ich dann bis zum Beginn des Studiums ohnehin dann noch zu Hause gesessen hätte, habe ich, wie gesagt, den Wehrdienst erst eingeschoben. Ja.
1: Okay. Das heißt, dann ging es eigentlich in das Thema Selbstständigkeit, dann wieder nach Raunheim mit der Kanzlei in dem Bezug. Und wie ist es denn auch zu diesem, jetzt hatten wir ja so ein bisschen das die Berufliche, wie ist es denn zu dem sozialen Engagement gekommen? Das heißt, ich hatte einmal über die Kirche, warst du da schon lange mit in der Kirche aktiv oder ist das dann erst über die Jahre entstanden?
2: Ich bin in die Kirche, bin ich in den Kirchenvorstand, bin natürlich Mitglied der evangelischen Kirche. Es war ursprünglich die Martin-Luther-Gemeinde Raunheim und danach der Fusion die Paulus-Gemeinde. Ich bin 2003 in den Kirchenvorstand eingetreten. Das war damals auch noch so, dass man dann eben vom Job oder Beruf her dann, ja, wenn irgendwas mit Verträgen war und so, kannst du dich drum kümmern und so. Und letztlich war das eben, bin ich hier angesprochen worden und auch praktisch, um hier praktisch, ja, den Menschen zu helfen und hier nachzukommen.
1: Herr Schatte, ja auch... mitbekommen gehabt, du warst ja auch in Zeiten der Flüchtlingsandrangs auch in der Flüchtlingshilfe sehr aktiv gewesen, auch über die Kirche. Wie war das denn für dich gewesen? Ich glaube 2015, glaube ich, das erste Mal. Die erste Flüchtlingswelle über, ich glaube, Afghanistan und Syrien.
2: Oder dann eigentlich war das 2015 Da habe ich, ja, habe ich etwas geholfen und habe aber dann praktisch, da ich ja also praktisch meine Berufstätig war, meine Praxis hatte, habe da hauptsächlich so ein bisschen ausgewählt, so zwei, drei oder einigen Flüchtlingen, insbesondere war das aus Syrien, praktisch unterstützt und geholfen und die auch zum Teil weiter bis heute begleitet. Eine Person, die hat inzwischen dann auch im letzten Jahr nach zweijährigen Bemühungen und Kampf mit den Gänsefüßen mit den Behörden die deutsche Staatsbürgerschaft erlangt. Okay. Und ich habe das eigentlich nicht so irgendwie groß rausgestellt, weil dann hat man dann noch mehr zu tun und kann dann das, was ich gemacht habe, habe ich auch ehrenamtlich praktisch und unentgeltlich gemacht. Und dann muss man dann auch die Zeit sich ein bisschen dann einteilen können.
1: Ja, da kam dann wahrscheinlich auch die juristische Erfahrung, hat dann bestimmt geholfen.
2: Ja,
1: bei den ganzen
2: schon,
1: Behörden.
2: Ja, weil ich habe zum Teil auch, also ich... Es ist ja nur mal ein Beispiel zu, praktisch zu nennen. Mhm. Die Aufenthaltserlaubnis, die ist ja dann immer sukzessiv erteilt worden, praktisch 2 Jahre. Da ging es auch bei einer Person, dass die Aufenthaltserlaubnis länger 4 Jahre und dann wurde also praktisch dort von der Sachbearbeiterin, ja, Sie haben ja nur ein Aufenthaltserlaubnis, ich sage jetzt nur mal als Beispiel, bis 2024 und Sie wollen ja jetzt noch länger, dann ist das ja beziehungsweise der Arbeitsvertrag läuft nur bis dahin. Da habe ich gesagt, ja, warum läuft der Arbeitsvertrag nur bis dahin? Weil der Betreffende nur die Aufenthaltserlaubnis bis zum August, sagen wir mal jetzt 24 hat und er denjenigen er auch gar nicht, eigentlich gar nicht weiter beschäftigen darf.
1: Doch, genau. Ja, das ist, glaube ich, gerade bei den behördlichen Anträgen schon, glaube ich, sehr schwerwiegend. Und auch gerade für jemanden, der jetzt hergeflüchtet ist, glaube ich, ein Riesenwirrwarr an Unterlagen. Wie kam denn dein Weg sozusagen auch in die Kommunalpolitik? Man hat das, wenn ich da den Schritt dann nochmal zurückgehen kann.
2: Ja.
1: Damals mit dem Tennisverein war jetzt so ein Aspekt, aber über die Freien Wähler.
2: Das war mein Vater, ja.
1: Genau. Und dann, also in Bezug zumindest zur Politik gehabt über den Vater. Wie kam dann
2: eigentlich weniger, wie gesagt, also so ein bisschen Bezug kam eigentlich mal erstmal durch den Tennisverein und dann war der eigentliche Einstieg, eigentlich war dann die Interessengemeinschaft an der Lache
1: stimmt,
2: in Braunheim, anfangs der 90er Jahre.
1: Es gab es ging ja dann damals, um den Neubau
2: der, Neubaugebiet,
1: ja.
2: Es gab ja damals nach der Wiedervereinigung, das Gesetz war eigentlich primär für die sogenannten neuen Bundesländer gedacht. Ein Maßnahmengesetz zum Baugesetzbuch. Und dieses Gesetz ermöglicht es den Kommunen und Kreisen, eine Entwicklungsmaßnahme zu beschließen. Und die wurde damals unter Bürgermeister Herbert Haas praktisch für das Neubaugebiet beschlossen. Dieses Gesetz hat, egal, das war damals für die SPD, hat auch, ist natürlich anderweitig in anderen Kommunen auch über die CDU gelaufen, weil es kommunalpolitisch oder für die Kommunalpolitik oder für das Rathaus natürlich den Charme hat, dass mit der Entwicklungsmaßnahme in diesem Gebiet praktisch ein Preisstopp stattfindet. Ja, das war in Raunheim ursprünglich erst geplant, 100 Euro pro Quadratmeter. Wir hatten aber anscheinend schon einige Immobilienmakler Wind von und haben einige gekauft. Dann war also der Einstandspreis mit Beschluss dann 160 Euro. Das heißt, die Stadt hat das gesamte Gebiet dort praktisch für 160 Euro pro Quadratmeter verkauft und dann nach Vollendung der Erschließung für 640 verkauft. Also da waren in der Differenz sind dann auch die Straßen und das praktisch alles drin. Und der Anspruch war ja, dass man hier, weil es damals hieß, Raunheim war noch kleiner und zwar auch durch die Kinderbedarf nach Wohnraum. Und dann hieß immer, ja, mein Sohn zieht nach Königstetten oder nach Nauheim. In Raunheim kriegt er ja nichts, ja. Und das war damals so die Begründung. Und die Alteigentümer, bin ich wieder bei dem Begriff, wozu auch meine Eltern praktisch und Verwandte von mir gehörten, die wollten natürlich diese teilweise die Grundstücke Baugebiet selbst nutzen, also praktisch selbst bauen und waren natürlich nicht so begeistert über diese Geschichte, ja, weil das war ja, kann man sagen, eine gewisse Teilenteignung, ja. Und wir hatten ja dann die Interessengemeinschaft an der Lache gegründet.
1: Ja.
2: Und Diskussion praktisch mit der Stadt.
1: Das heißt, wer gehört denn zu dem Wir? Das heißt, die Eigentümer, oder war da jetzt auch Herbert Haas mit dabei gewesen? Oder wer ist mit Wir gemeint?
2: Ja, ja. Mit Wir, den meine ich jetzt die Alteigentümer.
1: Die Alteigentümer.
2: Die Alteigentümer. Mhm. Die Stadt hat das ja betrieben und hat dieses Gremium Entwicklungsmaßnahme, komme jetzt gerade nicht auf den Namen, mit so einer Entwicklungsgesellschaft dann praktisch in Angriff genommen.
1: Ja.
2: Dann wurde das praktisch beschlossen und dann ging das eben praktisch los.
1: Mhm.
2: Und ein Punkt war beispielsweise bei der Entwicklungsmaßnahme, was ist das Entwicklungsgebiet?
1: Mhm.
2: Die Unterführung am Schnelzer Weg zum Beispiel, da hatten wir, das waren damals Kosten, die für die Entwicklungsmaßnahme um das Gebiet rum, ein bisschen größer, will mich jetzt nicht so festlegen, auf 1 Million, entfielen, haben wir gesagt, das hat eigentlich nichts mit Entwicklungsmaßnahmen des Neubaugebietes zu tun. Mhm. Also das darfst du nicht dazu rechnen.
1: Ja.
2: Und letztlich haben wir dann kam nämlich auch diese Fußgängerbrücke, die wurde auch dem Gebiet zugeschlagen. Das heißt, man kann auch durch die Buchsbaumallee oder sonst wie rüberkommen. Und letztlich hatte dann die Alteigentümer, es war also praktisch kein Verein, eine lose Zusammenkunft, praktisch hatten wir eine Normenkontrollklage eingereicht und haben uns aber dann im Konsens mit der Stadt geeinigt, dass die Alteigentümer, wenn sie jetzt, mussten ja erst an die Stadt verkaufen, wenn das erschlossen ist, dass sie bis, glaube ich, 400 Quadratmeter bis in bestimmte Größe zum Preis von 444 zurückkaufen können, im Gegensatz sonst zu 640. Davon haben dann auch etliche Gebrauch gemacht. Einige sind aber auch vorher ausgestiegen, haben dann den Kauferlös genommen, weil, ich jetzt keinen Namen nennen, weil in der Straße, wo ich das Büro habe, da war auch jemand Mitglied, gesagt, meine Tochter will doch nicht da bauen, die kaufen sich eine Eigentumswohnung in Frankfurt und dann ist das so ein bisschen abgebröckelt und dann haben wir eigentlich diesen Kompromiss praktisch geschlossen. Mhm. Ja. Und da war ich dann auch schon 92 dann
1: sehr aktiv
2: im Parlament. Aber noch kein CDU-Mitglied, sondern praktisch ohne Mitgliedschaft im Parlament für die CDU.
1: Wie kam dann der Bezug zur CDU, dann aktiv zu werden?
2: Ja, gut, das war damals, der Herbert Bechtle war ja Fraktionsvorsitzender der Gattung, Herr Gattung, Hans-Werner Gattung, Parteivorsitzender. Da war natürlich, wenn dann Besprechungen praktisch der Fraktion waren, gab es natürlich auch Besprechungen der Partei und das
1: hat's dann.
2: Weißt du ja, das verbindet sich und wenn dann mal die Nachfrage war, gesagt, ja, was ist denn, warum, weshalb ist das so? Ah ja, du bist ja auch kein Mitglied. Ja, also letztlich habe ich mich dann das auch erstmal so als Probe praktisch gewertet und bin ja auch damals erst noch als Parteiloser in die Bürgermeisterwahl praktisch eingestiegen und bin dann danach der CDU beigetreten.
1: Okay. Wie kam denn das Ansinnen, jetzt auch die Bürgermeisterkandidatur anzutreten? Nachdem, ich glaube, Herbert Haas war es ja dann gewesen, vorher, der dann abgegeben hat.
2: Ja, nach Herbert Haas.
1: Genau, nach Herbert Haas. Was war denn da so die Intention gewesen oder die Anregung oder woher kam
2: Gut,
1: denn?
2: Gut, die Intention war eigentlich die, ich war ja, wie gesagt, vorher praktisch voll in der Wirtschaft, weil ich hatte dann praktisch noch eine Betreuervereinbarung mit Daimler praktisch oder mit der EAG als Daimler-Tochter. Ja, war also da nicht mehr zu 100% und habe dann an sich gedacht, von der Wirtschaft in die Politik. Gut, Anwaltsbüro hatte ich nebenbei auch schon, kannst du machen. Und von daher habe ich mich dann damals dazu entschieden, zu kandidieren. Und habe an sich auch, weil ich ja als Parteiloser angetreten bin, habe da auch eine eigene Truppe gehabt, so 12, 14 Mann, die mich da unterstützt haben. Ja, das war eigentlich der Anlass.
1: Okay.
2: Und bei der ersten Wahl waren ja 4 Kandidaten, Herr Jühe, Rausch für die Grünen. Okay. Und dann war noch so einer vom, ich komme jetzt gerade nicht auf den Namen, vom TSV, eigentlich mehr so aus der Fasnacht.
0: Das war der Horst.
2: Ja, der Rausch war von den Grünen.
0: Ja, ja.
2: Rausch war von den Grünen, aber es war ja noch jemand. Es waren vier, insgesamt vier. Und beim ersten Mal hat ja eigentlich nur in Gänsefüßchen eine Stimme gefehlt, hatte ich nämlich 49,9%. Und bei dem ersten Mal muss es ja eine absolute Mehrheit sein. Und beim zweiten Mal hat dann Herr Jühe, insbesondere, sage ich mal, auch so ein bisschen die türkischen Großfamilien zusammengetrommelt und hatte dann 13 Stimmen mehr.
1: Okay, und so kam das dann halt.
2: Ja.
1: Das dann, aber trotzdem in der Politik, das, die Lust ist dann sozusagen, will ich mal sagen, nicht vergangen, sondern man wollte dann sich noch mehr einbringen in die Politik.
2: Ja, nee, ich habe das auch immer so als, also mein Vater hatte, sofern ich da was mitgekriegt habe, auch früher von der Politik immer so die Einstellung, gut, die SPD hatte ja lange die Mehrheit gehabt und je nachdem, was zur Entscheidung stand, wenn es entschieden ist, ist es entschieden.
1: Ja.
2: Ich habe das eben damals für mich zur Kenntnis genommen, hat positive oder negative Seiten. Umgekehrt ist es so, dass man sicherlich auch die Familie mehr darunter gelitten hätte, dass auch der Zeitaufwand, der ja letztlich mit dem Amt verbunden ist und verbunden wäre. Ich habe das eben praktisch so zur Kenntnis genommen, dass es eben halt in Gänsefüßen nicht sein sollte. Das hat mich eigentlich auch nicht dann davon abgehalten, weiter in der Politik tätig zu sein und zu werden.
1: Dann würden wir gerade dort einen kurzen Break machen und dann anwohnen, dass der nächste...
0: Yeah, sehr interessant, alle things. Gut. Ja, wir lassen mal ein Lied from Sting. Fragile. Spiel.

0: Ja, jetzt sind wir noch so weit. Die machen wir einfach weiter.
1: Ja, genau. Wir haben gerade so einen Einblick bekommen, auch in die Politik, in berufliche Leben von Herrn Wolfgang Becker. Und Sie hatten vorhin, da würde ich gerne noch mal kurz drauf eingehen, auch gesagt gehabt, im Tennis-Clubverein seit, ich hatte jetzt gesehen gehabt, 1984, wenn ich das richtig gelesen hatte, auch als erster Vorsitzender. Das sind jetzt 42 Jahre. Ja. Vorsitzender, Sie haben, glaube ich, dieses Jahr sozusagen den Übergang sozusagen an den nächsten Vorsitzenden, Herrn, ich habe den Namen leider gerade vergessen, Kai Steinhaus. Herr Steinhaus, der jetzt sozusagen das nach 42 Jahren übernommen hat. Was verbindet Sie denn so stark mit dem Tennisverein oder auch generell mit dem Verein oder mit Tennis an sich?
2: Ja gut, also wie gesagt, seit 1984 bin ich erster Vorsitzender. Ich hatte ja vorhin schon erwähnt, dass ich eigentlich 1982, zwei Jahre früher, angefangen habe, damals als zweiter Vorsitzender. Mhm. Und das ging eigentlich Diskussionen mit der Stadt um die Übernahme der Plätze. Und es hat ja dann auch einiges, es ging ja dann auch praktisch weiter. Mhm. Wir hatten dann erstmal die Plätze 1 bis 4. Dann gab es ja ein paar Jahre später, als der Tennisverein dann damals auch schon so bald an die 300 aus den Nähten platzten, wollten wir die Plätze 5 und 6 bauen, mhm, die wir dann auch gebaut haben. Das war natürlich damals auch ein bisschen Diskussion mit der Stadt. Erster Stadtrat war ja damals der Herr Udo Smertka. Und da hatte ich persönlich immer den Eindruck, wenn es eigentlich um den Fußball, um die Fußballvereine ging, ging immer der Daumen hoch. Beim Tennisclub war das etwas schwieriger. Ich weiß, wie gesagt, ich hatte ja vorhin schon erwähnt, das ganze Gebiet, auch von den Tennisplätzen 1 bis 4 bis zur Aschaffenburger Straße, war ja früher auch als Sportpark vorgesehen, natürlich auch mit anderen Sportarten und sportlichen Nutzungen. Ja. Und da war damals die Geschichte um die Plätze 5 und 6. Da gab es an der Pestalozzi-Schule so eine Projektwoche. Und dann haben dann die kleinen Kinder das Gebiet praktisch gezeichnet, wie sie sich das vorstellen. Und da war natürlich der Fisch- oder Ententeich, der war natürlich so groß wie ein Fußballverein. Und die Verhältnisse stimmten natürlich nicht. Und da bekam ich dann also von der Stadt die Mitteilung, ja, man sollte doch erstmal das Ergebnis der Projektwoche abwarten. Und da erinnere ich mich noch, dann habe ich also an die Stadt zu Händen an Udo Smertka geschrieben. Damals war ja das Altenwohnheim da hinten. Ja. Wenn, dann sollte man nicht weitere Zeit vergeuden, dann sollten wir gleich noch eine Umfrage im Altenwohnheim machen. Und das fand der Herr Smertka damals etwas unverschämt von dem Herrn Becker. Ich habe gesagt, das interessiert mich nicht. Ich vertrete hier den Verein und die Interessen des Vereins. Was jetzt davon gehalten wird, ist was anderes. Aber ich muss hier die Interessen des Vereins wahrnehmen. Und dazu ist es dann auch letztlich gekommen. Und das hatte ja auch praktisch dann den Charme, dass wir für dieses Gebiet auch schon praktisch ein Erbbaurecht hatten, was ja dann auch die Möglichkeit gab, das bei der Bank zu beleihen. War damals der Manfred Weiß von Uhrenweiß, der praktisch bei der Volksbank im Aufsichtsrat war, der das auch dann nach oben hin praktisch mit unterstützt hat, der Gewährleistung eines Darlehens. Weil, als wir die Plätze 1 bis 4 übernommen hatten, da hatten wir ja die Flutlichtanlage gebaut. Ja. Die hat ja auch so um die damals 30 oder 40.000 Euro gekostet. Und da hatten wir noch kein Erbrecht. Und da musste das dann so gemacht werden, dass wir dann gebürgt haben. Dann hat man dann also so ein Packen Bürgschaftserklärungen von 50, 100 und 20. D-Mark war es noch, als das abgezahlt war oder zurückgezahlt war, habe ich dann von der Kreissparkasse so ein Päckchen gekommen. Ja, die Bürgschaftserklärung haben Sie sich erledigt. Wir dürfen Sie bitten, die den Bürgen zukommen zu lassen. Ja, das, wie gesagt, da bin ich eigentlich hier praktisch eingestiegen und letztlich war dann dadurch auch ein bisschen bedingt so meine Mitgliedschaft im Vereinsring. Ja. Der Vereinsring wurde ja ursprünglich gegründet als sogenannte Präsidentenvereinigung, das heißt die Vorsitzenden von TSV, SSV und Kanuverein, also beispielsweise der Albert Müller war ja jahrelang auch da im Vorstand. Und da wurden die über den Einzelverein hinaus auch die Interessen der Vereine allgemein wahrgenommen gegenüber der Stadt. Natürlich im Einzelfall muss man natürlich immer bilateral sprechen, aber man kann eben doch dann über den Verein zusammenführen und kommt dann auch zu, denke ich mal, zu besseren Gesprächen, besseren Positionen.
1: Gibt es denn für dich, weil du vorhin gesagt hast, viele sind ja eher in den Richtung Fußball gegangen. Was war denn für dich das Besondere zum Tennis? Was hat dich da mit dem Tennis verbunden? Warum nicht Fußball und
2: ja,
1: gerade Tennis?
2: Ja, ich habe Tennis angefangen. Ja, Fußball muss ich schlicht und einfach sagen. Wir haben damals auch, ich sagte ja, es war noch der freie Zugang zum Main. Wir haben, da habe ich natürlich vorher auch so mit Freunden haben wir Fußball gespielt gegen andere Mannschaften. Also so, wie es sich zusammengefunden hat. Aber ich war ja damals Brillenträger. Das heißt, es ist nur eine Lesebrille. Aber das mit dem Fußball war dann immer so eine Geschichte. Dann fliegt die gleich runter und so weiter und so fort. Und ja, von daher konnte ich mich da nicht dafür entscheiden. Mein Vater war ja auch mal eine Zeit lang Vorsitzender vom Sportverein SV 07. Also benachbarten Verein, der ja dann mit uns gemeinsam im Birkeneck praktisch war.
1: Ja, weil ich dachte nur, weil für die meisten war ja manchmal auch Wolfgang oder auch Boris Becker so ein Vorbild gewesen, aber der kam ja erst 1990, war ja erst eine Zeit gewesen.
2: Ja, das war damals auch die Jahre, ja.
1: Gab es ja wahrscheinlich dann auch einen riesen...
2: Boris Becker und Steffi Graf, ja.
1: Genau, auch, war ja dann auch erst etwas später gewesen. Deswegen auch da nochmal da die Nachfrage. Mich würde gerne interessieren noch so das Thema Familie, gerade mit deinem Engagement in Politik, Vereine über Jahrzehnte. Also es ist ja nicht so, dass man jetzt mal irgendwie 5 Jahre mal Stadtverordneter ist und dann hört man auf oder man ist 5 Jahre Vereinsvorsitzender. Bei dir sind das ja schon mehrere Jahrzehnte. Wie wird das dann bei dir in der Familie wahrgenommen, dein Engagement? Gibt es da manchmal auch Konflikte, wo man sagt, das ist jetzt auch irgendwann mal zu viel?
2: Ja, man muss natürlich, braucht natürlich praktisch hier Unterstützung und das muss auch, sagen wir mal, toleriert werden. Sicherlich ist es so, wie gesagt, das Tennisverein habe ich ja jetzt eben weitgehend abgegeben, bin zwar dann noch Ehrenvorsitzender, aber es waren ja schon mal sowohl, wenn bei der Politik dann Sitzung war, weißt du ja selbst, dann die Sitzungswoche ist jeden Abend was und dann ist man, sage ich noch, ich gehe jetzt auf die Sitzung, was ist denn jetzt los? Dann ist es eben die Sitzung vom Tennisverein gewesen und gut, also von daher besten Dank. Meine Gattin hat es eigentlich immer mitgetragen, außer dass man hier und da ein bisschen gemurrt wurde, wenn es des Guten zu viel wurde. Also von daher, man braucht schon die Unterstützung praktisch der Familie, ja.
1: Das heißt, das wurde schon auch in der Form akzeptiert und Engagement auch wahrgenommen. Weil es auch noch, hat jetzt vorhin jetzt nicht erwähnt, was er, glaube ich, auch noch Vorsitzender der CDU eine lange Zeit auch gewesen. Das heißt also, auch das sind nochmal Verantwortungen, Sitzungen und zusätzliches Engagement, was man da nochmal mit hineinbringt.
2: Vorsitz hatte ich damals von dem Herrn Gattung übernommen, als der auch schon ein bisschen, als er dann zurückgetreten ist. Der war ja dann auch noch Stadtrat länger und hat ja eigentlich auch bis zum Schluss Krebsleiden da noch das Verkehrsdezernat praktisch mit betreut. Ja, und deswegen bin ich auch dann damals in den Magistrat gekommen.
1: Wir kommen jetzt auch langsam schon zum Schluss der Zeit und mich würde gerne nochmal interessieren, wenn du zurückblickst, gibt es etwas, wo du sagst, da bin ich besonders stolz drauf? Ob jetzt beruflich, Verein oder wo du gerne nochmal dran denkst oder wo du sagst, das liegt mir da sehr am Herzen, ein Projekt oder ein Augenblick?
2: Ja, also das, sagen wir mit der Interessengemeinschaft an der Lache, das war eigentlich, denke ich, für alle, die dann noch dabei waren, ein schönes praktisches Ergebnis. Ja. Im Wirtschaftsleben, ich habe einmal praktisch eine Anhörung bei der EU-Kommission mitgemacht. Okay. Das ging damals um die Telefunkenvertriebsbindung. Ich weiß nicht, ob das jetzt momentan, also das war damals, es gab in Frankreich, ich weiß jetzt gar nicht mehr, Sechelec oder Alcatel, gab es das auch. Es waren ja in den Städten viel die Fernseh- und Rundfunkgeschäfte, so kleinere Geschäfte, wo also der Inhaber praktisch Meister war und das eben geleitet hat. Und da hatte Telefunken als AEG-Tochter eine sogenannte Vertriebsbindung eingeführt. Das heißt, diese Produkte, also diese Fernseh- oder was es auch war, HiFi-Anlagen durften nur über den Fachhändler verkauft werden, an die Geschäfte und nicht an die, wie man heute sagt, also Grüne Wiese, also Mediamarkt etc. Und das hat natürlich der Grünen Wiese praktisch nicht so gepasst, so dass das also dann oft angegriffen wurde. Es wurde dann versucht, das praktisch zu stören. Und von der Rechtslage ist es so, die Vertriebsbindung muss kontrolliert und aufrechterhalten werden. Das führte also dazu, dass dann ein Markt bei verschiedenen Händlern 100 PAL-Fernseher gekauft hat und sie dann Telefunken wieder angeboten hat mit einem Aufschlag, weil wir sie zurückkaufen mussten, um die Rechtsgültigkeit der Vertriebsbindung zu sichern. Oh. Und da war dann eine Anhörung, das wurde dann von der EU-Kommission im Rahmen eines Ermittlungsverfahrens verfolgt, wobei ich als Jurist sagen muss, da waren dann Aussagen von der Geschäftsführung, wurden dann in der Beschwerdeschrift aufgeführt, gleichzeitig wie irgendwelchen Aussagen vom Portier oder Hausmeister wo. Ja. Also was man eigentlich nicht vergleichen kann, das wäre genauso, wenn man jetzt bei der Stadt Raunheim irgendwo den Postboten oder wen dann fragt und das eben als verwertet nimmt. Und da gab es eben praktisch eine Anhörung. Und da habe ich damals gesagt, also zum Glück hatte die Daimler-Benz praktisch eine Zentrale in Brüssel, weil der Gegenschriftsatz, der musste ja an alle EU-Mitgliedstaaten, also an die Abteilung praktisch Kartellrecht gehen. Das war dann praktisch, es wäre dann praktisch ein kleiner VW-Bus gewesen. Und die Anhörung war dann auch sehr interessant, wobei es also im Ergebnis leider dann so war, dass die Telefunken ein Bußgeld von über 1 Million kassiert hat, was dann natürlich die Mutter AEG bezahlen musste. Mhm. Und in Frankreich lief das Gleiche, das ist also eingestellt worden. Okay. Aus meiner Sicht, soweit ich das beurteilen kann, war das relativ gleich. Und ich habe dann so intern ein bisschen gesagt, ja, die Franzosen haben es wahrscheinlich anders gemacht, die sind mit ihren Kommissaren in Brüssel essen gegangen, statt die Geschriftsätze einzureichen.
1: Ja, so kann es auch laufen. So, lieber Wolfgang, dann sind wir eigentlich schon am Ende angelangt. Wir bedanken uns ganz recht herzlich für das offene und auch das spannende Gespräch. Dein Lebensweg zeigt so ein bisschen das Engagement und auch die vielen Facetten, die das Engagement auch als Rechtsanwalt, als Kommunalpolitiker, als Vereinsmensch und auch als Christ im interreligiösen Dialog und als jemand, der sich ja seit über Jahrzehnten oder mehreren Jahrzehnten fürs Gemeinwesen einsetzt. Wir bedanken uns recht herzlich und wünschen auch nochmal einen schönen Tag und übergebe an Bonn.
0: Ja, ich will mal aussagen, danke auch, Wolfgang, und sehr interessante Lebensgeschichte, kann man so sagen, und es wird bestimmte andere Dinge, wird man vielleicht interessiert, aber trotzdem einen kleinen Einblick in dein Leben, allerdings von Raunheim, in vielen Dank. Und wir lassen es so ausklingen mit einem schönen Lied, from the Scorpions.
2: Ich darf mich gleichfalls bedanken für das Gespräch natürlich.
1: Dankeschön.
2: Ich darf mich gleichfalls für das Gespräch bedanken.
0: Ah.
2: Bei euch beiden.
0: Ja, lass mal das so ausklingen mit einem schönen Lied from the Scorpion, Winds of Change.
1: Super.
0: So, zum nächsten Mal. Tschüss.
2: Tschüss.
1: So.

0: 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Und wie die Jungfrau zum Kind bin ich an zwei Gäste gekommen. Die GEWO-Bau, die mein Vermieter ist, die gemeinnützige Wohnungsbaugenossenschaft Rüsselsheim, die schickte den Bewohnern der Spitzwegstraße neulich einen Brief und da stand drin, dass ein kleiner Wald gepflanzt wird. Da habe ich schon gedacht, wo wird denn hier ein Wald gepflanzt? Ne? Okay, und ob wir Lust hätten, da mitzumachen und ein paar Stunden uns einzutragen als Mitarbeiter. Ne? Und so bin ich vorgestern da zu euch gestoßen und habe die Schippe in die Hand genommen und dabei, meine Knie sind so scheiße, dass ich... Aber das war wirklich gut. Ich muss mehr an der Erde arbeiten, das habe ich gemerkt. Ja.
1: Ist gesund.
0: Und jetzt habe ich ein Thema in meinem Leben auch abgehakt. Ich habe einen Baum gepflanzt, ne? Und mehrere. Ne? Also im Studio sind heute Gäste. Und zwar, das ist die Ulrike Golmig. Die Ulrike Golmig. Und das ist der Kaspar Möller. Weißt du, Kaspar Möller, das kann ich, ne? Und die Ulrike Golmig lerne ich auch noch. Ja. Also ganz toll, dass ihr da seid. Ihr habt ja so Logos. Du hast das Logo auf deinem Shirt. Großes M, großes I, Y und A. Sag mal, was das heißt.
2: Genau, wir heißen Mia Forest und wir sind ein gemeinnütziger Verein, der in Eberswalde sitzt. Das ist in Brandenburg, halbe Stunde von Berlin entfernt. Und der Name hat seinen Ursprung von einem japanischen Botaniker, der hieß Akira Miyawaki. Der ist jetzt mittlerweile schon verstorben. Der hatte aber eine ganz tolle Idee, wie man Städte begrünen kann. Und diese Methode, nach der wir pflanzen, heißt Miyawaki-Methode. Und in Anlehnung dessen haben wir uns Mia Forest genannt.
0: Also das ist ja ganz gut verständlich. Und ich habe dann das Wort Tiny bei euch gelesen auf eurer Homepage. Ne? Mhm. Wir haben hier eine Mitarbeiterin, also die auch sendet, ja, als Anbieterin. Wir nennen uns ja Anbieter beim Radio, ja, also die auch eine Sendung anbietet. Und die lebt in einem Tiny House, ja.
2: Ja.
0: Und als ich dann gelesen habe, Tiny Forest und das Stück Land hinter unserem Haus, das war immer mal so eine Dreckecke, ne? Da standen Bierflaschen rum und Zigarettenstummel und all so ein Zeug, gell? Ja. Und da dachte ich, meine Güte, der Stammtischinhaber in mir, der hat gedacht, was soll das für ein Kram werden? Mhm. Aber ich war so neugierig. Ne?
2: Ja, genau. Und das mit dem Tiny, das hast du richtig gelesen. Also wir pflanzen halt Tiny Forests, also Mini-Wälder. Und das sind quasi ganz hochdiverse Mini-Wälder, die wir eben in städtischen Räumen pflanzen. Und ja, ganz toll klingt das halt Tiny Forest. Kommt immer gut an.
0: Ja, und die GEWO-Bau, die hat euch engagiert, ja? Ihr seid ein Verein, ein gemeinnütziger Verein, ne?
2: Genau, ja. Uns gibt es seit 2021 und wir sind ein gemeinnütziger Verein, genau. Und wir haben jetzt mittlerweile den dritten Tiny Forest gepflanzt. Also
0: In Rüsselsheim?
2: In Rüsselsheim, genau.
1: Mit der GEWO-Bau zusammen.
2: Genau, in Rüsselsheim mit der GEWO-Bau zusammen, genau. Genau, und das war jetzt das dritte Mal
0: gemeinsam. Ja, Ulrike, dann sag doch mal den Rüsselsheimerinnen und Rüsselsheimern, wo diese Tiny Forests, die Tiny Wälder sind, die kleinen Wälder.
2: Der erste ist in der Paul-Ehrlich-Straße. Da ist auch eine Kita gleich nebenan. Die Nummer weiß ich jetzt gerade leider nicht. Und dann in der Feuerbach-Straße.
0: Ach, das ist ja auch bei uns in der Nähe.
2: Genau.
0: So und da ist schon mal noch einer.
1: Ja, wir sind überall.
0: Wow.
1: Überall ist Platz. Und wie du sagst, sind ja daneben Grasflächen, die mal mehr, mal weniger genutzt werden von den Mieterinnen und Mietern. Und da versuchen wir dann eben eine... Ich nenne es immer ökologische Nachverdichtung, dazu gewährleisten, indem wir da eben viel pflanzen, viele unterschiedliche Bäume und Sträucher pflanzen und dann hoffentlich und voraussichtlich auch jede Menge Insekten und Bodenlebewesen und Vögel und so sich dann auch da einfinden, weil sie es da eben einfach schöner finden als auf einer kahlen Grasfläche.
0: Ja, es ist stiller geworden mit den Vögeln in den letzten Jahren. Ich wohne da jetzt 11, 10 Jahre in dem Hochhaus im 8. Stock. Und es sind, oder ist es meine Hörminderung?
2: Können wir schlecht beurteilen.
0: Nein. Also es ist vielleicht eine Mischung, ja. Aber die Amseln, die kriege ich immer noch mit, ja. Also das wenigstens, ja. Und manchmal kommt auch eine Meise zu uns auf den Balkon, ja.
2: Oh, schön.
0: Ja, das ist schon mal ganz schön.
2: Ja, aber also quasi Spaß beiseite, der Biodiversitätsverlust, der ist auf jeden Fall gegeben und gerade auch in Städten ist es halt immer schwierig für Vögel noch Platz zu finden oder für andere Tiere und deswegen denken wir halt, dass es gut ist, so in Netzwerken auch zu denken, also so grüne Inseln überall zu haben in der Stadt und genau, das so immer als Ergänzung zu haben.
0: Also wir machen mal eine Musik und vielleicht können wir ja nachher nochmal vertiefen, wie dieser indischer, ich hätte fast gesagt Guru, das ist ja typisch bei Indien, ja, das ist ja gar nicht. Ne?
2: Aber kommt aus Japan.
1: War in Japan. Es ist von Japan über Indien nach Europa geschwappt, okay. Aber genau. Akira Miyawaki war ein Japaner.
2: Der war ursprünglich, genau.
0: Akira Miyawaki.

0: Zeit für Kultur, Radio Rüsselsheim, und es geht um Tiny Forests, um kleine Wälder, um ökologische Nachverdichtung, Kaspar, hast du gesagt. Habe ich mir gemerkt?
1: Ja, sehr gut. Ah, das ist ein sehr technischer Begriff, den benutze auch nur ich im Team, weil ich...
0: Jeder muss ein Merkmal haben.
1: Ja, auf jeden Fall.
0: Aber das sagt doch was, ja? Weil die, wenn ich durch Rüsselsheim fahre, kriege ich ja oft Wutanfälle, ja? Weil die zugeplätteten Gärten, die Plastikwände drumherum, wo die Vögel nicht durch können und und ihr wisst Bescheid. Das ist ja, erzähle ich immer wieder, die Hälfte der deutschen Vorgärten entspricht den Naturschutzgebieten in Deutschland. Diese Masse an Fläche, wenn man die zusammen, das ist, also das ist unglaublich, ja. Und was da kaputt gemacht wird, ja.
1: Ja, also auf jeden Fall. Das ist ja auch in Städten das große Problem. Ich habe auch, also das Wort Nachverdichtung, da bin ich drauf gekommen, weil wir eben öfters auch mit Wohnungsbaugenossenschaften zusammenarbeiten, und die sind ja, die stehen eben so an dem Schnittpunkt, sie müssen mehr Wohnraum schaffen, ne? Also jede Stadt wird größer. Und
0: also verdichten auch, ne?
1: Ja, genau, eben verdichten, also da dann eben baulich verdichten, weil eben neue Wohnhäuser gebraucht werden und weil neue Wohnungen gebraucht werden. Und gleichzeitig muss die Natur auch ihren Platz finden in der Stadt, und ganz viele unterschiedliche Interessen müssen ihren Platz in der Stadt finden, und da dann immer am Schnittpunkt zu arbeiten ist manchmal gar nicht so leicht, und da einen Kompromiss zu finden ist auch gar nicht so leicht, und wir versuchen eben ökologisch, also ich habe jetzt ökologisch gesagt, ökologisch zu arbeiten, aber durch unsere Bildungsaktionen und dadurch, dass wir eben alle Menschen einladen, aller Couleur, allen Alters, jeder Herkunft, auch die soziale Seite mit einzubeziehen in unsere Arbeit und eben nicht nur auf ökologischer Seite zu wirken, sondern auch auf sozialer Seite zu wirken.
0: Also dann knüpfe ich da jetzt mal an, Kaspar, weil das hat mir gut gefallen, ja, die Schulklasse.

0: Ich arbeite diesen Dezember mit Kindern zusammen. Also ich koche für die Tee und Kekse und das Team macht Krippenspiel mit den 27 Kindern. Ne? Ja. Und ich habe jetzt schon 10 Jahre nicht mehr mit Kindern zu tun gehabt, so viel, weil ich bin jetzt nur Reservemann für einen Ausgefallenen. Ne? Ja. Aber das, die Kinder, die da gepflanzt haben, das hat mich total beeindruckt. Ja? Wie die dabei waren, wie die euch die Schubkarre aus der Hand gerissen haben. Die Freude und aber auch die Ernsthaftigkeit. Ja? Ja. Das war wirklich, wirklich. Ja. Und da entsteht so eine Art Kampfgeist quasi. Ne?
1: Ja, also sehr... Also das erleben wir auch immer wieder und es gibt also mir persönlich halt auch immer wieder Kraft und Hoffnung, wenn ich dann sehe, wie viel Freude die Kinder dabei haben, wirklich mal draußen zu sein, also nicht im Klassenzimmer zu sein, sondern irgendwie einfach Zeit draußen zu verbringen. Und es ist ja auch schon anstrengende Arbeit. Also es ist schon...
0: Ich hatte Muskelkater am anderen Tag. Ja. Da weiß ich, was mir fehlt. Ja,
1: genau. Und für die Kinder, die haben halt so viel Kraft und Energie und die müssen sie auch ausleben. Und dann das quasi beim Bäumepflanzen zu machen, ist halt schon sehr sinnvoll. Das
0: so und ich fand auch schön eure Einführungen, ne, um so ein bisschen den Kontext. Es war eine Schulstunde, so erfrischend, ja.
1: Genau, wir nennen das eben auch immer waldpädagogische Pflanzaktion. Also es ist uns ganz wichtig, das auch in diesen Kontext einzuarbeiten. Also dass man erklärt, okay, warum sind Wälder gut, welche Wirkungen hat es, wovon profitiert der Mensch ja sozusagen auch. Und genau, um wirklich dieses ernsthafte Thema ja auch irgendwie anzusprechen, weil wir haben ja nun mal das Thema Klimawandel, was da ist. Und wollen halt die Kinder auch animieren, tätig zu werden. Und es macht ja auch Spaß. Und das ist quasi das, was wir auch so transportieren wollen, dass eben Naturschutz auch Spaß machen kann und nicht quasi immer so als Buhmann oder sowas dasteht, sondern gemeinsam halt was machen mit viel Freude, mit viel Elan, mit viel Energie. Und ja, das ist das, was mir besonders viel Freude macht und eben auch dieses Feedback von den Kindern zu bekommen. Und die freuen sich immer und fragen dann auch ganz oft, können wir morgen wieder weitermachen? Kommt ihr wieder? Und so weiter. Das ist echt schön.
0: Ich bestätige das, weil ich hätte sonst mich nicht getraut zu fragen, ob ein oder zwei von euch hierher kommen ins Radio. Ne? Weil ihr habt das ausgestrahlt, dass ihr eine Botschaft habt in diesem ganzen Tun, dass es so ein Gesamtpaket ist. Ja? Das spürt man einfach. Ja? Weil ich arbeite nicht gerne. Ja? Nein, ich musste als Kind schon auf dem Feld und das war eine freudlose Sippschaft, diese Familien, die wir... Also da musste man... Das war Mist. Eine Schaufel nehme ich nicht gerne in die Hand. Ne? Mhm. Aber das hat mir Freude gemacht. Ja?
1: Ja.
0: Oder manchmal im Klostergarten. Da hat man ja auch Kulturen gehabt, wenn die Kleinen... Da kommt das Wort ja auch vor. Ne? Also... Mhm. Ja, aber ansonsten kriege ich Krämpfe in der Hand, wenn ich eine Schippe oder eine Harke anfasse. Ja. Aber da in dem Kontext, also ich denke, die Kinder, die wohnen ja auch in dem Stadtteil. Ja.
1: Genau.
0: Einer wohnt auch in dem Hochhaus, wo ich wohne und der hat mich dann angesprochen. Und wir werden uns darüber verständigen, dass wir ab und zu mal ein Auge auf die Tiny-Bäume haben. Ja.
2: Genau. Das ist ja auch, also das ist das Schöne, das ist auch unser Ziel. Also wir... sehen uns nicht als Gartenlandschaftsbauunternehmen, wo wir irgendwo hinfahren, pflanzen und dann fahren wir wieder weg, sondern es geht darum, das ist nicht unser Tiny Forest, das ist euer Tiny Forest. Das ist eben deiner, weil du da wohnst, der aller anderen Menschen, die da so wohnen und eben auch der Kids, die jetzt mitgepflanzt haben. Und unser Ziel ist es eben, dass sie pflanzen selber mit. Und es waren ja... heute und gestern waren auch ein paar mit da, die schon letztes Jahr und auch schon vorletztes Jahr mitgepflanzt haben, glaube ich.
1: Ja.
2: Genau, weil wir immer dieselbe Schule angesprochen haben und es geht eben darum, die pflanzen einen Baum und dann können sie selber dem Baum dabei zugucken, wie er wächst und natürlich auch was dabei lernen und sich allgemein darüber freuen, dass er eben da wächst. Und gleichzeitig dadurch, dass sie da selber aktiv mitgewirkt haben, entsteht ja auch Neudeutsch Ownership, also dass sie sich mit dieser Fläche identifizieren, dass sie sich mit diesen Bäumen identifizieren und dann eben auch von alleine dafür sorgen, dass die Fläche gepflegt wird, dass damit was passiert und dass die nicht verkommt und so weiter und so fort. Und das sind ja, ich glaube, in deutschen Nachbarschaften sind es viel so Straßenecken, die Menschen wohnen da, aber die interessieren sich nicht für die Ecke, nicht für den Baum, der da steht, nicht für die Grasfläche, die da steht. Die wissen ja, die kennen ja nicht mal den Namen ihrer Nachbarn. Und das ist eben auch ein wichtiger Punkt in unserer Arbeit, den wir versuchen mit einzubinden.
0: Also ich werde im Haus das publik machen, und weil ich kenne viele Leute, ich liebe das inzwischen sehr, in so einer internationalen Gemeinschaft zu leben, mit Pakistanis, ehemalige polnische Mitbürgerinnen und Mitbürger, also die jetzt hier voll eingesiedelt sind, Türken, die geflüchtet sind, ja, und so weiter. Und das ist eine total spannende Geschichte, ja.
1: Ja, das ist eben doch das, was wir, also wir wollen so auf verschiedene Art und Weise verbinden. Also einmal Menschen untereinander, also wie du es jetzt gesagt hast, das können jedes Alter ist willkommen, jede Nationalität ist willkommen, das ist, spielt überhaupt gar keine Rolle. Und aber auch die Mensch-Natur-Verbindung. Also so, das ist, glaube ich, so ein großes Problem, was gerade in Städten eben ist, dass wir uns gar nicht so bewusst sind, dass wir unmittelbar abhängig von einer funktionalen Natur sind. Also es gibt ganz viele Ökosystemdienstleistungen, so ist der Fachbegriff dafür, übersetzt halt in frische Luft, frisches Wasser.
0: Und so. Die Dienstleistungen, die Natur uns gibt.
1: Genau.
2: Ja, genau. Das Ökosystem gibt uns eine Dienstleistung.
1: Genau.
2: Trinkwasser zum Beispiel, genau. Das umfasst dieser Begriff.
1: Aber das vergisst man in der Natur, in der Stadt, weil man eben das gar nicht so viele Kontaktpunkte hat. Und das ist dann denken wir immer, wir sind so erhaben. Aber wir sind eigentlich komplett abhängig von einer gut funktionierenden Natur. Und das ist eben auch wichtig. Also diese Mensch-Natur-Verbindung herzustellen, aber auch die Verbindung zwischen den Menschen, das ist uns ein großes Anliegen.

0: Zeit für Kultur. Und der Kaspar, der hat gerade seine Naturphilosophie, nenne ich das mal. Kaspar, du musst das bitte nochmal wiederholen.
1: Bitte noch mal sagen.
0: Ja, das hätte ich gerne auch für die Kirchensendung. Ja, aber ja, gerade die Sendung
1: jetzt
0: mit der Kirche.
1: Ich habe vergessen, was ich gesagt habe.
0: Aber ja, du hast, es gibt diesen lapidaren Satz, wir sind ein Teil. Ja,
1: ja, okay,
0: der wird
1: jetzt,
0: oft so. Aber das hast du sehr schön ausgeführt. Würdest du das nochmal?
1: Genau, okay, ich fange von vorne an. Genau, mein Hook war, wir haben letztes Jahr haben wir eine Vision gesucht von unserem Verein und eine Mission. Also wir haben uns 2021 gegründet und haben aus reinem Enthusiasmus angefangen und reines Ehrenamt und sind inzwischen tatsächlich auch immer professioneller geworden. Wir haben das Familiäre und das Lockere nicht verloren, aber wir sind auf jeden Fall professioneller geworden. Und für ein professionelles Auftreten braucht man natürlich auch eine Vision. Und dann wollten wir ausdrücken, hey, wir sind Teil der Natur. Und da ist es uns, also allen im Team, ist es schwer gefallen, das prägnant und gut zu formulieren, dass es nicht den Menschen gibt und daneben gibt es die Natur, sondern dass wir selbstverständlich Teil der Natur sind. Wir kommen daher, wo alle anderen herkommen, wo ultimativ auch die Bäume herkommen, wo alle Tiere herkommen und hast du nicht gesehen. Und das zu formulieren, das ist uns schon schwer gefallen. Wir sind dem Thema ja irgendwie noch ein bisschen näher als die Durchschnittsbürger, würde ich mal behaupten. Und das den Leuten klarzumachen, wir sind nicht die Einzigen auf dieser Erde, wir sind nicht die Wichtigsten auf dieser Erde, wir sind nicht die Ersten auf dieser Erde und wir werden noch nicht die Letzte sein auf dieser Erde. Und das heißt, dass wir dementsprechend handeln müssen, um das zu erhalten, das, was wir haben und das, was wir geschenkt bekommen haben. Das versuchen wir auch zu vermitteln in unserer Arbeit. Das ist ein ganz wichtiger Punkt und ein ganz großer Drive in unserem Idealismus, würde ich mal behaupten.
0: Und das mit dem Handeln, ja, da habe ich gemerkt, meine negativen Gedanken, also ich habe jetzt schon fast so eine Art Altersdepression, will ich nicht sagen, aber so ein Granteln, das in mich hineinschleicht. Ne? Ach, ich bin ja sowieso bald weg, dieser ganze Scheißladen geht mich nichts mehr an und so weiter. Und das habe ich gemerkt beim diese wenigen Löcher, die ich gebuddelt habe, die Bäumchen, die ich eingepflanzt habe und aufgepasst habe, dass die Wurzeln gut reinkommen, das festzuklopfen und der Mulch drauf, ja. Mhm. Und diese 4, 5 oder 6 und dann mit den Kindern kurze Kontakte und mit euch, ja, da habe ich keine negativen Gedanken gehabt, ne? Also es ist eine Art Therapie auch, ja.
2: Schön.
0: Und ich denke, das ist für viele Menschen wichtig, zu einer Praxis zu kommen, wo sie Hoffnung in reale Tat umgesetzt wird,
2: genau.
0: Ne? Ja, weil eine Hoffnung, die nur so ist, Hoffnung und Narren macht manchen zum Narren, ja.
2: Ja.
0: Das ist nichts, ne?
2: Und genau, das ist uns auch wichtig, dass wir wirklich so Hoffnung verbreiten wollen und deswegen ist unser Ansatz auch, dass wir das Wissen sehr gerne teilen. Also wir als gemeinnützige Organisation, wir sind halt auch ein kleiner Verein und wir wollen aber dieses Konzept von Tiny Forest eben deutschlandweit verbreiten.
0: Wie groß, Ulrike, seid ihr?
2: Wir sind jetzt fünf Teilzeitangestellte im Verein.
0: Aber das ist jetzt auch noch, wir gehen ja von Hölzchen auf Stöckchen, aber Teilzeitangestellte, also euer Brot verdient ihr halb mit der Arbeit im Verein?
2: Genau, also ich mache das quasi, ja, das ist trotz meiner Teilzeitanstellung sozusagen meine Hauptbeschäftigung trotzdem. Ich bin noch nebenbei Yoga- und Meditationslehrerin.
0: Ah ja,
2: genau. aber ich habe meinen Lebensstil eben auch, würde ich sagen, ich habe einen sehr minimalistischen Lebensstil und das reicht mir auch, dass, was ich damit verdiene, dass ich trotzdem gut lebe. Also ich fühle mich nicht eingeschränkt, ich habe halt mehr Freizeit und versuche eben Dinge zu machen, die mir eben wichtig sind auch und genau, das ist für mich auf jeden Fall ein wichtiger Punkt.
0: Kaspar, und du?
1: Es ist genauso. Und bevor ich jetzt davon rede, was ich mit meiner Zeit so mache, ich will eben noch an das Thema Hoffnung anschließen.
0: Ja.
1: Du hast ja gesagt, du bist evangelischer Pfarrer. Martin Luther, du
0: jetzt
1: kennst
0: kommt
1: ihn. Wenn ich morgen sterbe, dann pflanze ich heute einen Baum.
0: Wenn morgen die Welt unterging.
1: Ja, so ist es. Genau, so. Du kennst es. Er hat es gesagt und unser Mantra ist das auch.
2: Ja.
0: Und ich habe noch nie in meinem Leben einen ernsthaften Baum gepflanzt. In Kindertagesstätten, bei Gottesdiensten und so, ja. Ne?
2: Mhm.
0: Aber hier war ich so richtig dabei. Da habe ich was erledigt, was mir noch fehlte, glaube ich. Ja? Weil du musst auch glauben, dass Vertrauen haben, dass wirklich was wächst.
2: Ja.
0: Und das ist gar nicht so ohne, ja.
2: Und auch so ein bisschen so über diese eigene Lebenszeit hinausdenken, weil der Baum, das der bleibt das. Ja auch idealerweise mehrere Jahrzehnte oder Jahrhunderte stehen. Und das ist auch irgendwie was so, was für mich persönlich irgendwie so wichtig ist. Das war, glaube ich, früher noch viel mehr so, dass man mehr über seine Lebenszeit hinaus auch gedacht hat und nicht nur, was schaffe ich für mich, sondern was kann ich auch zurückgeben oder für die Nachwelt geben. Und da irgendwie einen Baum zu pflanzen und irgendwie zu denken, ja, der steht vielleicht halt in 100, 200 Jahren immer noch, finde ich total schön irgendwie. Dass das, also wenn ich was zurücklasse, dann möchte ich gerne viele Bäume zurücklassen sozusagen.
0: Fantastisch, wunderbar. Jetzt lasse ich wenigstens, hoffentlich wird einer von denen was, die ich da jetzt gesetzt habe.
1: Auf jeden
0: habe.
1: Fall, das hat nichts mit Hoffnung zu tun.
0: Ich gehe im Sommer da mit einer Kanne hin und gieße
2: da. Ja, genau.
1: Ja, auf jeden Fall. Wobei wir uns ja auch Mühe geben, durch eine etwas intensivere Bodenbearbeitung und dadurch, dass wir auch Pflanzenkohle mit in den Boden einbringen, hoffen wir, und bislang ist die Erfahrung auch eigentlich ganz gut, dass die Flächen, die wir bislang bepflanzt haben, weniger dürreanfällig und trockenheitsanfällig sind.
0: Ja, das wollte ich auch noch sagen. Das war ja ein ziemlich schwerer Boden, ne? Und der wurde ausgehoben mit dem Bagger, richtig genau. Professionell. Also, liebe Hörerinnen und Hörer, die hier, die machen nicht nur so ein Tralala, sondern das ist wirklich richtig durchdacht. Das kann man auch auf eurer Homepage sehr gut nachvollziehen. Ja. Das lohnt sich, da zu gucken.
1: Entschuldigung, ich mache direkt Werbung. Man kann das sogar lernen auf unserer Homepage. Wir haben angefangen, auch Workshops zu geben, wie Ulrike gerade schon meinte. Wir sind 5 Menschen, die das in Teilzeit machen. Wir alleine können die Welt nicht ändern. Wenn man das lernen möchte, dann findet man auf unserer Homepage inzwischen einen Video-Workshop, wo man alles lernt, was man braucht, um solche Wälder auch selber zu planen, zu pflanzen, die naturwissenschaftlichen Hintergründe und hast du nicht gesehen, und dann eben hier selber tätig zu werden.
0: Ich habe einer eurer Kolleginnen gesagt, was man im April pflanzt, kann im Winter nicht verfrieren. So habe ich es zu Hause gelernt, bei unserer Nebenerwerbslandwirtschaft. Ne? Und dann hat sie mir gesagt, warum man aber Bäume vorm Frost pflanzen soll. Ne? Weil die dann nämlich noch Wurzeln ziehen und Wasser kriegen und da ist es nicht trocken und. Ne? Also ich habe auch gelernt, wenigstens einen Baum zu pflanzen, wann und wie. Ne?
2: Ja, ja.
0: Das wusste ich nicht. Ne? Das ging nur so en passant, habe ich das mitbekommen.
1: Siehst du, ja? Und das war nur, weil du da warst und selber gepflanzt hast. Ja. Jetzt stell dir mal vor, was du alles in unserem Video-Workshop lernen kannst.
0: Ja, also das denke ich auch. Ja, wir kommen ja nochmal auf eure Homepage zurück. Ja? Ihr seid ja ein gemeinnütziger Verein, ja. Und die kann man auch mit Spenden glücklicher machen. Ne?
2: Ja, das können wir auf jeden Fall mal gebrauchen.
0: Bei der GEWOBO gibt es ein richtig anständiges Honorar. Ihr habt da Sätze und das ist, genau. Da brauche ich mir keine Sorgen machen.
2: Da,
0: ne?
2: Brauchst du dir keine Sorgen machen. Nein, wir haben also wirklich sehr gute Erfahrungen mit der GEWOBO gesammelt. Das sind
0: ja
2: sehr nette Mitarbeitende, mit denen wir da auch in Kontakt sind und es funktioniert richtig, richtig toll. Also ich finde auch, das ist auch was ich sehr besonders finde.
0: Ich bin auch glücklich, dass mich nicht irgendein privater Immobilienbesitzer ausraubt.
2: Ja,
0: ne?
2: Ja. Aber was ich noch ergänzen wollte, also man merkt so, dass auch wie so freundschaftliche Kontakte entstehen über die Zeit und das ist, finde ich, auch was Besonderes. Also so, obwohl der Kontakt quasi über den Beruf ja professionell kam, ist es dadurch, glaube ich, was wir halt machen, jeder erachtet das als so sinnvoll, verbindet man sich da auch quasi über das Berufliche hinaus auch noch. Und das finde ich auch echt schön.
0: Also da waren ja auch etliche GEWOBO-Leute, die mitgegraben haben und gepflanzt haben. Und da hat man gespürt, dass die menschliche Kontakte haben. Ja, das ist also fantastisch.
2: Ja.

0: Jetzt habe ich eine Minute von dem Song abgeschnitten.
1: Ah, das macht es.
0: Zeit für Kultur, Radio Rüsselsheim, und wir sprechen über Tiny Forest, kleine Wäldchen nach einem Modell, das der Verein aus Eberswalde bei Berlin sich zum Vorbild genommen hat. Ökologische Nachverdichtung nennt das der Kaspar. Aber Kaspar, ihr seid ja 5 Leute, die halb angestellt sind in eurem Verein. Und du selbst bist auch halb angestellt?
2: Ich bin auch halb angestellt.
0: Und bist du auch Yogalehrer, oder?
2: Ich bin nicht Yogalehrer, aber ich klettere sehr, sehr, sehr gerne.
0: Ja, irgendwo müssen die Muskeln herkommen.
2: Ich mache sehr gerne Kraftsport. Mhm. Und damit verbringe ich mehr oder weniger meine andere Hälfte. Genau, ich bin auch, wenn ich es einfach aus dem Nähkästchen plaudern darf, dann könnte ich mir gut vorstellen, dass ich auch nochmal Personal Trainer werde.
0: Mhm.
2: Weil ich Sport einfach sehr gerne mache und da dann eben auch mit Menschen zusammenarbeiten kann. Das mache ich so mit meiner Zeit. Mhm. Und ich bin auch, wie Ulrike, da sehr zufrieden. Also mir mangelt es an nichts im Leben.
0: Wow. Also das muss ich mir aufschreiben. Mir mangelt es an nichts. Sehr gut. Also es gibt 2 Menschen, die ich kenne, denen mangelt es an nichts. Ja, das ist doch wunderbar. Ja,
2: das sagen auch nicht viele. Da rutschen wir schnell ins Philosophische, aber die Leute wissen nicht, erkennen gar nicht an, dass sie im Überfluss leben.
3: Mhm.
2: Das Gefühl haben wir manchmal ein bisschen.
3: Ja, auf jeden Fall.
2: Ohne
3: ja.
2: Jetzt hier mit der...
0: Nein, die Gier ist satt, wenn sie den Mund voll Erde hat. Ja, da sind wir schon gleich wieder bei der Ökologie, ne? Aber auf einer anderen Ebene. Ja.
2: Das ist auch geile Sprüche.
0: Ja, aber es ist was dran, ja?
3: Ja, voll. Ich glaube manchmal so... In unserer Kultur fehlt so ein bisschen dieses auch mal Bescheidenheit ausüben oder walten zu lassen. Also wir sind halt eher, es muss immer weitergehen, und ich glaube mittlerweile viele Leute gefällt es auch gar nicht so, aber dieses System, in dem wir halt sind, zwingt uns auch so. Aber wenn man irgendwie mehr bescheiden ist und einfach so sagt, so nee, das reicht mir, oder das ist für mich jetzt ausreichend, und ich finde, viele Menschen, die in Deutschland sehen, die können eigentlich von sich sagen, es ist ausreichend, und ja, dann auch Energie zu nutzen in Form von Zeit oder Geld, um in andere Sachen zu investieren, wo es vielleicht noch nicht so gut ist. Und ich denke, also ich bin zufrieden. Ich finde es ganz gut.
0: Also ich könnte mich im Grunde anschließen, aber ich bin sehr, sehr unzufrieden. Ja, wahrscheinlich ist das meine Generation auch. Ja, und,
2: wieso bist du unzufrieden? Was macht dich unzufrieden?
0: Naja, meine Visionen, alle Visionen, die ich hatte, sind so den Bach runtergegangen.
2: Okay, das ist eher hart.
0: Ja, also ich gehöre zu den Leuten, die in den 80er Jahren nach Nicaragua gefahren sind. Da war diese Revolution, das ist jetzt eine Diktatur, in El Salvador también. Und das sind nur die Beispiele. Der Flughafen wurde gebaut, Stadtbahn West, ja, Wackersdorf, Atomkraft ist auch weitergegangen. Jetzt fangen sie an wieder mit dem gleichen Zeug und so weiter. Mhm. Wahrscheinlich habe ich zu groß gedacht. Ne? Da der Kabarettist, der neulich hier im Stadttheater war, der hat gesagt, thinking global... Doing local by Opel. Und da sind wir ja in Rüsselsheim. Ja. Ja, und das ist mit Humor kann ich noch einiges so wieder glattbügeln. Ja, und
3: aber es geht mir auch so. Also auch wenn ich an sich zufrieden bin, habe ich auch Momente, wo ich dann denke so, okay, wo steuern wir jetzt eigentlich hin als Menschheit? Also es ist schon, wenn man sich jetzt die Welt anschaut, rechtskonservative Regierungen nehmen überall zu. Und das entspricht überhaupt nicht meinem inneren Weltbild. Und bin dann auch manchmal so im inneren Diskurs mit mir, was kann ich eigentlich tun, was kann ich machen. Aber ich denke, es ist halt wichtig, dass wirklich jede einzelne Tat, wir haben schon auch Macht. Es ist zwar jetzt nicht viel, aber wir haben schon Möglichkeiten, Dinge zu machen und meine Zeit und meine Energie in Dinge zu setzen, wo ich einfach Sinn drin sehe. Und ja, diese Dualität der Welt, also Gut und Böses, wird es halt immer geben, aber ich habe...
0: Und die Schatten dazwischen auch, das ist das wichtig, da sind wir ja auch, ne?
3: Genau. Und das irgendwie anzuerkennen, aber auch sich trotzdem für das einzusetzen, wofür man steht, und das auch wirklich mit Kraft zu machen und auch mit Mut zu machen, ist, glaube ich, immer wichtiger. Und da bin ich auch noch auf meinem Weg, also so
0: wirklich. Ich glaube, ihr seid mir heute geschickt worden in diese Sendung, ja, damit ich auch endlich wieder nochmal die Kurve kriege, bevor ich das Ende der Fahnenstange erreicht habe. Ne?
3: Ja.
0: Ja, sehr, sehr, sehr gut, ja. Weil das habe ich gemerkt, wenn ich tätig werde. Also mein Ding ist, ich backe selber, ja, und ich koche alles. Mhm. Wir haben so eine Arbeitsteilung, meine Frau und ich, ne? Und die denkt so wie ihr. Ne? Die hat also entsprechende Literatur von positiven Aspekten und so. Und ich sammle immer die Gegenseite. Ne? Ja. Vielleicht muss ich mal wieder umdenken und mehr so Bäume pflanzen, ja, und dergleichen, ja.
2: Ja, dazu zwei Dinge. Fallen mir zwei Dinge zu ein. Es ist, ich auch in Workshops, die ich gebe oder allgemein in der Kritik wird, der hat dann gesagt, hey, Tiny Forest, 250 Quadratmeter, was bringt denn das?
0: Mhm.
2: Und natürlich, also Rüsselsheim oder eine 250 Quadratmeter Tiny Forest Fläche, die wird jetzt die Stadt Rüsselsheim nicht klimaneutral machen. Aber es sind auch immer noch 250 Quadratmeter. Es sind 250 Quadratmeter mehr als vorher. Und das, was du beschreibst, ist ja Selbstwirksamkeit. Und wenn wir nach der Maslow'schen Pyramide gehen, was die Menschen so brauchen, dann ist ja auch die Selbstwirksamkeit.
0: Was für eine Pyramide ist das?
2: Ah, das ist die Maslow'sche Pyramide.
0: Ach, Maslow.
2: Ja, genau.
0: Was macht er nochmal?
2: Der hat, ich weiß gar nicht, was er war, aber der hat eine Pyramide erschaffen an, was ein Mensch braucht, um glücklich zu sein, um zu leben. Und das ist natürlich die Bedürfnispyramide. Danke, Ulrike weiß es. Da steht ganz unten, ist das Grundbedürfnis ist die physische Sicherheit. Also natürlich, du brauchst einen Platz zum Schlafen, du brauchst dein Essen und so weiter und so fort. Und dann kommt die soziale Sicherheit, also deine soziale Gruppe, zu der du dich hinzuzählst und so, weil wir Menschen ja eben auch soziale Wesen sind. Und ganz oben steht die Selbstwirksamkeit, also dass wir uns selber verwirklichen in unseren Hobbys, in unserer Arbeit, in der wir den Sinn sehen, wo wir, also im Prinzip das, den Sinn unseres Lebens, den wir uns auch alle selber irgendwie geben müssen und den wir alle für uns selber identifizieren müssen. Und wir sehen da das Pflanzen auf jeden Fall bei uns als Sinn und als die Spitze unserer Selbstwirksamkeit. Und ich glaube, das geht ganz vielen Menschen so, dass sie eben auch Nachrichten gucken und denken, boah, das ist, warum gucke ich mir das eigentlich an? Das ist ja, also die Nachrichten sind immer schlecht. Aber ja, jetzt stehen da 1275 Bäume mehr als vorher.
3: Und alles zu zergrübeln ist eben auch schwierig, wenn man immer nur so im Kopf denkt und sagt, oh, es ist alles so schwierig. Das bringt ja letztendlich nicht viel, außer dass es einem schlecht geht. Und wenn man dann sagt, okay, was kann ich machen? Und deswegen ist zum Beispiel Tiny Forest ist halt auch gut, weil es ist auch klein. Das heißt, kleine Organisationen können es auch umsetzen. Nachbarschaftsinitiativen können es auch machen. Also es ist eben auch trotzdem überschaubar. Und das ist quasi eben der Gedanke, ja, dieser eine Tiny Forest in der Stadt, der bringt jetzt die Welt nicht voran. Aber wenn der Gedanke immer weiter trägt und immer weiter getragen wird und auch in anderen Städten sich umsetzt und durchsetzt, dann ist es ja schon ein Netzwerk. Und das ist dann das, was es bringen kann.
0: Und ihr seid ein Netzwerk auch, ja? Ihr seid vernetzt, ne?
3: Genau, also es gibt deutschlandweit schon einige Organisationen, die das auch machen und manche größer, manche kleiner, aber alle haben eben sozusagen das als Fokus und wollen das eben umsetzen. Und so können wir quasi, wir sehen den Samen und der weht weiter über Deutschland hinweg. Und die Tiny Forests sprießen dann auch in anderen Teilen Deutschlands, wo wir dann vielleicht nicht vor Ort sein können oder so.
0: Wir hatten in der Kirche mal so eine Postkarte an einer Nicaragua-Aktion. Wenn viele kleine Leute an vielen kleinen Orten viele kleine Schritte tun, können sie das Gesicht der Welt verändern. Ne?
3: Genau.
0: Und das haben wir dann als Kanon gesungen auch so. Mich berührt das immer noch so.
3: Ja.
0: Da hatte ich wohl noch mehr Power, ja. Aber gut, das ist ja, man kann ja immer wieder neu anfangen. Es ist, solange man noch atmet, kann man machen. Ja?
3: Genau, genau.
0: Sehr schön, ja.
3: Ja, und mehr können wir halt nicht machen. Und das ist dann halt, ich glaube, das ist dann auch wichtig, irgendwann zu sagen, so, also ich meine, am Ende des Tages denke ich mir, also wenn ich dann irgendwann so an meinem Ende des Lebens bin, wann auch immer das ist, dann will ich irgendwie zurückgucken und dann sagen, okay, ich habe das gemacht, was ich konnte. Und egal, was jetzt draus geworden ist, ob die Welt jetzt doch den Abgrund entgegengeht oder was sich total Positives draus entwickelt, ich bin mit mir in Frieden sozusagen. Also
0: das können wir den Hörerinnen und Hörern mitgeben. Was möchtest du, was möchten Sie am Ende Ihres letzten Tages gerne zurückblickend über dein Leben sagen? Und dazu kannst du jetzt was tun, ja?
3: Ja, genau.
0: Das ist eine gute Idee von dir.
3: Ja.
0: Also ich meine, im Blick auf das Ende des Lebens ist das ja jeden Tag präsent ist, ja?
3: Ja.
0: Was wir verdrängen, wie vieles. Und das ist gut, sich das mal so klar zu machen und nicht nur Silvester, wenn man den Kopf voll Sprit hat oder so.
3: Ja.
0: Ne? Sehr gut.
2: Das ist ja, also was wir jetzt heute gemacht haben, es ist für die äußere Nachhaltigkeit, alle Welt redet ja von Nachhaltigkeit, wir müssen nachhaltiger werden. Und was aber, glaube ich, oft, oder was viele Leute nicht wissen, es gibt eben auch die innere Nachhaltigkeit, wie man mit sich selber umgeht, wie man mit seinen Mitmenschen umgeht. Das ist, glaube ich, auch etwas, was uns als Verein oder auch als Arbeitskollegen auf jeden Fall hervorhebt, ist, dass wir eben sehr achtsam miteinander umgehen, nicht nur mit den Bäumchen, die wir pflanzen, sondern auch miteinander auch Platz schaffen für die persönlichen Melodramen, die sich ergeben im Team. Und da kann
0: in eurem Team?
2: In unserem Team, ja. Also wir reden auch über Privates und sagen, oh ja, irgendwie heute ist scheiße. Und dann reden wir auch darüber und geben auch dem Platz und sind fehlertolerant. Versuche natürlich keine Fehler zu machen, aber einfach stets aus ihnen zu lernen.
0: Ja, fehlerfreundliche Atmosphäre ist total wichtig.
2: Ohne mit der Route da dann direkt drauf zu hauen und sowas.
3: Nein.
2: Und das ist, glaube ich, ganz wichtig, weil man kann dann auch wenn man jetzt Bäume pflanzt und sagt, oh geil, richtig nachhaltig gehandelt heute, und dann aber mit dem Auto nach Hause fährt, Leuten die Vorfahrt nimmt und irgendwie andere Leute anschreit, weil sie nicht aufgepasst haben und dann einfach so eine innere Wut oder Unruhe haben, das passt ja nicht zusammen. Also da muss das Innere und das Äußere zusammengehen.
3: Und ich glaube, das ist eben auch das, was du denn vielleicht so gespürt hast, dass wir eben als Team, also wir sind Team, aber wir sind auch Freunde und wir teilen eben auch Dinge, die uns bewegen, und das schweißt eben auch zusammen und wir haben eben diese gemeinsame Vision. Und das ist auch nochmal, es ist total das Miteinander. Es gibt eben kein Konkurrenzdenken oder so hinterm Rücken oder sowas, weil wir immer versuchen, ja, das ist ja unsere Vision, wir wollen hier, wie sagen sie schön, gemeinsam für eine lebendige Erde aktiv sein, und was können wir machen? Zusammen, also nicht gegeneinander, sondern alles ist immer so zusammen zu diesem einen Ziel hin, und das finde ich so angenehm.
0: Möge die Professionalität diesen Geist nicht zerstören.

0: Deshalb.
1: Zeit für Kultur. Und gerade sind wir bei unserer Berufung angekommen. Ja, das
0: genau.
1: Und ich habe auch jetzt gerade erfahren, dass der Kaspar Möller, dass der Forstwirtschaft studiert hat und tropische Forstwirtschaft.
0: Tropische Forstwirtschaft, genau.
1: Und warst du in Costa Rica oder im...
0: Also der Hintergrund ist, ich habe nach der Schule habe ich ein FSJ in Ghana gemacht und bin dann wiedergekommen und habe dann Forstwirtschaft studiert, auch erstmal nur die mitteleuropäische Forstwirtschaft. Und weil mich aber auch mein Jahr in Ghana sehr geprägt hat, habe ich dann gesagt, hey, ich will im Ausland arbeiten, im internationalen Kontext. Und deshalb habe ich tropische Forstwirtschaft studiert. Und ja, gerade eben schon gesagt, jetzt bin ich in Brandenburg. Das ist noch nicht tropisch, aber es dauert auch nicht
1: mehr. Ja, aber hier im Rheinland, ne, Rhein-Main-Gebiet, da wird es schon ziemlich tropisch im Sommer, ja?
0: Ja.
1: Also dann kommst du wieder und...
0: also es hilft auf jeden Fall. Mir hat es geholfen, in meinem Master da den Horizont zu erweitern, den Blick auf außerhalb von Mitteleuropa zu richten, und das hilft mir auch jetzt in meiner Arbeit auf jeden Fall.
1: Also dann seid ihr ein Verein mit richtig auch Basisqualifikationen, was das Pflanzen angeht. Nichts, also Yoga ist unbedingt wichtig, um sich da zu bewegen auf der Erde, ja, das sehe ich schon ein, ja.
2: Genau, wir haben ja auch, wir haben verschiedene Expertisen im Team. Also Kaspar hat quasi diesen forstwirtschaftlichen Hintergrund, Stefan, der Mitgründer von mir.
1: Genau, auch, der in Berlin ist und der dort arbeitet, weil auch da seine Kinder sind, die Jungen, ne?
2: Genau. Der hat auch Forstwirtschaft studiert. Ich habe in meinem ersten Berufsgang sozusagen, bin ich Bankkauffrau, bringe also quasi die Finanzperspektive mit rein. Wir haben verschiedene Expertisen in unserem Team, und Sophie, die ist die Bildungsbeauftragte, die hat Wald- oder Wildnispädagogik gemacht, und Tabea hat sogenanntes Global Change Management studiert. Da geht es auch viel um Klimawandel und internationalen Naturschutz, und da bringt sie gerade auch viel Finanzwissen mit Richtung Förderungen und so weiter mit rein. Also ich glaube, wir sind gut aufgestellt als Team, dass wir einmal sozusagen diese fachliche Expertise mit Wald haben, aber eben auch diese anderen Expertisen, die ja für einen Verwaltungs-, also es muss ja auch viel verwaltet werden, Verträge müssen geschrieben werden, Buchhaltung muss gemacht werden, das muss es ja auch geben im Verein, damit er sich wirklich trägt.
0: Das macht auch alles Ulrike. Also ich muss hier nochmal der ganzen Welt mitteilen, dass ohne ihr präzises Bank- Bankenwesen-Ausbildung, wie auch immer, wäre der Verein nicht so erfolgreich.
1: Du hast ja auch was aufgeschrieben, was du vortragen wolltest.
2: Ich habe mir ein paar Notizen gemacht.
1: Ja, vielleicht ist da noch was drin, was uns interessiert. Aber mich interessiert nochmal, wie nennt man euren Verein abgekürzt? Mia?
2: Mia Forest ist unser Vereinsname, genau.
1: Mia Forest?
2: Genau, Mia Forest, ja. Mhm. Genau, ich habe mal so ein paar Zahlen mitgebracht, weil ich dachte, vielleicht wird das gefragt. Aber wenn es nicht gefragt wird, dann erzähle ich es einfach.
1: Ja, mach das.
0: Du wurdest ja gerade gefragt.
1: Und dann anschließend sagst du noch die Kontonummer oder dass ihr, ja, ihr seid ein gemeinnütziger Verein. Bitte, ich möchte das betonen. Ja. Brot für die Welt und andere sind auch gemeinnützig. Ja? Genau. Und ihr Attac und Campact. Campact hat man es aberkannt, ja, aber euch hoffentlich nicht.
2: Hoffentlich nicht, genau. Ja. Genau, deswegen sind wir natürlich auch immer auf Unterstützung angewiesen, finanzielle Unterstützung natürlich auch, also man kann für uns spenden, das ist natürlich auch sehr hilfreich. Genau, und wir haben eben auch schon einiges geschafft, also 2021 war das Gründungsjahr von unserem Verein, und seitdem haben wir mittlerweile deutschlandweit 46 Tiny Forests gepflanzt, und das bedeutet ca. 40.000 Bäume und Sträucher.
1: Auf einmal ist es keine Mistecke mehr, boah.
2: Genau.
1: 40.000.
0: Das sind dann nämlich die 250 Quadratmeter. Was sollen das bringen? Aber aus 250 Quadratmetern, ne, wenn man das ein paar Mal macht, ist dann auf einmal.
2: Genau, und quasi insgesamt 18.000 Quadratmeter bepflanzt, also im städtischen Raum. Genau, und auch ca. 1.700 Freiwillige, die sich engagiert haben, und 1.400 Kinder, die mitgeholfen haben. Und das finde ich schon so sehr beeindruckende Zahlen.
1: Absolut, ja, ganz toll.
2: Ja. Genau, das war es aber auch jetzt an Zahlen und Daten und Fakten.
1: Gut, die Bilanzen, das machen wir später. Nächstes Jahr, wenn ihr wiederkommt.
2: Genau.
0: Ja. Ja, da gibt es nichts zu sagen. Eine Baumschule haben wir inzwischen.
1: Was? Die Setzlinge sind von
0: also uns nicht die. Also, das ist winzig klein, aber das ist eigentlich auch unser Ziel, dass wir zumindest teilweise die Setzlinge, die wir pflanzen, zumindest im Berliner und Brandenburger Raum, dass wir die selber ziehen.
2: Ja.
0: Und uns da stets entwickeln, stets größer werden. Und auch das haben wir, ist noch gar nicht so lange her, Ende Oktober in einem Workshop gebaut, diese Baumschule. Und da laden wir auch in Zukunft eben Menschen ein, die interessiert sind, da mitzulernen, mitzuwirken.
2: Ja.
0: Ja.
2: Und neben diesem Pflanzenaspekt, das hat mir jetzt schon mal so angedeutet, haben wir eben auch diesen Bildungsaspekt. Und wir wollen eben auch, unser Ziel ist quasi jedes Jahr wieder zum Tiny Forest zurückzukehren und mit den Kindern, die bei der Pflanzung aktiv waren, auch Bildungsaktionen durchzuführen. Also, dass wir wirklich den dauerhaft begleiten auch. Also nicht nur diese einmalige Aktion, sondern jedes Jahr hinkommen und Bildungsaktionen durchführen, um eben wirklich diese Mensch-Natur-Verbindung über lange Zeit hinweg zu
1: gerade habe ich mich um die Technik gekümmert. Ihr kommt jetzt wieder nach Rüsselsheim zu den Kindern?
2: Ja, also wenn es von der Schule her möglich ist, das zu machen, das ist manchmal so ein bisschen schwierig, das zu organisieren. Aber wir haben auch Fördermöglichkeiten, dass wir das quasi kostenfrei zur Verfügung stellen können, dass wir eben für einen Tag mit den Kindern im Tiny Forest den erkunden, uns Insekten anschauen, uns die Bäume anschauen und auch mal kreativer Sachen machen. Also genau, das ist uns quasi auch wichtig. Und neben diesen Bildungssachen haben wir auch noch Forschung. Und,
1: Forschung?
2: Genau.
1: Forschung.
2: Und wir erheben jetzt auch regelmäßig Daten und nennen das so neudeutsch Citizen Science. Das ist quasi Bürgerinnenwissenschaft, sodass wir, dass jeder wirklich die Möglichkeit hat, Daten zu erheben. Und die kann man auf einer Plattform dann hochladen.
1: So wie wir in BUND sagt, Schmetterlinge zählen,
2: genau.
1: Oder Vögel zählen.
2: Genau,
0: genau so.
1: Ah, sowas
0: genau.
1: Macht ihr.
2: Sowas
1: super.
2: Machen wir auch, genau. Aha. Und dann sagen wir quasi, also wir haben einmal, wir pflanzen, wir bilden und wir forschen. Und das sind unsere drei Säulen, die uns ausmachen
1: als Verein. Pflanzen, bilden, forschen.
2: Genau.

0: Wir kommen zum Ende der Sendung Zeit für Kultur. Tiny Forest, darum geht es. Mia ist der Name. Und jetzt dürfen wir nicht vergessen, also das ist kein Gebüsch, was ihr pflanzt, sondern das ist ein kleiner Wald, ja. Und das ist der Unterschied, ne?
1: Nee, das ist nicht mein Punkt. Mein Punkt ist, dass es keinen Unterschied gibt. Also ich wurde, um das nochmal aufzufassen, ich wurde gefragt bei einer, ich habe einen Vortrag gegeben und da wurde ich gefragt, was ist eigentlich jetzt der Unterschied zwischen einem Tiny Forest und einem Gebüsch? Und damals habe ich schlecht darauf reagiert, das habe ich mir Gedanken darüber gemacht, jetzt kann ich das besser formulieren. Okay. Und meine Gegenfrage hätte sein müssen, okay, was ist denn der Unterschied zwischen einem Waldrand und einem Gebüsch? Na, und ein Waldrand ist eine ganz wichtige ökologische Zone, da trifft das Offenland auf den Wald, das heißt, man hat da Übergänge, das heißt, man hat da ganz viele unterschiedliche Strukturen, tendenziell einen größeren Artenreichtum als mitten im Wald und so. Und
0: Kaspar, wir müssen Schluss machen. Du musst nächstes Jahr wiederkommen mit der Ulrike.
1: Auf jeden Fall.
0: Also versprochen.
1: Das Gebüsch ist negativ konnotiert, aber das ist einfach nur unsere Sicht auf die Natur.
0: Ab jetzt nehmen wir jedes Gebüsch als unbedingt lebensnotwendig.
1: Ja, absolut,
0: das ist kein Witz.
1: Absolut.
0: Und Ulrike, du sagst uns nochmal den Vereinsnamen, und dass man für euch spenden kann. Und die sag mal, was du
2: genau
0: sagen möchtest.
2: Genau, also unser Vereinsname ist Mia Forest und ihr könnt alle Informationen finden auf unserer Homepage auf www.mia-forest.de.
0: Nochmal einmal wiederholen, damit du das behältst.
2: Genau, www.mia-forest.de.
0: Es ist nicht so einfach, aber man kann sich ja bei Radio Rüsselsheim nochmal informieren. Genau. Die Sendung wird ja wiederholt und ich mache daraus jetzt eine Nullnummer. Wenn ich mal krank bin und kann nicht ins Radio kommen, dann werdet ihr gespielt, vielleicht sehr am 4. Schön. Januar oder sowas.
2: Ja, wie auch immer.
0: Ganz herzlichen Dank,
2: ja,
0: Ulrike,
2: vielen Dank, auf jeden
0: und Kaspar, das war wirklich spitze. Und Franz sagt auch Tschüss und schiebt die Regler runter und lässt noch ein wenig, klein ein bisschen seinen Lieblings...

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1: Ja, ich freue mich recht herzlich, heute zu Gast zu haben. Die Leitung des Theaters in Rüsselsheim ist da in Person. Guten Abend, Gundula Reinisch.
2: Einen wunderschönen guten Abend.
1: Und guten Abend, Dorothee Pflugfelder.
3: Hallo, guten Abend.
1: Ja, Sie sind die Leitung des Theaters und stellvertretende Leitung und wir werden heute ein bisschen über alle möglichen Sachen ums Theater reden, vor allem allerdings ums Programm. Da haben Sie sehr viel mitgebracht und vor allem auch Musik. Frau Reinisch, Sie sind neu. Frau Pflugfelder war schon mal hier, vor zwei Jahren, glaube ich. Mhm. Und Frau Reinisch, Sie sind neu und haben auch diese Theaterleitung da übernommen. Was hat Sie denn motiviert, nach Rüsselsheim zu kommen, die Leitung zu übernehmen?
2: Naja, das war erstmal natürlich auch dieses wunderbare Theater hier in dieser Stadt. Und ich bin jetzt ja seit knapp anderthalb Jahren, also genau genommen seit dem 1.12.2024 bin ich jetzt hier, hatte dann acht wunderbare Wochen noch mit meiner Vorgängerin, der Karin Krömer, und bin seit 1. Februar 25 jetzt in der alleinigen Verantwortung. Aber ich bin aus Berlin gekommen, war da die letzten 20 Jahre auch in einer Theaterleitung am Renaissance-Theater aktiv und hatte die schöne Möglichkeit, weil Rüsselsheim als Gastspielhaus ja auch sehr, sehr viel Programm macht, auch schon häufiger mit Produktionen des Renaissance-Theaters hier in Rüsselsheim gewesen zu sein und das Theater auch gekannt zu haben. Also ich wusste, was Rüsselsheim hier für eine Perle anbietet. Und das ist natürlich etwas, was mich sehr interessiert hat. Und dann natürlich auch in herausfordernden Zeiten, ich sag mal auch mit einer solchen Übergabe. Karin Krömer und ihr Team haben sehr lange hier die Arbeit wunderbar gemacht. Also ein gutes Haus übernehmen zu dürfen, ist erstmal eine große Herausforderung. Und die habe ich gerne angenommen. Und insofern fühle ich mich jetzt eigentlich nach den knapp anderthalb Jahren nicht mal mehr neu. Die Fragen nach dem Motto, liebe Frau Pflugfelder, erklären Sie mir mal dies oder erklären Sie mir mal das, werden wirklich von Tag zu Tag weniger. Ich lerne jetzt die Leute kennen. Ich weiß auch schon selber, wen ich anrufen muss, wenn mal irgendeine Situation herrscht. Und das ist schon sehr schön. Aber die Herausforderung oder das Glück war dieses wunderbare Theater von Dietrich Hirsch.
1: Ja, dann will ich allerdings auch die Frau Dorothee Pflugfelder noch kurz begrüßen. Sie ist schon länger hier, das können Sie auch gerade sagen.
3: Ich bin seit November 22 hier in Rüsselsheim in der stellvertretenden Leitung, genau.
1: Und haben jetzt quasi im Team, arbeiten Sie das jetzt vor. Und ich habe von Ihnen Musik bekommen, da haben Sie mir erzählt, das hat natürlich einen Grund, aber ich habe gedacht, da können wir auch schon mal sagen, wenn Sie Tina Turner wollen und Sie sind simply the best, spielen wir es doch einfach.
3: Klasse.

0: nicht eingeschaltet, Mikro. Tina Turner haben wir gehört und das ist nicht nur aus dem Grund, den ich gesagt habe, sondern das ist auch gewünscht von Ihnen. Was ist denn der Hintergrund?
1: Ich würde mal denken, den Hintergrund kann sich wahrscheinlich jeder der Hörerinnen und Hörer von Radio Rüsselsheim denken. Wir sind natürlich auch hier, um über unser künftiges Programm zu sprechen, das Programm der Spielzeit 2026-2027. Und da wir ja ein sehr vielfältiges, gemischtes Programm auch in dieser Spielzeit wieder anbieten werden, ist natürlich Tina Turner, Simply the Best, eins unserer Highlights in der nächsten Spielzeit am 17.04.2027, also fast noch ein Jahr hin, aber da wir ja das große Glück haben, jetzt Mitte Juni unser Gesamtspielplan vorstellen zu dürfen und auch in den Vorverkauf schon bereits jetzt mit 26 Veranstaltungen sind, unter anderem auch mit dem Tina Turner Abend, haben wir gedacht, ist es erstmal ein Aufschlag zu sagen, Simply the Best. Das Selbstbewusstsein haben wir, mit dem sind wir hier und so ein bisschen auch als Motto für unsere nächste Spielzeit.
0: Im positiven Sinne kann ich dann sagen, also da füllt sich mit Sicherheit das Haus. Ich habe das mit einer, glaube ich, anderen Gruppe erlebt vor 2-3 Jahren und das war fast faszinierend und hervorragend. Tina Turner ist natürlich unschlagbar, aber die Autorin und die Sängerin damals, die war sehr gut. Ja, und zum Programm wollten wir jetzt den Bogen nochmal zurück machen zum jetzigen Programm, das jetzt gerade abgelaufen ist und gelaufen ist. Was sind denn so die Highlights und aus welcher Sparte kommen die Highlights, wo kommen die meisten Leute her? Nachher werde ich auch noch fragen, gibt's denn so einen Hintergrund, da wird immer diskutiert, ja, das Theater ist gar nicht für Rüsselsheim, da kommen viele Auswärtige in Anführungszeichen. Da können Sie vielleicht nachher noch was dazu sagen. Aber erstmal zum Programm.
1: Naja, nee, darauf würde ich eigentlich gleich was sagen.
0: Machen Sie gleich.
1: Weil wenn Sie Zahlen hören wollen, da sind wir sehr, sehr stolz drauf. Man kann im Schnitt sagen, dass wir etwa 55.000 Zuschauerinnen und Zuschauer in jeder Spielzeit im Durchschnitt haben und somit auch, ich sag mal, die schlimmen Zeiten nach Corona wirklich wieder, wie sagt man, ich glaube, kompensiert ist das, was man modernerweise sagt, also aus dieser tiefen Talsohle raus sind. Und worauf wir besonders stolz sind, dass von diesen etwa 55.000 Personen immerhin 40% Kinder, Jugendliche, Schüler bis 21 Jahre sind. Und das zeigt natürlich auch, ganz im Gegenteil zu dem, was Sie gesagt haben, die kommen ja nicht aus Rüsselsheim. Das sind Schülerinnen, Schüler, Kita-Kinder aus Rüsselsheim, die praktisch hier ihre ersten Schritte machen in die Kultur hinein, in die Theaterkultur hinein. Und wenn wir natürlich jetzt auch wieder in diese gruseligen Zeiten gucken, wo wir über die Frage, wie geht die Demokratie gerade vor die Hunde, wie sieht es aus mit Rassismus, mit Antisemitismus, das lernt man natürlich, je früher man ins Theater geht, man lernt im analogen Kontext ein Miteinander, ein sich austauschen und auf diese 40% sind wir erstmal sehr stolz.
0: Ja, wird vielleicht vergessen, Kinder- und Jugendtheater, das ist aber nicht nur die Sachen, die an Weihnachten stattfinden, oder?
1: Nein, ganz im Gegenteil. Das Weihnachtsmärchen ist ja fast schon insofern ein Klassiker, der aber auch weniger, ich sag mal, auch mit der kulturellen Grundbildung zu tun hat. Nein, das sind beispielsweise die Schultheatertage, die jetzt auch wieder vom 11. bis zum 13. und vom 18. bis zum 20. Mai bei uns stattfinden. Da stürmen die Kinder, die Schulkinder, die Kita-Kinder, die Theaterworkshops. Und dann gibt es ja auch immer, das ist was Besonderes, auf unserer großen Bühne, dann am 13. und am 18. das Kaleidoskop, wo das, was praktisch in den Workshops erarbeitet ist, dann auf unserer riesigen Bühne, dann für die das dann angucken wollen, dann angeguckt werden kann, vorgestellt wird. Und dann steht dann

0: eben, ich sag mal, ein kleines fünfjähriges Kita-Kind zum ersten Mal auf dieser großen Bühne guckt in diesen großen, wunderbaren Zuschauerraum mit 865 Plätzen. Das muss man sich mal vorstellen. Und daran erinnern sich die Kinder. Und wenn Sie vorhin über Anekdoten gesprochen haben, das kommt ja auch immer häufiger. Wir machen ja eben natürlich auch bedingt durch die Sanierungsdiskussion unseres Hauses im Moment unglaublich viele Führungen. Nicht nur für Rüsselsheimerinnen und Rüsselsheimer, auch für Institutionen, die zu uns kommen, aber natürlich auch für viele, viele Politikerinnen und Politiker, die sich interessieren. Und da kommen, Sie können sich es kaum vorstellen, Geschichten, wo dann eine wichtige Politikerin sagt, Mensch, und hier auf dieser Bühne stand ich auch schon als kleines Ballettmädchen im Alter von 5 Jahren und diese Treppe bin ich runtergefallen, weil ich beim Verbeugen nicht aufgepasst habe. Und das erzählen mir meine Geschwister heute noch. Also diese Verankerung, die im Kinderalter losgeht, ist uns da schon unglaublich wichtig. Und es geht die ganze Spielzeit durch. Es gibt keinen Monat, wo keine Angebote sind. Aber wohlgemerkt für die Allerkleinsten. Wir machen auch jetzt in der nächsten Spielzeit wieder ein Krabbelkonzert. Da kann man als Zweijähriger schon über den Boden kugeln und erleben, wie Musik geht. Im wunderbaren Foyer, aber eben auch wichtige, politisch bildende Veranstaltungen. Also das ist uns ein ganz, ganz wichtiges Anliegen.
1: Da muss ich ganz kurz eingeben, Sie werden es ja kaum glauben, aber ich selber stand auch schon auf der Bühne.
0: Sehen Sie?
1: Aber als Moderator, damals von der Alexander von Humboldt-Schule mit einem Musical und ich habe Schreibwerkstatt gemacht und wir haben eine Kombination von Schreibwerkstatt und Musical gehabt. Also die Schreibwerkstatt hat Texte geschrieben, die Kinder und Jugendlichen haben dann gesungen. Ist aber schon 20 Jahre her.
0: Ja, aber es genau waren die Schultheater. Das ist genau das, was ich meine.
2: Richtig.
0: Ja. Und man muss da ja auch sagen, was Rüsselsheim hier bietet, dass es ja heißt, jedes Schulkind soll im Idealfall 2-mal im Jahr einen Theaterbesuch machen. Als ich hergekommen bin, habe ich gedacht, ist das euer Ernst? Und ich kann jetzt sagen, ja, das ist der Ernst von Rüsselsheim. Ja, und das macht auch dieses großartige Publikum aus.
1: Jetzt kommen wir nochmal zu den Erwachsenen.
0: Ja.
1: Wunderbar, das finde ich ja toll. Und das ist auch, denke ich, ein sehr großer Pluspunkt des Rüsselsheimer Theaters und der Leitung und der Veranstaltungen. Wie ist es denn mit den geschätzten Erwachsenen? Jetzt bin ich ein bisschen sarkastisch, bin ja abends beim Theater, bin ja auch schon alt. Was da jetzt rumläuft, sind sehr viel Ältere. Da sucht man dann natürlich die Jugend, was mich manchmal freuen würde, wenn man da mal den Bogen hinkriegen würde, aber das liegt nicht an Ihnen, sondern
2: es liegt an das kommt aber drauf an. Also es kommt wirklich drauf an, welche Veranstaltung man besucht. Das Publikum ist unglaublich heterogen in Rüsselsheim. Also bei einem Comedy-Abend ist das schon irgendwie ein anderes Publikum als bei einem klassischen Konzert oder bei der Oper, bei der Verabschiedung von Rainer Zagorek, was ein ganz phänomenaler Abend war einfach und bleibt auch lange in Erinnerung, glaube ich.
1: Da darf ich auch nochmal einhaken.
2: Ja.
1: Das ist bestimmt eine gute Information. Es geht weiter, haben Sie gesagt.
2: Richtig.
1: Nicht mit ihm, aber mit...
2: Ja. Genau, es gibt weiterhin diese Programme von der Konzertdirektion Consago, von seinem Sohn dann weitergeführt, von Raphael Zagorek. Und die italienische Nacht wird es weiterhin geben und auch diese Opernabende. Also das geht... dann auch leider ohne die Moderation von Rainer Zagorek, aber er wird auch dabei sein, hat er auch angekündigt, dann halt als Gast im Publikum und er wird das verfolgen.
1: Das ist wunderbar. Dann haben wir schon 2 Sachen mit abgehakt. Was sind denn die anderen Highlights? Comedy haben Sie auch schon gesagt. Ich glaube, Urban Priol war da und andere.
2: Also es gibt natürlich, ich weiß nicht, ob man so Highlights immer so benennen kann. Das finde ich sehr schwierig, weil jeder hat ja auch so seine persönlichen Neigungen und so weiter. Also für mich persönlich waren 2 Highlights dieses Jahr. Das eine war das Konzert von Jan Garbarek, was phänomenal gut war und ein Weltmusiker
1: zu Gast in Russland,
2: ein Weltstar. Also das war unglaublich. Das war das eine. Und für mich war jetzt erst vorletzte Woche dieses fantastische Konzert des Landesjugendsinfonieorchesters, 81 Personenorchester junger Menschen, die mit Herzblut gespielt haben. Das war so überzeugend und so. Also es war einfach Gänsehautmoment und da kam auch einfach diese wunderbare Akustik des Saals super rüber und Publikum hat getobt und ich glaube, das war, also für mich war das einer der Höhepunkte in dieser Saison.
0: Da möchte ich vielleicht auch noch ergänzen, weil ich teile die Meinung von Dorothee Flugfelder absolut, aber schön war an diesem Abend auch noch, es war ja auch noch eigentlich der Festakt für unseren SKV, 50 Jahre Jubiläum SKV und gleichzeitig wurde ja auch wunderbar gefeiert, 45 Jahre WIF und die beiden Vereine haben nun diese Feststunde bei uns im Theater verbracht und haben dann aber auch dieses Programm mitgestaltet. Es war also auch der Wunsch der Vereine, dass dieses Programm stattfindet, weil auch dieses Landesjugendsinfonieorchester wiederum Geburtstag gefeiert hat, nämlich 50 Jahre. Und da geht eigentlich dann für uns auch wieder etwas auf, dass man eben auch immer die Rüsselsheimerin und Rüsselsheimer, ob nun in der Person oder über deren Vereine, es ist das Haus von uns allen. Dieses Haus ist 1969 gebaut. Ich sag's immer so, mit dem Geld, was Opel damals in Rüsselsheim oder für Rüsselsheim erwirtschaftet hat. Und wenn das Gerücht stimmt, dass Rüsselsheim mal die reichste Kommune Westdeutschlands war, die sich damals gesagt hat, wir wollen uns ein solches Haus gönnen. Ein Haus, welches jederzeit auch in einer 300.000 Kopf Kommune stehen könnte. Rüsselsheim wollte das. Es ist das Haus Rüsselsheims. Und wenn das dann so zusammengeht, wie jetzt an diesem Abend, dem 24. April, finde ich das also wirklich ganz, ganz großartig. Aber wenn Sie mich fragen, persönlich auch noch Highlights, was für mich ein Highlight war, war auch jemand wie Lars Reichow, der Comedian Lars Reichow, der ja auch volles Haus. Und wenn man dann auch wieder denkt, Lars Reichow war mal Immanuel Kant Schüler.
1: Ja, ja,
0: und auch wenn ich gucke,
1: er war Lehrer hier.
0: Der Albrecht Schmidt, der Rüdiger Schmidt, alle waren sie da, haben sich gefreut, dass Lars wiederkommt.
1: Ja, ja.
0: Das sind einfach so Dinge, wo man sagt, das geht alles, weil wir dieses traumhafte Haus haben. Und ich sage nochmal, 865 Plätze, das ist schon eine Ansage.
1: Ja, das ist ja auch wunderbar, dass man das also nochmal in den Vordergrund stellt. Das kann ich ja auch nur unterschreiben. Wir sind ja alle dafür, dass Theater bleibt. Und alle Gäste, die kommen, sagen ja, wie wunderbar das Theater ist. Da gebe ich Ihnen jetzt nochmal was zurück. Da habe ich gesehen, im neuen Programm ist an Weihnachten, an Silvester, ist wieder ein Swing-Orchester. Und da war ich letztes Jahr da und da kam dieses Swing-Orchester, glaube ich, aus dem Ruhrgebiet, weiß ich nicht mehr, welche Stadt, vielleicht wissen Sie es. Aber egal. Also sie kam jedenfalls, fällt uns auch ein, und da sagte der Schlagzeuger, der nachher ein wunderbares Schlagzeug dann auch gespielt hat, sagte dann, wissen Sie, ich bin noch nie, und das geht jetzt auch an Sie, aber auch vor allem an die Crew vom Theater, wir sind noch nie so begrüßt worden wie in Rüsselsheim und wir kommen gerne wieder. Mhm. Und ich glaube, die Crew macht auch sehr viel aus in Rüsselsheim, was also dann quasi vor Ort dann das Spielen ist und die im Hintergrund das Licht machen und die Töne und so weiter, ne?
0: Das können Sie ja nur bestätigen. Herr Pöller, ich finde das, also meine tiefe Verbeugung vor Ihnen, weil wenn Sie es jetzt nicht so wunderbar vorgelegt hätten, das ist auch ganz, ganz wichtig. Hier sitzen zwar jetzt zwei Frauen, die sich Leitung und stellvertretende Leitung nennen, aber wir könnten einpacken, wenn wir nicht diese wunderbaren Kolleginnen und Kollegen hätten. Und auch das ist ja ein Punkt, dass das Herz dieser Menschen gehört diesem Theater und umgekehrt. Und das merkt jeder, ob das nun Fremde oder Einheimische sind, die ihren Fuß in dieses Haus setzen. Das ist eine Authentizität, die aber auch wiederum, ich sag mal, dieses Haus leistet, dieses Haus einfordert, weil es frisst die Menschen mit Haut und Haaren und die lassen sich fressen. Und das ist natürlich toll und deswegen ist auch bei so vielen Punkten, wenn man über das Theater jetzt hier in Rüsselsheim redet, werden die Diskussionen dann auch plötzlich, ich sag mal, so schnell, so sehr emotional, weil da geht es wirklich um Substanzielles auch im Leben von uns allen. Und dass ich jetzt so berichten aus mir, dass ich nach anderthalb Jahren auch sage ich, das gehört zu meinem Leben genauso dazu wie die vielen, vielen anderen Stationen vorher, aber jetzt ist es hier und jetzt ist es wichtig und jetzt kämpfen wir darum.
1: Jetzt wollen wir mal Folgendes machen, wir machen einen kleinen Schnitt und kommen jetzt auf einen zweiten Song, den Sie sich gewünscht haben. Der ist ein bisschen schwer auszusprechen, aber Sie finden es vielleicht selber.
0: Ja, das ist jetzt, das
1: egal,
0: ist
1: egal was du, wie heißt das, egal
0: was. Nein, das heißt egal was du, egal, nein, was, egal du was du tust. Ja. Und also. Ist von Jan Seven Dead Wheeler und ich muss gestehen, ich habe Jan Seven noch nie live auf der Bühne gehört, aber es ist auch eine Reminiszenz an etwas, was in Rüsselsheim ja unglaublichen Nachklang noch hat, nämlich den Hessentag und alle sagen, Mensch, Jan Seven war beim Hessentag ein ganz ganz großer Act, ganz ganz wichtig, alle fanden ihn toll, also auch in diesem Sinne wieder Jan Seven, Dead Wheeler in Verbeugung. Hessentag, es war 2017, ne?
2: Ja.
0: Das ist jetzt deswegen auch. Und er kommt natürlich jetzt zum Abschluss dieser Spielzeit. Das ist,
1: damit sagen Sie ruhig den Termin, ja.
0: Damit ich jetzt nichts Falsches erzähle. Es ist der 26. Juni, kommt er wieder zu uns ins Haus. Und deswegen jetzt, egal was du tust.
1: Das spielen wir doch.

0: Wind.
1: Genau. Jan, wie heißt er?
2: Jan Seven Detwiler, Trio. Er kommt mit seinem Trio nach Rüsselsheim.
0: Sehr schön. Eins müssen wir natürlich noch ein bisschen ansprechen. Also wir haben Comedy, wir haben Opern, wir haben Operetten, weiß ich nicht so viele. Wir haben Jazz-Highlights. Wir haben natürlich, glaube ich, in Rüsselsheim, und Sie haben auch Programmpunkte, und das muss auch sein, das ist gar keine Kritik, die natürlich ein bisschen schwerer anzunehmen sind. Wie sind Ihre Erfahrungen da? Es kann Theater sein, es kann Lesungen sein. Werden die auch angenommen?
3: Machen Sie. Ja, natürlich werden die werden auch angenommen. Also wenn Sie haben ja jetzt in der Vorbesprechung, als Jan Seven lief, so ein bisschen provokant gefragt, naja, redet doch auch mal über die Sachen, die nicht laufen. Das ist für uns wirklich schwierig, weil wir natürlich auch alles immer in den Gesamtkontext stellen. Also wenn ich beispielsweise eine wunderbare szenische Lesung über Astrid Lindgren habe, mit der großartigen Gesine Zukrowski und einer großartigen Band dazu, dann kündigen wir das als szenische Lesung an. Und wenn wir dann den Rang nicht verkaufen, was wir bei solchen Veranstaltungen grundsätzlich auch nicht anbieten, es sei denn, es ist so ausverkauft unten, dass wir es aufmachen, dann bin ich aber sehr froh, wenn wir da 400, 450 ja. Rüsselsheimerinnen und Rüsselsheimer drin sitzen haben. Man muss es, denke ich, immer in ein Verhältnis setzen. Natürlich ist jetzt so jemand, wie Lars Reichow oder wenn der Hatzius wiederkommt oder wenn Rüdiger Schmidt und Kant Vokal, was jetzt ja auch noch kommt in der Spielzeit, da kann ich sagen, wir sind ausverkauft, haben im Moment noch zwei Karten. Yippie. Aber deswegen ist dann trotzdem eine Schauspielveranstaltung, eine szenische Lesung mit 400, 450 Leuten. Das finde ich grandios, weil dann haben wir ja immer diesen Spagat auch, wir haben ein Volltheater. Wir können, Dorothee Flugfelder hat es gesagt, das Hessische Landesjugendsinfonieorchester mit 80 Menschen in dieses Theater holen und haben ein Orchester. Aber wir haben eben diese 865 Plätze.
2: Und wir haben eben leider im Moment halt nicht mehr die Hinterbühne oder schon längere
0: Hinterbühne. Ja, das
2: ist eigentlich für kleinere Veranstaltungen geplant. Ja. Und wir machen natürlich diese kleineren Veranstaltungen immer noch, die aber im großen Haus laufen müssen, weil wir nur diese Spielstätte haben. Deswegen sieht es dann so aus, ach, ist ja nicht gut besucht, aber die war eben immer für ein kleineres Publikum geplant. Das muss man auch sehen. Genau.
0: Ich das ist ja auch
2: völlig
0: ich,
2: legitim.
0: Ich habe ja auch betont, dass diese Veranstaltungen auch sein müssen. Man kann ja nicht nur mit diesen großen Stars da auftreten und vor allem auch Rüsselsheimer müssen kommen, das haben Sie auch erwähnt.
3: Naja, wobei, wenn ich da auch gleich reingrätschen kann, wenn Sie sagen, sein müssen, dann hat das jetzt doch so einen kleinen Beigeschmack. Ich weiß, Sie meinen es so nicht, aber es ist auch unser Bildungsauftrag. Weil wenn wir sagen würden, wir machen ausschließlich Dinge auf Nummer sicher, die funktionieren, dann entspricht das auch nicht mehr dem, was wir verantwortungsbewusst hier anbieten sollen und auch wollen. Also anderes Beispiel, die wunderbare Kooperation mit dem Hessischen Landestheater Marburg. Die waren jetzt da mit einem traumhaften, modernen Adaption von Romeo und Julia. Auch da war das Parkett gut besetzt mit, auch ich würde mal sagen, 450 Menschen, viele Schülerinnen und Schüler, die sich dann an einer modernen Adaption reiben. Das hat aber auch mit Kultur, mit Theater zu tun. Also deswegen muss man das immer gewichten und darf eben auch nicht jetzt die pure Zuschauerköpfe sagen. Also für mich sind Schauspielveranstaltungen in einer solchen Zahl, das ist für mich ausverkauft.
0: Wissen Sie, was schade ist, was da nicht mehr rüberkommt, was ich schon länger kritisiere, das hat gar nichts mit Ihnen zu tun. Wir haben früher eine Presse gehabt, die hat über das alles mal berichtet. Und manchmal erfahre ich das über Facebook, wenn ich Glück habe, manchmal aber gar nicht. Und das ist natürlich schade, weil wenn solche Veranstaltungen sind, die müssen auch präsentiert werden. Und die Zeitung in Rüsselsheim hat sich sehr eingeschränkt.
2: Da kann ich auch direkt was zu sagen. Also nein, also wir freuen uns durchaus, dass Sie im Moment wieder sehr viel stärker vor allem die Vorberichterstattung machen.
0: Zeitweise war wenig.
2: Auch, ja, aber im Moment sind wir eigentlich ganz, ganz happy damit.
3: Keine Presseschelte auf die Mainspitze, das sage ich jetzt bewusst.
2: Mit Foto ankündigen und das ist schon gut. Was natürlich schade ist, ist, dass es niemanden mehr gibt, der rezensiert und dass da auch kein, ne, das ist aber auch eine Entscheidung, die, glaube ich, weiter oben getroffen wird.
0: Natürlich weiter oben, das sind keine Rüsselsheimer. Genau, und die Fotografen würden jederzeit kommen, ich kenne ja die Leute zum Teil
2: auch. Die Redakteure würden jederzeit kommen.
0: Ja, alles eingespart worden, das darf man ja nicht vergessen. Ja. Kommen wir mal zu einer nächsten Geschichte, die auf alle Fälle noch wichtig ist. Also entweder Sie sagen jetzt noch schnell, welche Veranstaltungen in den nächsten Tagen, Wochen wichtig sind und dann aber zum Kultursommer. Und da wäre dann auch die Ankündigung, was da auf uns zukommt.
3: Ich mache jetzt mal ganz schnell die nächsten Veranstaltungen, die wichtig sind. Das ist jetzt natürlich.
0: Also erst, wo man auch noch Karten kriegt oder
3: ja,
0: sowas?
3: Na, ja, das selbstverständlich. Also Kantvokal nicht mehr, kriegt man keine Karten mehr.
2: Doch zwei.
3: Zwei Karten zwei am 16. Juni. Liebe Grüße an Rüdiger Schmidt.
0: Ah.
3: Was natürlich ganz wichtig ist, ich werde oft gefragt, der Harald Schmidt kommt nach Rüsselsheim am 27.05. Und wir sind mittlerweile so oft gefragt worden, weil die Plakate hängen auch. Ist das wirklich der echte? Ja, liebe Leute, es ist der echte
0: wenn
3: Harald Schmidt.
0: Wenn ins Theater kommt bestimmt der echte.
3: Ganz genau. Es ist der echte Harald Schmidt. Dann wäre auch noch wichtig, der Philipp Hochmeier. Das ist jetzt wirklich absolute Performance. Philipp Hochmeier, ganz großer Schauspieler aus Österreich, hat dort den Jedermann gespielt in Salzburg, kommt nach Rüsselsheim am 27.05. Auch da gibt es noch Karten, da sage ich, Mensch, das haben wir versucht, so jemanden hier zu haben.
2: 23.05.
3: Danke, Frau. Oh, 23.05. Ich kann meine Daten noch nicht auswendig.
0: Wir werden nachher die Homepage angehen.
3: Nee, aber Hochmeier hier zu haben, ist einfach ein Traum. Das ist ein Theaterberserker, das hier anzugucken, ist toll. Und natürlich dann auch jetzt Cinema Concetta. Zusammenarbeit mit dem Cinema Concetta Verein. Born to Brick, zwei Tage, wunderbar. Die Freunde von
0: die?
3: Lego, die sind am 6. und 7. Juni.
2: Und darf ich einhaken?
3: Bitte.
2: Werbeblock? Nein. Die Kollegen von Born to Brick suchen noch Helfer. Also wer sich da, wer gerne mitarbeiten würde, da betreuen und so weiter, der kann sich gerne an den Verein Born to Brick wenden. Über Google findet man die Homepage und darüber die Kontaktdaten. Genau.
3: Und die lieben Jazzfreunde, Jazzfabrik, heute im Foyer des Theaters, das Brett Henkel Quartett, 20 Uhr. Auch das ein Highlight aus der Jazzszene. Und Sie sagten vorhin, der Jazzpapst Stefan Dudek, ja. Genau,
0: der war
3: das
0: ja schon
3: ist
0: hier.
3: Genau.
0: Ja, der war ja auch in der Presse. Und als der in der Presse war, da wurde viel berichtet. Ja, Redakteur war er, glaube ich, Kulturredakteur.
2: Ja, Kulturredakteur.
0: Ne? Ja, und dann kommen wir zum Kultursommer. Von wann bis wann?
2: 11. Juli geht's los bis 22. Juli. Wir sind dieses Jahr vor allen Dingen auf dem Theatervorplatz. Wir haben das Theater so ein bisschen in den Mittelpunkt gerückt und starten mit einer Band, die sich nennt 65 Cadillac, die einfach gute Laune verbreitet, tanzbare Musik. Und da darf und soll bitte jeder kommen. Eintritt ist frei. Der Theatervorplatz ist groß. Also genau. Dann haben wir wieder zwei Kinderprogramme an den Sonntagen, wie immer, so ein bisschen traditionell. Ne? Einmal ist es dieses Mal mehr so eine Zaubershow und einmal wieder ein Kinderkonzert, so ein kleines Kinderrock-Musikkonzert zum Mitmachen. Mit Seifenblasen, glaube ich.
3: Mit sogar, Seifenblasen, ne? Diesmal,
2: Seifenblasen.
3: Ja.
2: Also da ist viel geboten, auch für die Kinder. Ja, und dann haben wir eben wieder ganz viele Rüsselsheimer Künstler, Nachwuchskünstler oder auch eben den lokalen, die lokale Szene, die wir da beim Rüsselsheimer Kultursommer präsentieren.
3: Und auch Mitmachaktionen auch wieder.
2: Richtig.
3: Also wo man einfach gemeinsam zeichnen kann, gemeinsam Blaudruck erleben kann. Also auch, dass man einfach guckt, wir dürfen ja nicht vergessen, der Kultursommer findet in den Sommerferien statt. Das ist ja gleichermaßen ein Malus, wie aber auch ein großer Vorteil für diejenigen, die hier geblieben sind. Eine schöne Grundsituation. Wir warten da, hoffen natürlich auf allerbestes Wetter oder auch der Hanno Kirsch, der Vorsitzende des SKV, mit der wunderbaren chinesischen Sopranistin Jess Jen werden im Museumskeller in der Rüsselsheimer Festung auftreten. Und an vielen anderen Orten wird auch noch etliches stattfinden. Wir sind jetzt gerade im finalen Programm, in der Programmfindung.
0: Das wird noch veröffentlicht.
3: Wir sind ja noch gar nicht veröffentlicht. Also Spoiler.
0: Ja, aber doch ein bisschen ein kleines Problem. Ich habe ja mit Stefan Völke hier mehrfach auch gearbeitet und beziehungsweise war hier und er hat ja dieses Konzert im Inselhof gemacht und sagt, ihm ist es so viel Geld gekürzt worden dieses Jahr, dass er Schwierigkeiten hat und sagt, also es muss leider das letzte Mal sein, jetzt gibt es Spendenaufrufe. Hätte man ihn nicht integrieren können da?
3: Ja, was auch immer. Das ist, es gibt eine Bewerbungsverfahren und dann wird darüber, dann wird darüber entschieden. Und insofern ist das dann auch immer eine Abwägung und mal geht es so aus und mal geht es eben anders aus. Und es war ja auch schon oft so, dass Stefan Völker, ich meines Wissens auch letztes Jahr im Kultursommer ja auch mit zwei Veranstaltungen, wenn ich mich richtig erinnere, auch dabei gewesen ist. Und so muss man natürlich auch ein bisschen
0: die Parität. Der macht natürlich auch diese Schulveranstaltung, natürlich, die ich ganz fantastisch finde. Ich hoffe, die gehen auch weiter.
3: Ja.
0: Ich glaube, zuletzt an der Max-Planck-Schule. War früher sogar mal an mehr Schulen. Wie das dann finanziell läuft, weiß ich nicht. Aber das ist das auch ein Hinführen zur Kultur natürlich.
3: Natürlich.
0: Ne? Und er mit seiner Band oder mit seinen Gästen da auftritt.
3: Ja.
0: Der ist schon jemand, der weit über Rüsselsheim hinaus bekannt ist. Und manchmal denkt man, ja, die Rüsselsheimer vergessen ihn.
3: Ja, das ist ja generell so ein Ding, dass ich immer den Eindruck habe, dass Rüsselsheim, was hier in Rüsselsheim selber stattfindet, immer so eher in Deckung geht.
0: Leider, ja.
3: Also,
0: auch von den Leuten, ne?
3: Ja, ja, natürlich. Das ist jetzt auch, ein vielleicht kruder Vergleich von Stefan Völker. Lieber Herr Völker, verzeihen Sie es mir, zu Auguste Rodin. Welcher Rüsselsheimer weiß schon, dass hier bei uns im Foyer ein Original Rodin steht. Die Muse steht da schon seit 1969, aber wer weiß es schon, wir sind das einzige Theater auf der ganzen Welt mit einer Rodin-Skulptur. Also das ist immer, Rüsselsheim ist immer so ein bisschen, ja, da, ich weiß nicht, wie man das nennen soll.
2: Understatement?
3: Ja, vielleicht.
0: Bisschen, ja. Es hat was damit zu tun. Jetzt muss ich aber schnell nochmal gucken, weil wir haben schon sehr viel Zeit weg und wir haben auch noch ganze Menge Musik und Sie wollten auch was zu dem Jan Plewka sagen.
3: Ja,
0: heißt er.
2: Plewka. Frau Wulff. Jan Plewka kommt am 22. Mai, wenn ich es jetzt richtig im Kopf habe.
3: Ja, das stimmt.
2: Genau, er singt Lieder von Rio Reiser. Was kann man zu ihm alles sagen, Frau Reinig?
0: Ja, wir spielen die Musik.
3: Wir spielen jetzt einfach für Immer und Dich, eins der Highlights von Rio. Und vielleicht animiert auch das noch um ein paar Karten. Es gibt noch Karten.
0: Gut. Yes.

0: Ja, die Zeit schreitet so weit voran, aber wir müssen jetzt gleich nochmal gucken, was passiert denn jetzt in Zukunft im Theater, vor allem für die nächste und vielleicht für die weitere Spielzeit. Spielzeiten.
1: Soll ich anfangen?
2: Frau Flugfelder, fangen Sie an.
1: Ich fange an. Ja, also wir haben, einige werden es wahrscheinlich gelesen haben und vielleicht auch schon gebucht haben. Wir haben nämlich seit diesem Montag schon die ersten 26 Veranstaltungen der neuen Spielzeit.
0: Wurde mir sogar zugeschickt.
1: Bitte?
0: Wurde mir sogar zugeschickt.
1: Ich weiß nicht, ob das
0: Ticket, Ticketshop oder wer das ist, hat
1: so
0: es gleich.
1: So muss das sein, wunderbar.
0: Sechs Veranstaltungen wurde schon
1: geschickt. Ja. Insofern starten wir schon. Wir steigen schon ein in die Spielzeit 26/27 und starten damit im September. Und zwar am 11. September mit dem Konzert von Salut Salon. Diesen vier wunderbaren Musikerinnen aus Hamburg, die international auftreten, die jetzt auch schon zum dritten Mal in Rüsselsheim sind, immer, also beide Male vor vollem Haus. Wir hoffen natürlich auch dieses Mal vor vollem Haus. Wir freuen uns sehr, dass wir sie wieder zu Gast haben können. Genau, und dann geht es weiter am Eröffnungswochenende mit einem Musical-Abend. Frau Reinich, da möchten Sie wahrscheinlich was zu sagen.
3: Naja, das ist der Gala-Abend des Musicals. Und das Schöne ist, dass da wirklich die großen Stars der Musical-Szene, also ich freue mich unglaublich, dass Jan Ammann hier sein wird, dass Andy Bieber hier auf der Bühne sein wird, dass die Michaela Schober auf der Bühne sein wird. Also alle die, die man kennt von Elisabeth, von Tanz der Vampire, von Joseph and the Amazing Technicolor Dreamcoat, die ganzen großen Musicals, haben wir die Originalstars hier. Und das wird sicherlich am 13. September oder am 12. September dann ein fantastisches Eröffnungswochenende, denke ich mal. Was mir aber vielleicht vorher noch wichtig ist, dass wir ausklingend diese aktuelle Spielzeit zum ersten Mal seit längerer Zeit wieder auf der Landkarte des Rheingau Musikfestivals auftauchen, dass wir nämlich am 10. Juli im Theater Rüsselsheim die Goldberg-Variation von Johann Sebastian Bach vertanzt für vier Streicher auf der Bühne haben werden. Ein schottisches Tanzensemble, die gemeinsam mit den vier Musikerinnen, die auf der Bühne spielen und von denen umtanzt und in diese Tanzchoreografie integriert werden. Da freue ich mich sehr drauf, da bin ich sehr stolz drauf, dass das jetzt auch gelungen ist, das Rheingau Musikfestival wieder herzuholen. Und das hat natürlich auch wiederum den Grund, warum Kultur im Sommer erst am 11. beginnt, weil wir mussten auch das miteinander in Einklang bringen. Also das erstmal toll. Und was uns natürlich auch ganz besonders freut, auch für die Sicherheit unseres Spielplans, für die Sicherheit unserer Arbeit, dass wir auch bereits jetzt die Spielzeit 27/28, also bis in den Juli 28 hinein, dürfen wir unser Programm planen. Und das ist natürlich erstmal auch aller Sanierungsdiskussionen zum Trotz erstmal ein ganz, ganz gutes Zeichen. Und da sind wir sehr glücklich, dass wir das jetzt seit knapp zwei Wochen freigegeben bekommen haben.
0: Das heißt, Sie müssen das ja auch tun, weil die Bebuchungen, sage ich jetzt mal, die Verträge abschließen, das ist über ein Jahr vorher, oder was?
1: Ja.
0: Teilweise.
3: Auch das ist da spricht ein Profi, Herr Pöller, weil auch das, man muss eben wissen, wie wir planen und das eben auch in der Vergangenheit eben durch dieses häufige Überlegen, was passiert nicht, natürlich auch viele, viele Gastspielgeschichten an Rüsselsheim vorbeigegangen sind, weil man definitiv keine Planungssicherheit hatte. Und diese Planungssicherheit, die wir jetzt im Moment haben, das ist ein ganz, ganz großes Glück.
0: Ja, wir haben noch ein Musikstück mitgebracht. Hat das auch was mit einer Veranstaltung zu tun? Billy Joel?
1: Ja, natürlich. Wir haben eigentlich nur Musikstücke mitgebracht, die was mit unseren Veranstaltungen
0: zu tun haben.
1: Ja, wir haben ein Billy Joel Tribute in der nächsten Spielzeit im Programm.
0: Oh, das ist aber interessant.
1: Ja. Und deswegen haben wir uns für einen Titel von Billy Joel.
0: Aber er selber kommt leider nicht.
1: Er selber, naja.
0: Ja, der hat, glaube ich, auch aufgehört.
3: Ja, aber das Interessante ist ja, wenn ich es richtig weiß, sein Bruder ist ja musikalischer Leiter in Braunschweig am Theater. Er hat ja eine sehr, sehr große Affinität zu Deutschland. Deutschland, ist ja, ja auch oft ja, in Nürnberg.
0: Er kommt ja, seine Großeltern kommen ja aus Deutschland.
3: Ganz genau.
0: Das ist eine lange Geschichte, die erzählen wir jetzt nicht.
3: Nein, die erzählen wir nicht. Und er ist auch häufig inkognito in Deutschland und gerade auch bei seinem Bruder. Und Freunde von mir haben es auch schon erlebt, Diskussionen mit dem musikalischen Leiter. Und plötzlich geht die Tür auf und Joel kommt nach dem Motto, hallo Leute, wie geht's denn? Man denkt dann wirklich, wow, jetzt ist man im richtigen Film.
0: Jetzt müssen wir da was spielen, oder?
3: Ja, bitte. The Downeaster Alexa.
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0: Tja. Billy Joel. Also ich freue mich schon auf das Konzert. Ich glaube, da gehe ich auch hin.
1: 24.01.2027.
0: Ja, da habe ich sogar Zeit. Ja. Ja, Sie wollten noch was zum Kultursommer sagen.
2: Ja, das ist ja immer lustig, wenn man so während die Musik läuft so ein bisschen reflektieren kann, was uns dieses Jahr im Kultursommer auch noch sehr, sehr wichtig ist, dass wir erstmalig wirklich auch mit den anderen Betriebsteilen von Kultur 123 auf sehr, sehr schöne Weise kooperieren, dass wir gemeinsam Veranstaltungen anbieten mit der Volkshochschule, beispielsweise Yoga oder Zumba. Verzeihen, jetzt muss ich... Entschuldigen Sie.
0: Sollen doch was trinken?
2: Oder dass wir gemeinsam mit der Stadtbücherei Veranstaltungen anbieten. Die Musikschule können wir leider nicht mit einbeziehen, weil das ist naturgemäß. In den Sommerferien sind die Kolleginnen von der Musikschule wirklich nicht da. Aber dass wir so auch als Kultur 123, als Eigenbetrieb mit den unterschiedlichen Betriebsteilen zum ersten Mal auch so ins Inhaltliche hineingehen, das freut uns sehr. Und auch die wunderbare Zusammenarbeit mit den anderen Leitungskollegen der anderen Betriebsteile und im zentralen Bereich.
0: Ich sag's jetzt mal brutal, Sie haben so viel geredet und Sie kriegen jetzt noch 2 Minuten. Da dürfen Sie jetzt alles sagen noch, was wichtig ist. Und ich habe vorhin darauf hingewiesen, natürlich auch, wo man Karten kriegt, wo man sich hinwenden kann, etc. etc. Und Programm.
1: Ja, zunächst wollen wir aber noch ein bisschen Programmvorschau machen. Programm, unbedingt, ja, weil natürlich. Der September geht ja weiter und wir haben viel Angebot im September und auch im Oktober. Es geht zum Beispiel haben wir den aktuellen Kulturpreisträger der Stadt Rüsselsheim bei uns im Haus, den Matthias Vogt im Rahmen der Jazzfabrik mit Maurer und dem Special Guest Jo Kraus an der Trompete. Ja. Ein ganz toller Abend, da freuen wir uns sehr drauf. Dass das geklappt hat. Dann haben wir unter anderem erstmalig auch einen Live-Podcast verurteilt. Der Gerichtspodcast mit der HR-Gerichtsreporterin und dem Basti, jetzt habe ich den Namen vergessen, aber die sind sehr bekannt und ich glaube, das wird auch ein
2: Basti Rett.
1: Unterhaltsamer Abend und ein spannender Abend. Wie gesagt, Live-Podcast erstmalig bei uns im Haus.
2: Und halt bevor Sie weitermachen und natürlich auch eine wunderbare szenische Lesung, Lele, da freue ich mich auch unglaublich drauf, weil die Älteren unter Ihnen können sich sicherlich noch erinnern, als Matthias Habich Friedrich Freiherr von der Tränk im deutschen Fernsehen war, als es noch 2 Programme gab. Mhm. Und Matthias Habich persönlich auch mit der wunderbaren Julia Jäger kommt zu uns für diese szenische Lesung Lele. Er ist ja jetzt auch bald fast 90 und das finde ich auch ganz großartig, dass er sich sehr, sehr freut, hier nach Rüsselsheim zu kommen. Mhm. Und das ist dann der 19. September.
0: Ja, dann sind wir schon ausgebucht. Können wir nichts mehr anders machen, außer ins Rüsselsheimer Theater gehen. Gut, so, wo kriege ich jetzt die Karten her? Das ist jetzt wichtig. Und gibt es irgendwelche auch Seiten, wo man draufgehen kann?
1: Ja, das ist selbstverständlich. Gibt
0: Programmhinweise etc.
1: Ganz wichtig ist natürlich unsere Homepage www.theater-rüsselsheim.de. Dort gibt es die Karten online über unser Ticketsystem Reservix. Ganz bequem zu bestellen, kann man sich die Plätze raussuchen im Saalplan und die Kategorie angeben und alles und die Infos natürlich bekommen zum Stück. Und
0: so, wer jetzt aber nicht affin ist mit Internet.
1: Der kann gerne zu unseren Kolleginnen im Kultur 123 Service Center kommen. Die sind täglich da. Von 10 bis 13 Uhr vormittags und donnerstags auch bis 18 Uhr. Da kann man eben hingehen und sich die Tickets direkt vor Ort kaufen.
0: Und Sie haben dann auch wieder ein Programmheft, ein neues?
1: Das Programmheft, das neue Programm, ja, das wird es geben. Und zwar sind wir gerade in der Endphase der Redaktionsarbeiten. Im Druck ist es demnächst und es wird erscheinen am 17. Juni, glaube ich. Und am 25. Juni ist der Vorverkaufsstart für alle, für das Gesamtprogramm. Ne? Wir sind ja jetzt mit 26 Veranstaltungen schon mal in den Verkauf gegangen und das komplette Programm ist dann ab dem 25. Juni im Verkauf.
0: Also kann ich nur sagen, liebe Leute, die ihr gerade zuhört, kommt zum Rüsselsheimer Theater und das stützt es weitläufig und es gibt natürlich auch schon eine Initiative noch weiter, die darf ich natürlich auch hinweisen, über den Theaterverein hinaus, die auch zur Unterstützung aufgerufen haben. Also ich denke, wir lassen das Rüsselsheimer Theater nicht sterben. Ich kann nur sagen, ich kann mich herzlich bedanken, dass Sie hier waren, dass Sie so viel Enthusiasmus hier vorgelebt und vorgespielt haben und freue mich, Sie vielleicht irgendwann wieder zu begrüßen.
2: Herzlichen Dank, wir sind gerne gekommen und danke für die Unterstützung in jeder Weise. Danke.
0: Jetzt haben wir noch was Schwieriges, nämlich Jan Ammann.
2: Die unstillbare Gier. Und alle Musical-Freunde werden es wissen, Graf Krollock leidet unter seinem Leben als Vampir, weil er kann weder leben noch sterben. Und darüber singt er uns jetzt. Und das Ganze aber auch live im Rüsselsheimer Theater am 12. September.
0: Noch ein Werb.
2: Ja, wir können doch gar nicht anders.
0: Also, schönen Tag. Danke.
1: Danke. Danke.

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Es ist Donnerstag. Und es ist 19 Uhr. Herzlich willkommen bei der Sendung Radio Melding Pot von Radio Rüsselsheim mit dem Rainer. Ihr hört uns in Rüsselsheim und Umgebung noch bis Ende des Monats auf UKW 90,9. Ihr hört uns hessenweit auf Kanal 12C bei DAB+. Und natürlich sind wir weltweit zu empfangen über unsere verschiedenen Buttons auf der Homepage von Radio Rüsselsheim. Einmal mit Bild und einmal mit Bild und Ton. 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Und über diese ganz verschiedenen Frequenzen werden wir natürlich gehört in den USA, wir werden gehört in Nordmazedonien, zeitweise in Menorca, im Ammerland, im Wangerland, in Bremen, in Bad Kreuznach und Umgebung, in Wiesbaden, nicht in Nierstein, aber dafür vielleicht an der Atlantikküste auch in Frankreich. Und in Walluf haben wir auch gehört und natürlich auch in Ginsheim. Für Lob, Kritik und Hörerwünsche. Schreibt an rainer-meldingpot@web.de. Oder kommt auf die Homepage von Radio Rüsselsheim oder kommt auf die Seite Radio Meldingpot in Facebook. Oder ihr ruft im Studio an. 06142 für Rüsselsheim und dann die 12 200.

Ja, was haben wir heute für ein Thema? Wir haben heute die Disco-Zeit. Wir haben Diskotheken-Songs und Diskotheken-Hits, Disco-Hits von 1972 bis 1983 heute im Programm. Es war auch so ungefähr die Zeit, wo der Moderator in einer Diskothek beschäftigt war, in Mainz. Ja, war eine schöne Zeit damals und natürlich ging es da auch richtig gut ab mit Disco und Glitzerkugel und. Auch Licht hatten wir auch, ja, war schön. Ja, war eine gute Zeit, die Ende der 70er, Mitte, Ende der 70er bis Anfang der 80er. Ja, und das denken wir heute auch ab mit ein paar Hits, die wir haben. Aber bevor es soweit ist, wollen wir noch einen Geburtstag zelebrieren, und zwar den von Frank Bird. Also es haben schon viele, viele verschiedene Leute heute Geburtstag. Einen wollte ich mir rausgreifen, und das ist Frank Bird. Frank Bird ist der Schlagzeuger, der Drummer von der Band ZZ Top. Und der Gute wird heute 77 Jahre alt. Ja, und ihm zu Ehren spielen wir am Anfang dieser Sendung ein Lied, was unbedingt was mit der Disco-Ära zu tun hat, ist aber auch aus dem Jahre 83. Ja. ZZ Top haben wir jetzt hier und Got Me Under Pressure.

Frank Bird, den Drummer von ZZ Top. So, jetzt geht's aber ans Eingemachte, jetzt geht's in die Disco-Zeit, in die Disco-Ära. Und wir wollen beginnen mit einem wunderschönen Stück, das zwar 1966 schon komponiert wurde, aber erst die Coverversion von 1979 kam so richtig ins Laufen und wurde ein großer Erfolg, und zwar für Amy Stewart. Und die Rede ist von Klopf aufs Holz, Knock on Wood.

Amy Stewart und ihr 79er Erfolg Knock on Wood. Ja, weiter geht's mit dem Buchstaben A. Ja, mit Andrea Drew. Andrea Drew ist auch ein Künstlername, war eine US-amerikanische, wie soll man sagen, Pornodarstellerin, und sie war auch Sängerin. Ja, und sie hatte auch mit ihrer Band oder von der Musikgesellschaft vorgeschlagenen Combo sozusagen.

hat sie doch schön hingehaucht, ne? Die Andrea. Andrea True, Connection und more. Ja, ein Klassiker in der Disco-Ära war natürlich auch die Bee Gees. Ja, und mit ihrer, ja, wie soll man sagen, zweiten großen Erfolgswelle war ja dann der Disco-Sound verknüpft. Ja, Stayin' Alive heißt das Stück, das wir jetzt hören, von den Bee Gees aus dem Jahre 1977.

Ja, die Bee Gees, Stayin' Alive. Ja, kommen wir zu einem Mann, der vor seiner Karriere schon viele, viele Berufe gemacht hat oder ausgeführt hat. Er war als Fensterputzer unterwegs, er war Mechaniker, er war Maschinist, er war Manager seiner Frau und er war auch Jurastudent. Ja, und ich weiß noch, unser damaliger DJ, der Jürgen, der konnte ihn überhaupt nicht ab, beziehungsweise nicht ihn, sondern das Lied, das wir gleich hören. Aber egal, es war die Disco-Zeit und es war die Zeit auch von George McGray und es war die Zeit von Rock Your Baby.

Rock Your Baby und George McGray, ja, ein Klassiker der damaligen Disco-Zeit. Eine Frau, die auch einiges an Erfolgen gefeiert hat, auch in der Disco-Zeit, war natürlich die Gloria Gaynor. Ja, und die hatte mit einem Hit, den Jackson 5 aus dem Jahre 71 schon veröffentlicht hatte, und auch 86 haben die Commodores, die Communards haben das auch 1986 veröffentlicht. Aber 1974 hatte sie einen großen Erfolg damit, mit diesem Hit. Gloria Gaynor und Never Can Say Goodbye.

Ja, Gloria Gaynor und Never Can Say Goodbye. Auch ein Ding aus der Diskothekenzeit. Ja. Imagination heißt die Band, die wir jetzt hören. Es ist schon fast ein bisschen Synthie-Pop oder auch New Wave. Ja, aber es waren schon Anfang der 80er. Aber es zählt auch immer noch zur Disco-Ära. Ja, es war 82. Imagination und Just an Illusion.

Just an Illusion hieß das Stück. Imagination hieß die Combo oder die Band, die das interpretiert hat. Ja, wir haben auch noch eine Live-Version heute. Ja, ist, glaube ich, die einzige, wenn ich mich nicht ganz täusche. Und kommt von Kool & The Gang und heißt Celebration.

Jo, das war die Live-Version von Celebration und Kool and the Gang. Kommen wir ins Jahr 1975. Der Moderator war da beruflich in der Diskothek unterwegs, und zwar in Lahnstein. Ich weiß jetzt leider nicht mehr den Namen, aber es war so ein bisschen Soldatendisco, ja, weil da waren doch in der Nähe irgendwelche Kasernen, und es war, ja, wie soll man sagen, sehr rustikal, aber es war sehr schön, ja. Und zu dieser Zeit habe ich da immer ein Lied gespielt, das kam auch 75 auf den Markt und kam dann raus und kam auch in die Hitparade. Und es war auch, wie soll man sagen, One Hit Wonder sozusagen, von Hamilton Bohannon und sein Disco Stump.

Ja, Hamilton Bohannon und sein Disco-Stump aus dem Jahre 75. Dynasty, ja, das war eine US-amerikanische, ja, doch Disco- und Soul-Band, die auch in den 70ern und 80ern ziemlich große Erfolge hatte. Ja, Dynasty, die hören wir jetzt. I've just begun to love you.

Dynasty aus den USA. Ja. Zur nächsten Band gibt's eigentlich nur drei Worte zu sagen. Chick the Freak.

Drei Worte genügen. Chick und Le Freak. Donna Summer haben wir jetzt hier. Das war ja auch so eine Ikone der Disco-Ära. Ja, und mit ihrem Stück aus dem Jahre 79 hat sie ja auch Geschichte geschrieben. Donna Summer und Hot Stuff.

Ja, auch ein Klassiker der Disco-Ära. Huh? Donna Summer und Hot Stuff. What we need is a great big melting pot. Ja, yeah, what we need is a big, big Melting Pot. Fast jeden Donnerstag hier bei Radio Rüsselsheim Melting Pot. Jeden Donnerstag oder fast jeden Donnerstag um 19 Uhr mit dem Rainer. Ja, auch am nächsten Donnerstag wieder. Da sind wir wieder dabei. Und da haben wir am 18.06. das Thema Bier. Also wer da noch Ideen hat und mag mir schreiben an rainer-meldingpot@web.de zu dem Thema oder wenn jemand Ideen hat zu Titeln, wo das Wort Bier vorkommt, mit B-I-E-R auf Deutsch oder B-E-E-R auf Englisch. Ja, also es gibt kein Bier mehr auf Hawaii oder so, ne? Paulchen Kuhn oder ja, wir haben da noch verschiedene, auch englische Titel. Ja, irgendwas mit ZZ Top, mit Beer and Hellraisers. Und es gibt da auch noch ganz viele verschiedene Songs mit Bier. Gunter Gabriel fällt mir da auch noch ein. Und auch verschiedene englischsprachige Titel gibt es da. Also wer da Ideen hat, soll mir schreiben. Am 18.06. haben wir das Thema hier bei uns in der Sendung Melting Pot. Und wenn wir Glück haben und die Bahn fährt, ist der Mike auch wieder dabei am 18.06. Ja. Am 25.06. fällt die Sendung aus. Da überträgt Radio Rüsselsheim die Stadtverordnetenversammlung. Und wir sind dann wieder live dabei am 2.7. ja, haben wir wieder eine Sendung Melting Pot hier live aus dem Studio von Radio Rüsselsheim. Dann aber, so wie es ausschaut, ohne UKW 90,9. Dann nur auf DAB Plus Kanal 12C oder über unsere diverse Stream-Buttons auf der Homepage von Radio Rüsselsheim unter radio-r.de sind die dann anzuklicken. Ja, also wie gesagt, aber erstmal am nächsten Donnerstag, am 18.6. sind wir wieder da. Da haben wir das Thema Bier. Und da ist auch der Mike wieder dabei, wenn alles gut geht und die Bahn fährt. Ja, okay, gut. Und wer fällt mir noch ein, wer den Liebratz meiner Stimme nicht vermissen möchte, der kann auch morgen früh einschalten, weil der Moderator ist zusammen mit der Ruth wieder da, morgen früh, am Freitag, live von 9 bis 10 Uhr, wenn es heißt Neues um 9, Neuigkeiten aus der Autostadt, ja, und Umgebung. Ja, morgen früh, Neues um 9. Von 9 bis 10 Uhr live mit dem Moderator und mit der Ruth. Ja, so, jetzt haben wir genug geschwätzt. Jetzt machen wir weiter mit einer Dame aus Amerika, eine Soul- und Gospel-Sängerin, Candy Staten, Candy Staten heißt sie und Young Hearts Run Free heißt das Stück aus dem Jahre 1976. Ja, Candy Staten.

MFSB featuring The Three Degrees. Die haben da auch mitgesungen oder Geräusche entwickelt. Ja, MFSB und The Sound of Philadelphia. Rolls Royce haben wir jetzt hier und die waschen das Auto. Car Wash.

Ja, 1976 haben sie das Auto gewaschen. Carwash und Rose. Royce, ja. Mit Don't Let Me Be Misunderstood hatten sie auch einen sehr, sehr großen Erfolg, nämlich die Gruppe Santa Esmeralda. Wir hören sie jetzt aber mit einer Coverversion von im Original von Van Morrison, nämlich Gloria Santa Esmeralda.

Ja, Santa Esmeralda und ihre Version von Gloria. Ja, We Are Family von Sister Sledge kam 1979 auf den Markt und ja, hören wir mal rein, ne?

Sister Sledge, We Are Family. Und das war die Single-Version, wie es so schön in Klammer hinten dran heißt. Ja. Okay, weiter geht's mit einer Band namens, ne Quatsch, mit einem Mann. So, wir kommen jetzt zu einem Mann, ja, nämlich zu Michael Zambello. Und wer den Film Flashdance noch in Erinnerung hat, aus diesem Film ist dieses Lied, das wir jetzt hören. Michael Zambello und Maniac.

Ja, Michael Cimbello und sein Maniac aus dem Film Flashdance. Ein weiterer Sänger kommt jetzt, nämlich Oliver Cheatham. Er ist allerdings im November 2013 schon verstorben. Ja, er war ein amerikanischer Sänger und hat doch einige Erfolge gehabt. Aus dem Jahr 83 hören wir jetzt ein Stück von ihm, nämlich von Oliver Cheatham und Get Down Saturday Night.

0: Aha. Oliver Cheatham und Get Down Saturday Night. Was haben wir jetzt? Wo sind wir denn? Genau. The OJs haben wir jetzt hier. Und mit, auch nochmal mit einer Live-Version. Ja, genau. The OJs und Backstabbers.
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Joe Chase. Ja, Baxter, das hieß das Ding. Und das war auch gleichzeitig das älteste Lied des heutigen Abends, nämlich aus dem Jahre 72. Ja, okay. The Spinners heißt die nächste Band. Eine US-amerikanische Soul-Vocal-Gruppe, die wurde schon 1954 gegründet. 76 haben sie das Ding rausgebracht, das wir jetzt hören. The Spinners und Rubberland Man.

Arthur Spinners und Rubberland Man hieß das Stück, ja. Thelma Houston hat ein Stück veröffentlicht, und zwar im Jahre 1977. Es ist eine Coverversion gewesen vom Original aus dem Jahre 1975. Und das kam damals von Harold Melvin and the Blue Notes. Ja, ganz bekanntes Stück. 77, die Version hören wir jetzt von Thelma Houston und Don't Leave Me This Way.

Velma Houston und ihre Version von Don't Leave Me This Way. Vorletztes Stück des heutigen Abends kommt von Timmy Thomas und Why Can't We Live Together?

0: Timmy Thomas und Why Can't We Live Together. Ja, das war das vorletzte Stück des heutigen Abends. Und bevor wir zum letzten kommen, noch dieses.
1: Junge, komm bald wieder nach Hause.
0: Ja, der Junge, der kommt wieder. Und zwar am nächsten Donnerstag ist er auf jeden Fall wieder da, am 18.06. mit dem Thema Bier. Ja, wenn ihr da Wünsche habt, schreibt an rainer-meldingbot@web.de. Und da schauen wir mal, ob wir irgendwas erfüllen können von den Wünschen, wenn wir es nicht schon in der Playlist haben. Okay, lasst euch überraschen, was dann alles gespielt wird. Ja, das am nächsten Donnerstag um 19 Uhr hier bei Radio Rüsselsheim. Der Moderator selbst ist wieder da, und zwar morgen früh schon um 9 Uhr, wenn es heißt Neues um 9, Neuigkeiten aus der Autostadt Rüsselsheim und Umgebung. Auch da seid ihr aufgefordert, und ich bitte euch da auch einzuschalten, wenn ihr Neues wissen wollt aus Rüsselsheim. Morgen früh um 9 hier bei Radio Rüsselsheim live, Neues um 9. Ja, das wäre es schon fast gewesen. Wir haben noch ein Stück zu spielen. Und zwar kommt es von Tavares. Tavares war eine US-amerikanische Soul-, Disco- und Rhythm-and-Blues-Band, auch in den 70ern. Und im Jahre 76 haben sie das Stück veröffentlicht, das wir jetzt zum Schluss dieser Sendung hören. Tavares und Heaven Must Be Missing an Angel. Ja, wunderschönes Stück zum Schluss dieser Sendung. Es hat mich gefreut. Ich hoffe, euch da draußen an den Empfängern, an den Weltempfängern auch. Und würde mich freuen, wenn ihr am nächsten Donnerstag auch wieder dabei seid. Ja. Wünsche ein schönes Wochenende. Bleibt gesund, bleibt mir gewogen. Und wir sehen und hören uns hoffentlich wieder am nächsten Donnerstag um 19 Uhr hier bei Radio Rüsselsheim bei Meldingpot. Danke fürs Zuhören. Tschüss, macht's gut. Bye, bye.

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gibt.

Und das war Kustavasch mit Was du nicht siehst, featuring Ela, live mit dem Red Bull Symphonic Orchestra. Und jetzt kommen wir zu einem Song von mir, den ich schon vor längerer Zeit mal gemacht habe, und zwar auf der Machine einen Beat, den ich gefingerdrummt habe, und den gibt's jetzt für euch, nennt sich Fingerdrumming Practice. Let's go.

Das war der Out-of-the-Box-Song heute von The Blessed, Madonna und Happier. Und jetzt Kendrick Lamar mit Money Trees featuring J-Rock. Classic.

Sehr schöner, weicher Song von Noel SMT, Je te laisserai des mots. Und jetzt noch ein weiterer Track von Savage. Es ist wahr, SA zu dem VA.

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1: Jetzt ein Song aus dem Film City of God von Tim Maya, Nukambino Duben. Sehr schöner Film, City of God.
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Ihr seid bei Boom Bap und Lo-Fi hier auf Radio Rüsselsheim jeden Donnerstagabend von 9 bis 10. Das war ein Track von Pancho Trackman. Ich war am Wochenende in Berlin gewesen auf dem Sampling Music Festival und er ist da aufgetreten und ich fand ihn mit Abstand am besten. Also er hat auf der MPC gefingerdrummt. Da gab es die Fingerdrumming-Weltmeisterschaft, wenn man so will. Und genau, ich habe ihn da gesehen und fand es einfach sehr nice, sehr smooth. Und deswegen habe ich den jetzt hier in der Sendung gespielt. Pancho Trackman heißt er, mit Close, so heißt der Track. Und es gibt jetzt direkt noch einen weiteren Track aus dem Soundtrack von City of God, nennt sich Transa.

Franza von Antonio Pinto und Ed Cortez. Und gleich kommt noch ein weiterer Track heute von Trettmann zusammen mit Jizzes und natürlich produziert von Kitsch Creek.

Dude und Fab zusammen mit Eloquent oder auch Elo, wie er sich jetzt nennt, mit Slow Motion. Ja, das war meine Sendung Boom Bap and Lo-Fi heute an einem schönen sommerlichen Donnerstagabend. Ich hoffe, euch hat es gefallen und würde mich freuen, wenn ihr nächste Woche wieder reinhört in meine Sendung Boom Bap and Lo-Fi. Und ja, das war's. Und der letzte Track heute kommt von So Chef zusammen mit Yakin Yai. Ich hoffe mal, ich habe das richtig ausgesprochen. Er nennt sich Pause. Ich wünsche euch noch einen schönen Donnerstagabend. Bis nächste Woche, wenn ihr wollt. Ciao, ciao.

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1: Hallo alle zusammen, einmal mehr an einem Samstagnachmittag hier bei Radio Rüsselsheim und das Ganze live. Hit Express heißt diese Sendung und die können Sie immer zwischen 15 und 17 Uhr hören. Was erwartet Sie da? Einfach zusammengefasst geht es um viel Musik und viele Geschichten, die ihr vorausgehen oder daraus entstehen. Das Ganze ist wie immer zusammengemischt von Peter Kreuzenberger, der Sie herzlich am Mikrofon begrüßt. Falls Ihnen das jetzt erstmal alles zu theoretisch klingt, das gibt sich gleich. Sie werden sehen. Ich schlage vor, wir fangen einfach mal an, dann erklärt sich im Grunde alles von selbst.

0: Love is a Bitch von The Rasmus. Immer wieder spannend kann es sein, von Musikern zu erfahren, in welchen Situationen ihnen die besten Ideen für neue Lieder kommen. Wie ist das zum Beispiel bei Beatrice Egli?
1: Die besten Ideen und die besten Songs schreibt das Leben. Das Leben hat so viele Geschichten und das meine ich gar nicht nur mit meinem Leben. Ich interessiere mich sehr für das Leben meiner Mitmenschen, für das Leben meines Publikums. Und ich darf so viele Geschichten von euch erfahren, die dann wieder neue Musik schreiben. Und dann in meinem Fall auch die Hoffnung, die Zuversicht und die gute Energie schreibt für mich die schönsten Songs. Weil es das ist, was ich will. Ich will gute Energie, positive Energie und vor allem Mut und Hoffnung in der Musik, die ich mache, hören und fühlen. Für mich selber, aber auch für alle, die die Musik hören. Und ich finde, das macht mir immer am meisten Spaß, wenn ich dann sehe, wie wir sie gemeinsam singen, gemeinsam glücklich sind, gemeinsam an das Gute glauben und gemeinsam tanzen, lachen und leben.
0: Die Schweizer Sängerin über Inspirationen für ihre Musik. Hier kommt ein Hörbeispiel, Beatrice Egli und Voll unter Strom.

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0: Unheilig haben wir gehört mit dem Titel Du bist meine Heimat. Die englische Sängerin Holly Humberstone macht derzeit unter anderem mit dem Song To Love Somebody von sich reden. Was es damit auf sich hat, das hat sie uns erzählt.
1: I mean, I wrote To Love Somebody when somebody really close to me was going through quite a brutal breakup. And I think when it's you going through that, when you're in the depths of the breakup, it's really hard for you to have perspective. And from my perspective, it was like, you're the most amazing person I know. And this is just momentary and it's just a blip. And the grief that you feel right now after losing this person is just a measure of the love that you felt. And yeah, I think at the end of the day, like being a human being is about experiencing everything that there is to feel on the spectrum of emotions. You know, we're not here for a very long time. So I think it's kind of a gift to have been in love. And it's better to have loved than to not have loved at all. And yeah, at the end of the day, this blue and green ball just keeps spinning and you've got to move your feet and get up at the end of the day. And yeah, there's so many more opportunities out there waiting for you. So.
0: Das schrieb ich als jemand, der mir nahe steht, durch eine ziemlich brutale Trennung hindurchging. Wenn einem das passiert und man in den Tiefen einer Trennung steckt, ist es wirklich schwierig, eine Perspektive zu finden. Aus meiner Sicht hieß es, du bist die bemerkenswerteste Person, die ich kenne. Das hier ist nur eine Momentaufnahme. Die Trauer, die du nun nach dem Verlust spürst, ist nur ein Maß der Liebe, die du empfunden hast. Ein menschliches Wesen zu sein, bedeutet am Ende des Tages das gesamte Spektrum an Gefühlen zu erfahren. Wir sind nicht für eine sehr lange Zeit hier, darum ist es ein Geschenk, verliebt gewesen zu sein. Es ist besser, geliebt zu haben, als nicht geliebt zu haben. Man muss die Füße hochheben und sich fortbewegen. Da draußen gibt es noch so viele Gelegenheiten, die auf dich warten. Holly Humberstone über ihren Hit To Love Somebody. Und was soll ich Ihnen sagen? Genau den hören wir jetzt.

0: Lake und der Titel hieß Wish I Was a Sailor. Your favorite toy, also dein Lieblingsspielzeug in deutscher Übersetzung. So lautet der Titel des aktuellen Foo Fighters Album. Bandchef Dave Grohl, der erläutert uns das Ganze jetzt mal ein bisschen näher.
1: This album has the element of anxiety, but it's also really a conversation because it's introspective, and it comes from a few years of being very introspective in life. There was a good year and a half period of writing the music, and then these little periods of writing lyrics and the tone and the attitude of the songs. Like, there's some that are really up and there's some that are down, but it really is like a back and forth.
0: Dieses Album trägt auf jeden Fall ein Element von Angst in sich, aber es ist auch eine Art Gespräch, weil es sehr introspektiv ist. Es ist aus mehreren Jahren entstanden, in denen ich im Leben ziemlich introspektiv unterwegs war. Es gab etwa anderthalb Jahre, in denen die Musik geschrieben wurde und dann immer wieder Phasen, in denen Texte entstanden sind, ebenso wie Ton und Haltung der Songs. Einige Stücke sind sehr nach oben gerichtet, andere sehr nach unten, aber insgesamt ist es wirklich ein ständiges Hin und Her. Dave Grohl über das Album Your Favorite Toy der Foo Fighters und hier kommt der Titelsong.

0: Ray und I Know You're Hurting. Ihre Welttournee zum 25. Bandjubiläum führt Westlife im Herbst auch für zwei Konzerte nach Deutschland, am 17. November nach Hamburg und am 25. November nach Köln. Was sie an den deutschen Fans besonders mögen, das erzählen Shane Fillon und Thomas Steinberg hier.
1: The German fans have always been so loyal to us and so wanted us to come back to Germany so much. And unfortunately, we haven't been back in a very long time to do proper concerts there. But you always see it every single time we announce the tour. You see the German fans, please come to Germany, please come to Germany. Because they've been so supportive, especially in our early days. But they're still there and they still want us to come. And we were so excited because the most thing we wanted on this tour, like we've toured a lot around the world, we toured a lot around Asia, obviously all over the world. We did America for the first time 2 years ago. But we still hadn't come to Europe to do a proper arena tour. And it was something that was really niggling at us, if you know what I mean. And we really wanted to happen on this tour. So we were very, very happy when the promoter came in and said, look, we'd like to bring you to Europe this time. So we were like, excellent. So we were, Germany was definitely going to be on that list.
0: Die deutschen Fans waren immer so loyal zu uns und wünschten sich so sehr, dass wir nach Deutschland zurückkommen. Wir haben dort schon lange keine anständigen Konzerte mehr gegeben. Jedes Mal, wenn wir eine Tournee angekündigt haben, sagten die deutschen Fans, bitte kommt nach Deutschland. Sie waren eine so große Unterstützung, besonders in unseren Anfangstagen. Aber sie sind immer noch da und wollen noch immer, dass wir kommen. Wir waren jetzt auf der ganzen Welt, in Asien und vor 2 Jahren zum ersten Mal auch in Amerika. Aber in Europa waren wir noch nicht mit einer anständigen Arena-Tour. Das hat uns richtig gekitzelt. Deshalb wollten wir, dass das diesmal geschieht. Darum waren wir sehr froh, als der Veranstalter kam und sagte, jetzt bringen wir euch nach Europa. Wir sagten, ausgezeichnet, und Deutschland muss definitiv auf die Liste. Die Westlife-Mitglieder über ihr Verhältnis zu den Fans in Deutschland. Wir hören die Jubilare Westlife und Your Love Amazes Me.

0: Lucky Again von Licke Lee. Als eine der markantesten Stimmen der neuen deutschsprachigen Pop-Generation, die Pop, Indie und Rock spielerisch verbindet, gilt Ali Neumann. Für das Tributalbum We Love Udo zu Udo Lindenbergs 80. Geburtstag hat sie sich einen seiner Hits aus den 80er Jahren ausgesucht. Und welcher das ist, das sagt sie uns einfach mal selbst.
1: Hey, hier ist Ali Neumann und das ist mein Cover von Ein Herz kann man nicht reparieren. Viel Spaß beim Hören.

0: Happy to be Deutsch war das von Farin Urlaub. Zeit damit, wieder mal willkommen im Club zu sagen, und zwar in diesem hier.
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Wer vor 10, 20, 30 oder 40 Jahren Platz 1 einer oder mehrerer internationalen Hitparaden erreichen konnte, der hat gute Chancen, im Club der Einser zu landen. Pro Ausgabe nehmen wir 3 Songs oder Musiker unter die Lupe, die diese Voraussetzung erfüllen. Das ist in einfachen, zugegebenermaßen dürren Worten das Konzept des Clubs der Einser. Beispiele sind immer besser als Erklärungen, also kommt hier das erste Ausführliche. Daniela Haag, Judith Butmann und Delroy Reynolds stammen aus Bremen und waren früher zusammen in einer Band. Was Haag heute macht, ist nicht genau bekannt, nur so viel gilt als sicher, mit Musik hat sie nichts mehr am Hut. Ganz im Gegensatz zu Reynolds, wie es heißt, zieht es ihn nach wie vor auf die Bühne. Darüber hinaus soll er ein Tonstudio eröffnet haben und als Songschreiber, Produzent und Entertainer bei einer Plattenfirma in Hannover tätig sein. Bleibt Judith Butmann, die sich als Künstlerin Judith Hildebrand nennt und über die es am meisten zu erzählen gibt. Als Solokünstlerin und Vocal Coach biete sie mittlerweile Gesangsunterricht für Anfänger und Fortgeschrittene in Bremen an, ist auf ihrer Homepage zu lesen. Ab 2006 arbeitete sie als Radiomoderatorin bei Energy Bremen, Frau Kollegin, habe die Ehre. Auch beim perfekten Promi-Dinner war sie. Zwischenzeitlich schlüpfte sie sporadisch bei Auftritten in ihre frühere Rolle. In einem RTL-Interview sagte sie vor vielen Jahren: "Ich glaube, ich war immer die Freche, die sich immer nackig gemacht hat. Meine Mutter hat es gehasst. Ich konnte es früher überhaupt nicht nachvollziehen, mittlerweile schon." Heute sei sie wesentlich bodenständiger und habe ihre Passion gefunden: Pferde. Als Pferdetrainerin in Lilienthal am Rande von Bremen sei sie endlich angekommen und wunschlos glücklich. Tja, und als Daniela Haag noch Lady Danny, Judith Hildebrand T7 und Delroy Reynolds Lazy D waren, bildeten sie gemeinsam das Trio Mr. President. Und das stand vor 30 Jahren im Juni 1996 auf Platz 1 in der Schweiz. Und zwar damit Coco Jumbo.

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Das waren Metallica mit Until It Sleeps. Position 1 der australischen, schwedischen und finnischen Charts vor 30 Jahren im Juni 1996. Zwar nicht die einzige, aber doch eine unbestritten wichtige Inspiration dafür war der Tod von Sänger James Hetfields Vater nach zweijährigem Kampf gegen Krebs kurz zuvor. Über ihre letzten gemeinsamen Tage sagte Hetfield dem Magazin Rolling Stone: "Ich ließ ihn wissen, dass es keine bösen Gefühle gab. Ich habe im Zuge seines Abschieds viel von meiner Wut verarbeitet. Ich weiß, er war stolz darauf, dass ich einige meiner Gedanken zum Ausdruck brachte und sie nicht in mich hineinfraß." Ich ging gerade die Santee Street in Columbia entlang, nachdem ich das Monterey Jacks verlassen hatte, als ein älterer Mann auf mich zukam. Er bat mich um etwas Kleingeld und weil ich gerade schlechte Laune hatte, was eigentlich gar nicht meine Art ist, machte ich ihm gegenüber eine schnippische, großspurige Bemerkung. Ich ging noch einen Block weiter in Richtung Elbow Room, fühlte mich dabei aber wie das größte, aufgeblasene Arschloch. Also stand ich am nächsten Morgen auf und schrieb dieses fiktive Gespräch über sein Leben nieder, denn man weiß nie, was diesen unglücklichen Menschen widerfahren ist. So beschreibt Mark Bryan von der Gruppe Hootie and the Blowfish die Entstehungsgeschichte des dritten und letzten Titels im Club der Einser für heute, Spitzenreiter vor 30 Jahren im Juni 1996 in der kanadischen Hitparade Old Man and Me. Hier kommen Hootie and the Blowfish.

0: Den Hit-Express von Radio Rüsselsheim haben Sie eingeschaltet. Wir haben Michael Stipe gehört, den früheren Sänger von R.E.M. Da ist er wieder mit I Played the Fool. Du wirkst ziemlich traurig für ein Mädchen, das so verliebt ist. Oder auch You Seem Pretty Sad for a Girl So in Love. So heißt das dritte Studioalbum der Amerikanerin Olivia Rodrigo. Nimmt man die Vorab-Single Drop Dead als Maßstab, dann ist davon einiges zu erwarten. Sie möchten sich selbst einen Eindruck verschaffen? Das lässt sich einrichten. Hier ist Olivia Rodrigo.
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The Duelist, das waren Sabaton. Ich bin keiner, der jeden Morgen aufsteht und erstmal 3 Stunden am Schreibtisch sitzt und irgendwas schreibt. Ich schreibe nur Romane, wenn ich eine gute Idee für einen Roman habe. Das hat der neue Mainzer Stadtschreiber Sven Regener kürzlich in einem Interview mit den Kollegen des SWR gesagt. Er fügte hinzu, er interessiere sich nicht für Bücher, die einen langweiligen Klang haben. Er glaube, dass, so wie in der Musik, der Sound eben auch eine große Rolle spiele und nicht einfach nur Tempo und Tonhöhe. Heimspiel für den Stadtschreiber heute Abend im Mainzer Kulturzentrum mit seiner Band Element of Crime. Wir hören morgens um 4 Uhr.

Paket der Hoffnung hieß dieser Titel, das war Laith L. Dean. Ihr 50. Bandjubiläum begehen Foreigner in diesem Jahr auf Tournee, allerdings ohne Bandgründer Mick Jones, der krankheitsbedingt schon seit etlichen Jahren nicht mehr mitmischen kann. Ohne den früheren Frontmann Lou Gramm, der zwar in den USA wieder mit von der Partie war, aber nicht mit nach Europa kommt. Und auch ohne seinen Nachfolger Kelly Hansen, der die Band im vergangenen Jahr verlassen hat. Das sollte man wissen, wenn Foreigner für den 14. Juni in der Mainzer Zitadelle angekündigt sind. Bei dem Stück, das wir im Programm haben, waren Jones und Gramm noch dabei. I don't want to live without you.

Bright Lights von der Gruppe China aus der Schweiz. Rätselraten um die No Angels gab es in den vergangenen Wochen. Die Gruppe sagte mehrere Konzerte ihrer Tournee zum 25. Jubiläum kurzfristig ab. Der Grund war offenbar eine nicht näher benannte Erkrankung von Sängerin Sandy Mölling und eine deshalb ärztlich verordnete Ruhepause. Nach bisherigem Kenntnisstand nicht betroffen ist der für den 18. Juni geplante Auftritt des Frauenquartetts in der Mainzer Zitadelle. Also hoffen wir mal für alle Fans das Beste, dass das Folgende nur ein Vorgeschmack und kein Ersatz sein wird. Die No Angels und Someday.

Karaoke Bar war das von Angus und Julia Stone im Hit-Express bei Radio Rüsselsheim, zu hören auf UKW 90,9 auf Kanal 12C bei DAB+ und im Internetstream unter der Adresse www.radio-r.de. Wir blicken weiter auf ausgewählte Konzerttermine dieser Tage in der Region. Jetzt waren wir ein paar Mal in Mainz. Weiter geht's in Frankfurt. Dort stehen am 21. Juni Queensryche auf der Bühne der Butch Cup. Wir hören von Ihnen Real World.

Dee Seeley mit See the Day, das Ganze am heutigen 65. Geburtstag der britischen Sängerin. Ich sage jetzt sehr gern wieder herzlichen Dank für die Aufmerksamkeit in den vergangenen gut 2 Stunden. Auch heute war der Hit Express eine Produktion von und mit Peter Kreuzenberger für Radio Rüsselsheim. Wiederholungen stehen an am Dienstag von 7 bis 9 Uhr, mittwochs von 10 bis 12 Uhr, donnerstags von 22 bis 0 Uhr und noch einmal samstags von 15 bis 17 Uhr. Die nächste neue Sendung können Sie am 20. Juni hören und dann ist schon Fußball-WM. In diesem Sinne gibt's jetzt noch ein bisschen Musik eines früheren Turniers. Machen Sie es gut, tschüss, ciao und bye bye. Bis dahin.

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0: Schön, dass Sie hineinhören in die Radiosendung Schlagernacht von Radio Rüsselsheim. Herzlich willkommen. Leuk dat je naar de radioshow luistert Schlagernacht von Radio Rüsselsheim. Welkom. Das war Nederlands.
1: Das war

0: Schön, dass Sie hineinhören in die Radiosendung Schlagernacht von Radio Rüsselsheim. Herzlich willkommen.
1: È bello che tu stia ascoltando il programma radiofonico Schlagernacht da Radio Rüsselsheim. Benvenuto.
0: Das war Italienisch.

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